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Hallo, herzlich willkommen zur Sendung aus meinem Bücherstapel, so eine klasse Geschichte, also zur 6. Ausgabe dieser Sendung. Heute endlich mit einem Jingle. Zur 6. Sendung ist der Jingle jetzt endlich fertig und zwar dank der lieben Carla. Vielen herzlichen Dank. Carla hat mit Hand angelegt und hat mit einigen Klicks binnen kurzem ein Musikbett dafür gemacht, was mir einige Zeit gefeigelt hat und was ich nicht hinbracht habe. Deshalb vielen Dank und ich möchte mich auch bei allen, die mir ihre Stimme geschenkt haben, für den Jingle bedanken. Danke Erin, Falk, Natalie, Patrick, Mario, Lina, Luca, vielen herzlichen Dank euch. Heute in der 6. Folge möchte ich euch von Sandra Weiss Bemühungspflicht vorstellen. Die heutige Klassegeschichte ist also eine traurige Geschichte. Das Buch Bemühungspflicht ist in der Frankfurter Verlagsanstalt erschienen, letztes Jahr 2025. Und es ist der 3. Roman von Sandra Weiss. Sandra Weiss ist eine österreichische Autorin, laut Klappentext 1983 in Klagenfurt geboren, Studium der sozialen Arbeit in Wien und wohnt jetzt in Oberösterreich. 2015 hat sie für ihren Roman Das Grenzenlose Und den Jürgen-Ponto-Preis bekommen für das beste deutschsprachige Debüt. Das Buch Das Grenzenlose Und habe ich dann auch gelesen, weil ich mich heute für diese Sendung vorbereitet habe und das hat mir auch ganz ausgezeichnet gefallen. Aber am besten von ihren drei Büchern, Die Lila aus dem Czernin Verlag und Das Grenzenlose Und in der Frankfurter Verlagsanstalt ebenso wie Bemühungspflicht, gefällt mir eben das Buch, das ich euch heute vorstelle, Bemühungspflicht. Und die Frankfurter Verlagsanstalt war so nett und hat mir hoffentlich absichtlich für eine Stunde schrankenlose Lesezeit gewährt. Und deshalb möchte ich jetzt gleich einsteigen. Du stehst früh auf, an jedem Tag. Heute ist der 2. Montag im April. Du schälst dich krantig aus der Decke, bekommst zu wenig Schlaf. Abends liegst du wach, morgens weckt dich dein kaputter Körper wegen der Blase. Schließlich bist du alt. In zerschlissenen Schlapfen schlurfst du brummend ins Bad. Das kalte Licht fährt wie ein Blitz in deine Iris. Die Nase rümpfst du wegen des ziehenden Schmerzes beim Pinkeln. Vielleicht ist es die Prostata. Darüber nachdenken willst du nicht. Mit kaltem Wasser wäschst du deine Hände, dein Gesicht, schaust in den Spiegel und musterst dein dummes Gesicht. Die fahle, faltige Stirn, den großporigen Zinken. Du holst dir den Schlaf aus den Augen. Mit den Fingerkuppen kämmst du dir die wilden, weißen Augenbrauen. Du hast keine Lust, dich zu rasieren. Du tust es trotzdem. Deine Mutter würde es so wollen. Mit dem Barttrimmer stutzt du die grauen Borsten, wäschst danach die Spuren vom Becken und putzt dir die Zähne. Mit feuchten Händen bügelst du die grau-weißen Federn hinter die Ohren. Einen kurzen Moment hältst du inne, aber nichts, das du im Spiegel erkennst, ist dir von Bedeutung. In der Küche suchst du im halbleeren Küchenschrank nach Kaffee, doch das Pulver ist aufgebraucht. Du zündest dir deine Morgenzigarette an, wirfst die Packung achtlos auf den Tisch. Der Stuhl knarrt, als du dich setzt. Du drückst die Zigarette im Aschenbecher aus und leerst ihn gleich in den Müll. Wischst die Asche vom Tisch, trinkst ein Glas Wasser. Die summende Stille hältst du nicht aus. Du musst hier raus, stehst auf, ziehst dich an und verlässt das Haus. Wir haben jetzt die Hauptfigur der Geschichte als Du kennengelernt. Erst auf Seite 23 bekommt das Du einen Nachnamen, Gruber. Und noch später werden wir von einer Nachbarin vom Herrn Gruber erfahren, dass er mit Vornamen Manfred heißt. Ich bin wieder mal durch einen anderen Radiosender auf das Buch aufmerksam geworden. Und dort ist von der Journalistin, die Du-Form des Buches als gewöhnungsbedürftig bekrittelt worden. Wie ich dann das Buch gelesen habe, ist mir das auch wieder eingefallen. Genau, da war ja etwas als irritierend beschrieben.
Und es hat mich auch ein bisschen irritiert, aber man kommt dann rein in dieses Du, in diesen Stil. Oder man erfährt dann, dass es zum Du später auch ein Ich gibt. Das werden wir in dieser Stunde, glaube ich, nicht mehr hören können. Ich hoffe, dass wir vielleicht in einer zweiten Sendung dann das Ich kennenlernen. Auch in diesem Buch werden in verschiedenen Kapiteln die Sichtweisen geändert und einzelne Kapitel erzählen aus anderer Sicht und dann wechselt auch die Personalform. Das passt dann eigentlich ganz gut. Manfred Gruber ist alles, was er frühstücken kann, ausgegangen. Deshalb macht er sie jetzt auf in den Supermarkt. Und bevor wir zur quälenden Supermarktszene des Buches kommen, hören wir etwas Musik von James, Getting Away With It, All Messed Up.

Nach James All Messed Up geht das Unglück weiter in Sandra Weiss Buch Bemühungspflicht. Wir betreten mit Manfred Gruber den Supermarkt. Im hell erleuchteten Supermarkt herrscht reges Treiben. Von draußen nach drinnen betrittst du eine andere Welt. Eine funktionierende, automatisierte Welt des Besorgens und Bezahlens. Motivierende Stimmen und Lieder aus dem Supermarktradio. Geraschel beim Regalbefüllen. Leise brummende Kühlanlagen. Gerufene Anweisungen über die Reihen hinweg. Piepsende Backöfen, die Semmeln sind fertig. Menschen kaufen Pausenbrot. Jede Person geht zielstrebig zum Regal des bevorzugten Geschmacks. Du selbst lässt dich treiben. In der Obstabteilung entdeckst du ein neues Gerät. Hier kannst du dir einen frischen Orangensaft zubereiten. Du hast Lust darauf und ein unbestimmtes Gefühl sagt dir, du hast dir einen frischen Orangensaft verdient. Also nimmst du dir eine Plastikflasche aus dem Ständer, stellst sie unter den Hahn, drückst den Knopf. Die Orangen rollen über eine Schneise direkt in ein in Kunststoff gefasstes Messer. Es zerteilt die Früchte in zwei Hälften. Im Räderwerk werden sie ausgepresst, der Saft spritzt gegen das Plexiglas, der wird ganz mulmig. Die Schalen fallen in einen verborgenen Abfallcontainer. Du fluchst, als du den Finger nicht rechtzeitig vom Knopf nimmst. Die Flasche läuft über. Herrschaftszeiten, was für eine Sauerei! Deine Finger sind klebrig, du suchst nach einer Serviette. Findest keine, was für ein Saftladen! Könnte man schon dran denken, dass man hier Servietten auslegt. Du wischst dich an deiner Jeans ab, siehst dich um. Niemand hat dich gesehen, hoffentlich. An der Gebäcktheke stehen Leute, es kommen andauernd welche dazu. Ein Mann im Anzug sieht auf die Uhr. Eine Mutter schimpft mit dem Kind an der Hand, während das andere im Kinderwagen quengelt. Du hast es zwar nicht eilig, aber vor lässt du sie nicht. Nur weil du nirgendwo hin musst, heißt das nicht, dass du keinen Recht auf deinen Platz in der Schlange hast. Zwei Semmeln bestellst du dir und holst dir Butter aus dem Kühlregal. An der Kasse stehen die Leute Schlange. Du beobachtest die Kassiererin. Sie sorgt für einen reibungslosen Ablauf. Sie zieht die Waren über das Feld. Es piept und piept. Die Leute zeigen die Bonuskarte. Du hast keine. Mit der Karte werden Bonuspunkte und Daten gesammelt. Die Daten sind mehr wert als die Bonuspunkte. Deswegen besorgst du dir keine. Schließlich willst du dich nicht ausbeuten lassen. Die meisten bezahlen mit Bankomatkarte, manche mit Smartphone. Du weißt nicht, wie man mit einem Handy bezahlen kann. Du besitzt kein Smartphone. Du glaubst, das funktioniert nur mit Smartphone. Dir kommt kein Smartphone ins Haus. Die wollen dich über das Smartphone kontrollieren. Der Staat, die Konzerne, die gesamten Daten können sie sich abziehen von einem Smartphone. Da machst du nicht mit. Du bist nicht blöd. Die Verkäuferin sieht den Leuten nicht ins Gesicht. Sie konzentriert sich ganz auf das Fließband. Du fragst dich, ob du diese Arbeit machen wolltest. Und du weißt die Antwort sofort. Sicher nicht. Die Verkäuferin sieht auch so aus, als würde sie diese Arbeit nicht machen wollen. Du fragst dich, warum du 3 Jahre lernen musst, bis du Verkäufer bist. Wenn du einen Lehrling entdeckst, siehst du ihn immer dieselben Aufgaben erledigen wie die ausgelernten Verkäuferinnen. Dafür bekommen die 3 Jahre Lehrlingsentschädigung, also weniger Geld als die ausgelernten Kräfte. Vielleicht unterschätzt du den Verkäuferinnenberuf. Waren-Ein- und Ausgang, Kundenumgang, Warenpräsentation. Es ist für dich eine unvorstellbare Prozedur, wie Lebensmittel vor dem Ablaufdatum gefunden und aussortiert werden, ohne den ganzen Markt zu durchsuchen. Du hast außerdem gehört, nach der Saison verschwindet gute Ware im Mülleimer. Lebkuchen, Schokoladen-Nikoläuse, Eier, was für eine Verschwendung. Du würdest dir alle Waren nach Hause schaffen, bevor du sie in die Tonne treten würdest.
Plötzlich sieht dich die Kassiererin an. Du fragst dich, was das für ein Sinn der Menschen ist, der beobachtende Blicke spüren kann. Das fällt dir immer wieder auf. Sie schaut auf, weil sie deinen Blick spürt. Sie findet deinen Blick und ein kurzer Kontakt entsteht. Es ist unangenehm. Du fühlst dich ertappt. Nun kommst du dran. Du nickst ihr zu. Das registriert sie nicht. Sie ist wieder ganz auf den Vorgang konzentriert. Es piepen die Semmeln, es piept die Butter, es piept der Orangensaft. Der Saft ist teuer. Du hast zu wenig Bargeld in der Brieftasche. Also bittest du um Bankomatzahlung und hältst die Karte auf das Gerät. Kontaktlos bezahlen kannst du. Die Bank hat dir eine solche Karte automatisch zugeschickt. 20 Euro hat sie gekostet. Dabei war die alte noch okay gewesen. Schließlich passt du auf deine Sachen auf. Du hast der Bank einen Beschwerdebrief geschrieben, denn du hast diese Karte nicht bestellt. Du findest es unfair, dass man sie dir dann in Rechnung stellt. Aber die Bank hat sich im Kleingedruckten abgesichert. Das ist eine Unverschämtheit. Überall wird man abgezockt. Du hältst die Karte auf das Gerät, ein ablehnendes Geräusch ertönt. Die Verkäuferin drückt auf 2 oder 3 Tasten. Dann bittet sie dich, es noch einmal zu versuchen. Es funktioniert wieder nicht. Du kannst dir nicht erklären, warum. Hinter dir stöhnt der Mann im Anzug. Die beiden Kinder quengeln nach einer Süßigkeit im Kundenfänger. Die Mutter ignoriert sie penetrant. Du fühlst plötzlich die Blicke auf dir ruhen, wie deiner auf der Verkäuferin geruht hat. Das ärgert dich. Du kannst doch nichts dafür, dass die Karte spinnt. Auffallen magst du nicht, schon gar nicht, wenn etwas nicht funktioniert, wie es funktionieren sollte. Die Kassiererin bittet dich, die Karte einzustecken. Du tust es, gibst den Code ein, wieder ein ablehnendes Geräusch. Durch die Schlange geht ein Raunen. Genervt ruft jemand nach einer zweiten Kasse. Der Mann im Anzug sieht nach der Armbanduhr, klopft ungeduldig mit dem Fußballen im Takt. Die Kassiererin zuckt die Schultern, fragt, was sie tun soll. »Was weiß ich?« rufst du ärgerlich. »Dann nehmen Sie halt den Saft von der Rechnung. Der ist eh viel zu teuer. Reine Abzocke hier.« Der Mann stöhnt. Diesmal klingt es belehrend. Die Mutter nimmt Kaugummis aus dem Fänger. »Eine Packung für beide«, mahnt sie. Lauthals Protest. Die Kassiererin nimmt den Saft, flucht, sie greift die Flasche genau an der klebrigen Stelle an. Mit einem Taschentuch reibt sie sich die Finger sauber. »So ging's mir auch. Ein paar Servietten könnten's schon auslegen beim Automaten.« Die Kassiererin ignoriert dich, muss sich am Bildschirm orientieren, drückt ein paar Tasten, zieht den Saft über den Scanner. Der Bankomat leuchtet erneut auf. Du tippst den Code ein, während die Verkäuferin die Flasche zurückstellt. Es funktioniert. Die Schlange atmet auf. Du hörst das nicht, fühlst es im Rücken, mit dem Sinn, der auch Blicke spüren kann. Mit den Semmeln und der Butter machst du dich aus dem Staub. Die Szene hat mir so gut gefallen, weil sie das ganz genau beschreibt, was ich täglich im Supermarkt auch miterleben kann, ihr vielleicht auch. Und über diese genaue Beschreibung lernt man die Hauptfigur sehr gut kennen. Seine Gedanken, die mir sehr gut gefallen, wo ich mir denke, ja, habe ich mir auch schon überlegt oder stimmt, da hat er recht. Und diese genaue Beschreibung, diese sachliche Beschreibung bewahrt den Text in meinen Augen aber auch vor Kitsch und Rührseligkeit. Der Musikauswahl fuchst es mich heute ein bisschen. Ich hätte immer gern thematisch passende Musik, aber so ganz passt es dann doch nicht. Trotzdem unbedingt sein muss Pulp, auch wenn es eben nicht ganz passt, weil nicht nur soziale Ungleichheit, Armut, Mindestsicherung und Sozialhilfe Thema ist, sondern vor allem geht es auch ums Reichenbashing, aber das gehört ja auch dazu. Und Jarvis Cocker lässt seine Songgeschichte über die Common People auch im Supermarkt beginnen, nach dem Auftakt beim Party kennenlernen. Deshalb muss es jetzt sein, dass wir Pulp Common People hören.

Noch einmal willkommen bei der Sendung aus meinem Bücherstapel, so eine klasse Geschichte. Heute mit einer sehr traurigen Geschichte, die uns Sandra Weiß erzählt in ihrem Buch Bemühungspflicht. Der Titel Bemühungspflicht stammt aus dem Sozialrecht. Das werden wir dann später noch hören, wenn sich Manfred Gruber auf den Weg zur Behörde macht, was es damit auf sich hat. Denn Manfred Gruber möchte jetzt wissen, warum er den Orangensaft nicht bezahlen konnte. Anscheinend hat seine Bankomatkarte den Betrag nicht mehr hergegeben. Er überlegt, woran das liegen könnte. Für ihn ist klar, da hat jemand seinen Job nicht ordentlich gemacht bei der Behörde, denn er hat alles richtig gemacht, er hat alles abgegeben. Also geht er erst einmal zur Bank, um seine Kontoauszüge zu überprüfen. Er erzählt uns ganz genau, warum man nicht zur Bankbeamtin gehen mag. Die Szene hat mir auch ganz ausgezeichnet gefallen, weil ich selber auch mal in einer Bank gearbeitet habe. Die habe ich auch schon eingelesen und hätte sie euch gern vorgespielt. Das geht sie leider nicht aus, deshalb muss ich jetzt ein bisschen zusammenfassen. Aber ihr könnt es ja ohnehin selber lesen bei Sandra Weiß. Und jetzt muss ich nur mal kurz abschweifen, nämlich zum Konzept der Sendung. Es läuft allgemein unter Buchkritik oder Literaturempfehlung. Bei Literaturempfehlung ist es schon schwierig, denn ein Grundsatz der Radiofabrik ist die Nichtkommerzialität, die Werbefreiheit. Wenn man jetzt ein Buch empfiehlt, macht man dann Werbung dafür, ein Buch zu kaufen. Das darf eben auf der Radiofabrik nicht sein und das will ich auch nicht. Deshalb nur mal den Hinweis, das Buch kann man sich in der Stadtbücherei ausleihen oder das Buch Bemühungspflicht gibt es auch auf der Unibibliothek. In der Stadtbücherei gibt es auch das Buch Das Grenzenlose Und von Sandra Weiß. Auf der Unibibliothek gibt es leider nicht und ihr drittes Buch, Die Lila, gibt es leider weder in der Stadtbücherei noch in der Unibibliothek Salzburg. Ich hoffe, ihr könnt es woanders bekommen. Aber hier wird euch ja ohnehin nur Bemühungspflicht vorgestellt, weil mir das so gut gefallen hat. Und das ist eben das Zweite, auf was ich noch hinweisen wollte, dass ich ja nur Bücher vorstelle, die mir ganz ausgezeichnet gefallen haben. Und ich fühle mich eigentlich nicht berufen oder in der Lage dazu, eine Literaturkritik abzugeben, sondern ich erzähle euch das nur, was mir halt gut gefällt. Und mir gefällt dieses Buch so, weil die Sandra Weiß ein Thema beschreibt, so wie ich es auch gerne beschreiben können würde. Und jetzt der Bogen zu In eigener Sache. Wen interessiert es eigentlich, was mir für Bücher gefallen? Warum ist es irgendwie gerechtfertigt, dass ich das jetzt im Radio erzähle? Das ist deshalb gerechtfertigt, weil die Radiofabrik ein freier Radiosender ist, bei der jeder eine Sendung machen kann, der einen Basisworkshop absolviert, Mitglied wird bei der Radiofabrik und dann einen Sendeplatz bekommen kann. Also ihr könnt genauso eine Radiosendung bei der Radiofabrik machen und das wäre super, wenn ihr eure Lieblingsbücher vorstellen würdet, denn dass jeder seine Lieblingsbücher vorstellen kann oder jeder eine Sendung machen kann über ein Thema, das ihm so am Herzen liegt, so wie mir das Lesen, das ist eigentlich die einzige Rechtfertigung für mich, warum ich das hier tue. Und es freut mich, dass ihr mit dabei seid. Und deshalb erzähle ich euch jetzt weiter, wie es mit Manfred Gruber weitergeht. Er wundert sich eben, warum er sein Geld noch nicht hat, geht zur Bank, geht da aber zum Automaten und nicht zur Schaltermitarbeiterin, denn er mag nicht gern, wie einen die Schaltermitarbeiterinnen ansehen, wenn sie sein einen Kontostand kennen. Das ist auch ganz ausgezeichnet beschrieben. Und es ist so, wie er sich gedacht hat, die Behörde hat seine Sozialhilfe nicht überwiesen. Es fehlt der Eingang und deshalb muss er sie aufmachen mit dem Bus ans andere Ende der Stadt zur Behörde. Und das hören wir jetzt. Du trittst hinaus, der Regen ist stärker geworden. Weil du ein noch nicht sonderlich sichtbares Loch im Schuh hast, durch das die Nässe zieht, und weil du auf deine Energie achten musst, von der du heute schon mehr aufgebraucht hast als geplant, nimmst du den Bus, denn die Behörde ist am anderen Ende der Stadt. Es wird schon nichts passieren.
Du steigst in die Linie 3, 5 Stationen sind es nur. Bei der zweiten steigt ein Kontrolleur ein. Du bemerkst ihn zuerst nicht, weil du aus dem Fenster siehst und den Frühverkehr beobachtest, der tödlich sein kann. Sonst wärst du ausgestiegen, klar. Adrenalin schießt dir ins Gehirn, als er dich nach der Fahrkarte fragt. Du hast keine. Schließlich konntest du dir auch keinen Orangensaft leisten. Du versuchst dem Kontrolleur zu erklären, dass du keine Fahrkarte gelöst hast, weil du kein Geld auf dem Konto hast, da die Behörde nicht überwiesen hat und du jetzt zur Behörde fahren musst, um das zu bereinigen. Du erklärst ihm, dass es nicht deine Schuld ist, keine Fahrkarte zu haben. Für eine Fahrt, die du nicht machen müsstest, hättest du das Geld der Behörde auf dem Konto. Hättest du das Geld der Behörde auf dem Konto, hättest du natürlich eine Fahrkarte gekauft, beziehungsweise hättest du gar keine Busfahrt antreten müssen. Dem Kontrolleur in Warnweste ist das egal. Für ihn zählt nur, dass du im Bus sitzt und keine Fahrkarte gelöst hast. Er fragt dich nach dem Ausweis, damit er deine Kontaktdaten aufschreiben kann, damit er dir eine Verwaltungsstrafe ausstellen kann. Wenn du die Strafe gleich zahlen würdest, würde sie geringer ausfallen, sagt der Kontrolleur. Du wirst etwas laut, als du ihn fragst, ob er dir nicht zugehört hätte, ob er nicht verstanden hätte, dass du kein Geld hast, weil die Beamten ihren Job nicht machen. Der Beamte meint, du solltest dich beruhigen. Du seist ruhig, insistierst du gereizt. Ausweis, befiehlt der Kontrolleur, und nun spürst du wieder Blicke. Du spürst Blicke im Rücken, an der Wange, an den Schuhen. Während der Kontrolleur deinen Namen notiert, überlegst du, ob du Fahrkartenkontrolleur sein könntest. Du magst keine Warnwesten, das wäre das erste Hindernis. Dir kommt es so vor, als würde die Dienstleistung Kontrolle boomen. Nur die Behörde wird nicht kontrolliert, ob sie zeitgerecht das Geld auszahlt. Jedenfalls wäre es dir als Fahrkartenkontrolleur lieb, wenn alle Passagiere eine Fahrkarte hätten. Es wäre dir unangenehm, die Namen und Adressen von Schwarzfahrern aufzuschreiben, wie der Kontrolleur gerade Gruber und Hänselstraße aufschreibt. Der Kontrolleur erklärt, dass du eine Anzeige erhalten wirst und wirft dich aus dem Bus. Dein einziger Trost ist es, dass er bis zur vierten Station gebraucht hat, um dich zu notieren. Also hast du nur noch eine Station zu gehen. Als du auf die Straße trittst, schmatzt dein Fuß in der angesogenen Sohle. Das Bußgeld wirst du nicht zahlen. Du hast es noch nie gezahlt. Du hast schon so viele Anzeigen wegen Schwarzfahren. Auf die eine mehr kommt es auch nicht an.

Das war jetzt der Ostbahn Kurti mit der Chefpartie und seiner Version der Fahrscheinkontrolle. Klingt cooler, als es sich für Manfred Gruber angefühlt hat. Er ist jetzt bei der Behörde, trifft dort im Gang auf einen ehemaligen Schulkollegen bzw. einen Verwandten eines Schulkollegen von ihm, der es besser getroffen hat. Und jetzt erfahren wir, was es mit der Bemühungspflicht auf sich hat, mit der Titelgebenden. Du stehst in der Schlange und wartest. Eigentlich hättest du Besseres zu tun. Dir fällt gerade nichts ein, aber es gibt immer etwas. Ein Spaziergang mit Christina oder eine Gartenarbeit oder ein Besuch bei deiner Mutter. Irgendetwas ergibt sich immer. Aber du stehst jetzt in der Schlange und wartest, bis du drankommst. Der Kunde vor dir ist dran und der wird recht schnell abgewickelt. Etwas zu schnell. Er muss nur ein paar Unterlagen übergeben. Du hast dir deine Sätze noch nicht zurechtgelegt. Deswegen sagst du jetzt der Sachbearbeiterin auch etwas sehr Dummes. Mein Geld wurde noch nicht überwiesen. Dieses Mein hättest du dir sparen können. Du siehst es am Blitzen in ihren Augen. Du weißt doch, dass du hier als Bittsteller auftreten musst, egal wie schwer es dir fällt. Du wirst eben nicht als Partei wahrgenommen, sondern als armer Trottel, der von Geld lebt, das ihm angeblich nicht zusteht. Niemand will einen Sozialhilfeempfänger, der Forderungen stellt. Die Bearbeiterin reagiert zynisch. Die Sozialhilfe ist bereits an die Leistungsberechtigten ausgezahlt worden. Wenn du die Sozialhilfe noch nicht überwiesen bekommen hättest, hättest du wohl keinen Anspruch, erklärt sie. Du hast diese Sachbearbeiterin hier noch nie gesehen. Normalerweise wirst du erkannt als jahrelanger Kunde. Der Herr Gruber, rufen die Bearbeiter dann. In ihrem Blick keine Freude, sondern Tadel. Davon lässt du dich nicht beirren und es ist dir lieber, als nicht erkannt zu werden und alles 2000 Mal erklären zu müssen. Diese ist neu und kennt dich nicht, aber du versuchst, ruhig zu bleiben und das Richtige zu sagen, um dir nicht noch weitere Probleme einzuhandeln. Deswegen stellst du bemüht, ruhig klar, du habest selten Probleme mit der Auszahlung in den letzten 3 Jahren gehabt. Du habest den Neuantrag fristgerecht eingebracht, du habest alle Termine beim AMS und bei den sozialen Institutionen absolviert und du glaubst, nein, du seist dir sicher, auch die mindestens 10 Bewerbungen pro Monat abgegeben zu haben. Ob sie nachsehen könne, woran es denn liege, du seist dir keiner Schuld bewusst. Dazu ist sie bereit. Sie fragt dich nach deiner Sozialversicherungsnummer. Du rufst sie durch die Durchreiche, sodass die Worte bis nach hinten in den Büroraum dringen. Du hast deswegen schon mehrere Beschwerdebriefe an den Bezirkshauptmann Herzog Junior 2 verfasst. Die EU-Datenschutzrichtlinie gibt vor, dass persönliche Daten geschützt werden.

müssen. Und seit die Plexiglasscheibe mit Durchreicher installiert ist, wird diese regelmäßig übertreten. Die Daten quer durch Räume zu rufen, zieht die Verbrecher an wie Nachtlichter die Gelsen. Der Beschwerdebrief hat nichts genützt. Du musst noch einen schreiben, so kann das nicht weitergehen. Die Beamtin gibt die Zahlen in den Computer ein, klickt sich durch deine Akte und ruft laut, dass der Antrag noch nicht fertig bearbeitet sei. Das weißt du selbst, sonst hättest du das Geld bereits auf dem Konto. Aber du bleibst ruhig. Du habest ihn schon vor 6 Wochen abgegeben, berichtest du. Warum das denn so lange dauere? Sie meint, sie seien im Verzug, es sei nicht möglich, die Flut an Anträgen zeitgerecht zu bearbeiten. Sie kneift die Augen zusammen, um entziffern zu können, was da noch steht. Außerdem zweifelt die Behörde an ihrem Bemühen, die soziale Notlage überwinden zu wollen. Wie bitte? Wir glauben, sie halten sich nicht an die Bemühungspflicht. Du traust deinen Ohren nicht. Du hältst dich an die Regeln, an die Gesetze, an jede einzelne strunzdumme Auflage. Die Behörde hat deine Mitwirkung verdammt nochmal nicht anzuzweifeln. Die Bearbeiterin kommt wieder an den Tresen und sagt, es werde noch eine Auflage überprüft und dann werde der Bescheid in den nächsten Tagen fertiggestellt. Du kochst innerlich. Wer hat das angeordnet? Haben es die Herzogs auf dich abgesehen? Du bemerkst steigende Hitze in Wangen und Stirn, du schluckst. Du darfst nicht zum Hochgatterer werden. Du darfst hier nicht randalieren. Ein Betretungsverbot würde alles verkomplizieren. Du darfst hier nicht laut werden. Du brauchst nicht noch mehr Probleme mit diesen Idioten. Stattdessen fragst du zischend, wann das Geld auf deinem Konto sein werde. Und die Bearbeiterin seufzt, weil sie solche Fragen innervieren. Du siehst dir an, wie abstoßend du auf sie wirkst. Sie sagt, das werde schon noch eine Weile dauern. Du könntest dich doch in der Zwischenzeit um eine Arbeit bemühen. Bleib ruhig, ermahnst du dich selbst. Der Herzog Junior II hat Schuld, nicht die neue Bearbeiterin. Du überlegst dir, was das Richtige sein kann, was du sagen könntest und kommst zu dem Schluss, es gibt nichts mehr Richtiges zu sagen und du bist müde. Also sagst du, danke. Es kommt dir eher schwer über die Lippen. So ist es also mit der Bemühungspflicht. Die gibt's auch im Salzburger Sozialhilfegesetz und im Salzburger Sozialunterstützungsgesetz. Da habe ich jetzt nur mal nachgeschaut. Es gibt ja in Österreich 9 verschiedene Sozialhilfegesetze und dann nur ein Rahmengesetz, so viel ich weiß. Und da steht eben im Sozialunterstützungsgesetz, Ziel des Gesetzes ist die Vermeidung und Bekämpfung von Armut und sozialer Ausschließung von Menschen, die dazu Hilfe der Gemeinschaft bedürfen, unter weitestmöglicher Förderung einer dauerhaften Wiedereingliederung dieser Personen in das Erwerbsleben und einer optimalen Funktionsfähigkeit des Arbeitsmarktes. Also des Systems sozusagen, wie Manfred Gruber auch schon festgestellt hat. Ich bin schon öfter darauf hingewiesen worden, dass ich das Wort Protagonist falsch verwende. Man darf zwar inzwischen schon die Hauptfigur Protagonist nennen, aber es geht eigentlich darum, dass man da eine Heldengeschichte durchschreitet als griechischer erster Schauspieler in einem griechischen Drama. Und der Protagonist hat dann auch einen Antagonisten. Manfred Gruber, der Protagonist in Bemühungspflicht, ist von Frauen umzingelt und seine Antagonistin lernen wir jetzt dann gleich kennen. Vorher hören wir noch von José González, Rawls Ciudad oder so ähnlich. Das ist ein Lied, das heißt Rawls Schleier. Das hat mir vom Titel her so gut gefallen. Ich habe mir inzwischen den Text von einer Plattform übersetzen lassen aus dem Schwedischen und es geht nicht um soziale Ungleichheit, sondern um andere Ungleichheiten. Aber Rawls Schleier als Theorem oder als Denkfigur, wie man Dinge bewerten kann, wenn man nicht weiß, wo welchen Platz man in der Gesellschaft hat, also im Unwissen des eigenen Platzes in der Gesellschaft, um dann zu einer für alle passenden
Regelung, wie wir unser Zusammenleben gestalten können, zu finden. Also diese Idee finde ich sehr schön, deshalb habe ich ja dieses Lied ausgewählt. Und nach dem Lied werden wir dann die Sachbearbeiterin kennenlernen, Melanie Ranftl. Und vorher José González Rawls Schröder, Rawls Schleier.

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1: Melanie Ranftl wird noch ein paar Schriftstücke einpflegen und ein kurzes Gespräch mit ihrem Vorgesetzten führen. Melanie wird vorgeben, es nicht eilig zu haben. Ein paar Minuten wird sie den Dienstschluss hinauszögern, der erst bei Verlassen des Amtes mit der digitalen Stechuhr verzeichnet wird. Mit den paar Minuten längere Dienstzeit spart sie pro Woche ungefähr 1 bis 1,5 mehr Stunden an. Diese kann sie für spontanen Zeitausgleich verwenden, sollte ihre 4-jährige Tochter Lilly krank werden, wenn der Pflegeurlaub bereits aufgebraucht ist. Lilly geht in den Kindergarten. Kinder im Kindergarten sind mehrmals im Jahr krank, da sich ihr Immunsystem mit jeder Neuansteckung entwickelt. 2 Wochen Pflegeurlaub reichen nicht, wenn der Vater kein Vater sein will. Melanie Ranftl wird danach in ihren 15 Jahre alten Fiat Punto einsteigen und damit durch den Stadtverkehr zum Kindergarten fahren, um ihre Tochter abzuholen. Wie jeden Tag wird sie dort von der gruppenführenden Pädagogin darauf hingewiesen werden, Lilly bitte pünktlich zur vereinbarten Zeit abzuholen. Es sei Lilly nicht zumutbar, allein zu warten, während die Mittagskinder bereits ihr Essen im Speisezimmer einnehmen. Melanie Ranftl wird sich entschuldigen. Sie habe Stress in der Arbeit und sie wird ihren Wunsch nach dem Nachmittagsplatz, wie schon so oft in den letzten Wochen und Monaten, wiederholen. Die Pädagogin wird sie weiterhin auf den nächsten Herbst vertrösten. Lilly wird ihrer Mutter an diesem Tag freudig um den Hals fallen, was ihre Mutter glücklich stimmt und die Pädagogin beruhigt. Oft fährt Melanie mit einem nervösen Ziehen im Bauch zum Kindergarten, da sie nicht weiß, wie Lilly sich verhalten wird und ob die Pädagoginnen ihr bereits übel nachreden. In letzter Zeit geht es Lilly nicht gut. Die Trennung ihrer Eltern hat ihr zugesetzt, wie auch Melanie selbst. Häufig holt sie Lilly ab und Lilly verhält sich abweisend. Manchmal stampft sie mit dem Fuß auf und schreit wie am Spieß, manchmal heult sie bitterlich, weil sie irgendein Spielzeug nicht findet und einmal hat sie ihre Mutter sogar ignoriert. Sie hat getan, als würde sie sie gar nicht wahrnehmen, als wäre sie ein Geist. Das hat Melanie derart verletzt, dass sie mitten in der Garderobe selbst in Tränen ausgebrochen ist. Die Pädagoginnen standen hilflos da und beäugten die Mutter, als hätte sie einen Nervenzusammenbruch. Melanie glaubt selbst, dass der Nervenzusammenbruch nicht mehr weit ist. Das kritische Beäugen der Pädagoginnen könnte irgendwann der Auslöser sein. Noch funktioniert sie aber. Nach dem Abholen werden Mutter und Kind den Wocheneinkauf unternehmen, und zwar bei einem Discounter. Seit der Trennung kann sich Melanie keine Markenlebensmittel mehr leisten. Sie wird Lilly in den Einkaufswagen setzen und von dort wird Lilly auf Lebensmittel zeigen, die sie haben will. Manche wird sie aus den Regalen an sich reißen. Ihre Mutter wird bei jeder Schokolade, bei jedem Riegel, bei jedem Süßgetränk zu ihrer Tochter »Nein« sagen. Das wird beide erst grantig, dann wütend machen. Lilly wird voller Wut ein Glas Paradeisersoße aus dem Regal nehmen und es gegen die Mutter schleudern. Das Glas wird am Boden zerschellen und Melanie wird einen kurzen Flashback erleben von dem Moment, in dem der Hochgatterer am Amt einen Stuhl nach ihr geworfen hat. Die Stresshormone werden ausgelöst werden und sie wird sich an Lilly abreagieren müssen. Sie wird Lilly schimpfen, wie sie es zuvor in der Öffentlichkeit noch nie getan hat. Die Blicke der Einkaufenden werden sich in ihre Richtung drehen. Und als Lilly zu heulen beginnt, wird ihre Mutter sich umsehen und an den Blicken der Umstehenden erkennen, was sie gerade getan hat. Sie wird Lilly trösten und sich entschuldigen. Eine Supermarktverkäuferin wird die Scherben aufkehren und die Sauce aufwischen. Melanie wird sich bei der Dame herzlich bedanken und sich oft entschuldigen. Lilly wird heute doch ein Süßgetränk bekommen. Es folgen die Heimfahrt, Kochen, ein Spielplatzbesuch mit einer bereits müden Lilly, das Abendessen und die Gute-Nacht-Geschichte als Ritual. Dabei werden die Gedanken von Melanie häufig zur Arbeit abschweifen. Denn sie ist noch nicht vollständig eingearbeitet und hat ständig Angst, etwas zu vergessen. Sie wird darüber nachdenken, ob sie ihre Sache gut macht, ob sie bereits nach einem halben Jahr nach einer Gehaltserhöhung fragen könnte, wird sich daran erinnern, dass sie nun im öffentlichen Dienst nach Gehaltstarifen entlohnt wird und diese als unverhandelbar gelten. Lilly wird oft an diesem Nachmittag »Mama« rufen und ihre Mutter wird es häufig erst beim dritten oder vierten Mal registrieren. Melanie wird am Ende des Tages das Wort Mama nicht mehr hören können und ihrer Tochter eintrichtern, dass sie nun bitte eine halbe Stunde Frieden haben möchte. Was Lilly, deren einzige Ansprechpartnerin ihre Mutter ist, natürlich nicht einhalten kann. Lilly wird abends noch nicht einschlafen wollen und es auch nicht gut können, denn seit der Trennung hat Lilly Einschlafprobleme wie ihre Mutter. Nachdem Melanie elendlange Minuten an Lillys Bett gewacht haben wird, wird sie sich müde an den Esstisch setzen und ihre Dokumente sichten. Sie wird im Internet recherchieren, ob ihr Beihilfen zustehen und wo sie diese beantragen kann. Sie wird ihre Einnahmen und Ausgaben sichten und mit Bitterkeit auf ihren Lohn starren. Sie wird wieder in Zorn verfallen, weil sie genauso viel verdient wie eine Alleinerziehende mit einem Kind an Sozialhilfe bezieht. Sie wird sich ärgern, dass die zu Hause sitzen dürfen und sie arbeiten geht. Ihren Ärger über die nicht arbeitenden Sozialhilfeempfänger wird sie am nächsten Tag mit in die Arbeit nehmen. Da sie nicht einsieht, dass andere nicht schaffen, was sie schafft, dass andere nicht das tun müssen, was sie tut. An diesem Abend wird sie herausfinden, dass der Antrag auf Wohnbeihilfe direkt bei der Landesstelle eingebracht werden kann. Das erleichtert Melanie. Sie möchte keine Anträge stellen, die an ihrem Arbeitsplatz eingereicht werden müssen. Ihre Arbeitskollegen sollen nicht wissen, wie schlecht es ihr finanziell geht. Melanie wird das Formular ausfüllen und einiges darin nicht verstehen. Das wird sie an ihrer Kompetenz zweifeln lassen, denn immerhin ist sie selbst eine Verwaltungskraft und sollte mit Anträgen keine Probleme haben. Dann wird sie alle Dokumente heraussuchen, die sie braucht, um den Antrag stellen zu können. Und sie wird es genauso befremdlich finden wie du, Gruber, dass die Wohnbeihilfeabteilung nun über ihr gesamtes Leben Bescheid weiß. Sie wird sich fragen, ob sie ohne Scheidungsurteil überhaupt Anspruch haben wird. Sie stellt sich vor, dass sie ihren Mann auf Eheunterhalt verklagen wird müssen und wird einen Trotzgedanken haben, denn sie ist stolz. Lieber untergehen als betteln. Bevor sie Unterhalt von diesem Arschloch durchsetzen kann, ist sie finanziell ohnehin ruiniert, wird sie denken. Melanie wird die Unterlagen kopieren und herausfinden, dass eine Druckerpatrone schon wieder leer ist. Deswegen wird sie fast einen Nervenzusammenbruch erleiden, denn Druckerpatronen sind wahnsinnig teuer und sie weiß nicht, woher sie das Geld nehmen soll. Aber Melanie wird sich zusammenreißen und keinen Nervenzusammenbruch bekommen, denn sie wird gebraucht. Sie wird für den heutigen Abend aber aufgeben und sich eine Flasche Wein öffnen, den Fernseher einschalten und leider wird sie 3/4 der Flasche austrinken, was ihr zumindest ermöglicht, vor dem Fernseher einzuschlafen. Melanie wird beim Einschlafen bereits ein schlechtes Gewissen haben wegen des Alkohols. So kann es nicht weitergehen, wird sie sich ermahnen. Sie will nicht enden wie ihre alleinerziehende, cholerische, saufende Mutter, zu der sie den Kontakt abgebrochen hat, obwohl sie eine Oma gut gebrauchen könnte als Entlastung, weil der Vater kein Vater sein will. Das war's mit der Sendung aus meinem Bücherstapel, so eine klasse Geschichte, über das Buch Bemühungspflicht von Sandra Weiß. Und das hat mir so gut gefallen, dass ich gern noch eine Sendung dazu machen möchte. Und es wäre ganz super, wenn noch jemand da mitmachen würde. Ich kenne sowohl Kolleginnen von der Melanie Ranftl, also Leute aus dem Sozialbereich, von der Behörde, als auch Sozialarbeiterinnen. Und wenn sie da jemand bereit erklären würde, dass er mit mir über dieses Buch spricht, würde ich mich freuen, wenn wir uns im Mai treffen und das besprechen. Und ich würde mich auch sehr freuen, wenn ihr das nächste Mal im Mai wieder dabei seid, und wünsche euch einen schönen Abend. Und wir hören jetzt nur Neil Young, Rocking in a Free World.

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0: Jedes Jahr am 8. März wird der Weltfrauentag gefeiert. Dabei geht es vor allem darum, ein großes Zeichen für Gleichberechtigung zu setzen. Das kann man aber natürlich auch an jedem anderen Tag im Jahr tun. Wir waren schon am 6. März beim Mädchenfest im Kommunikationszentrum und haben dort ganz viel erlebt. Was es dort alles gab, das erfahrt ihr nun im Interview.
1: Was gibt es alles am Mädchenfest?
2: Es gibt Essen, es gibt Technik, so Sachen, Spiele, es gibt Musik.
3: Und Tanzen gibt es auch noch.
2: Und es ist voll cool, richtig.
4: Also, okay, ja. Okay. Ich finde, das ist eine sehr coole Party. Also du kannst Fotos machen, du kannst dein eigenes Getränk, du kannst Snacks.
1: Mit wem bist du heute da?
2: Mit Yuki von Liefering und mit ein paar Freunden, die auch da drin ist.
1: Okay. Was findest du an Mädchen oder Frauen stark?
2: Ich finde, dass sie voll stark sind, weil die sind einfach so stark wie Männer, weil Frauen werden leider belästigt, was für mich das immer das Schlimmste ist, weil dritte Frau wird immer belästigt und das ist, finde ich, so schlimm. Und dass sie das einfach so schaffen, das ist voll tapfer und ich bin da für jede Frau richtig stolz drauf.
1: Was sind deine Träume?
2: Meine Träume sind, dass ich erfolgreich bin, gut bin, dass ich gesund bleibe, dass meine Familie gesund bleibt und dass ich mit einer Freundin komme.
1: Stark, stark, stark. Okay. Was möchtest du beruflich in Zukunft machen?
2: OP-Assistentin.
1: Was ist deine größte Mädchenpower?
2: Also eine Freundin, also Raki hat mir gesagt, man lebt nur einmal. Man lebt nur einmal.
4: Ja.
2: Mit wem bist du heute da?
4: Ela und Emilia.
2: Und wer ist Ela und Emilia?
4: Die sind meine Freunde.
2: Was findest du an Mädchen oder Frauen stark?
4: Alles.
0: Ja, und welche Musik bietet sich hier besser an als Aretha Franklin mit Respect? Und danach folgt dann auch gleich Beyoncé mit Run the World Girls.

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2: Mohamed und Miraj haben zur Vorbereitung auf die neue Ausgabe Yuki Abenteuer Radio das erste Mal Interviews geführt. Welche Fragen sie ihren Interviewpartnern und PartnerInnen gestellt haben und was die darauf geantwortet haben, das hört ihr jetzt.
3: Hi Miraj, wie war heute dein Tag?
4: Mein Tag heute war schön. Ich hatte Bauchschmerzen und dann bin ich nach Hause gegangen und dann habe ich was gegessen und bin dann unabsichtlich, ich hab nicht nachgeschaut, ich bin unabsichtlich ohne Schuhe rausgekommen.
3: Hast du jetzt wieder Schuhe?
4: Schlapfmann von Mama.
3: Was denkst du, wird der Tag heute noch?
4: Heute wird es gut sein und ich spiele dann mit meinem Freund Mohammed Fußball.
3: Okay. Wie war heute dein Tag?
5: Gut, Mohammed, danke.
3: Was hast du heute gemacht?
5: Was habe ich heute gemacht? Viel Fußballtennis gespielt. Da gegen Mohammed und Asra und Noel und ja, nur ein paar Kinder.
3: Okay.
5: Ich muss mir die ganze Zeit wundern, warum die immer so viel fluchen müssen, diese Kinder. Ich verstehe es nämlich nicht.
3: Und was denkst du, wie war heute der Tag?
5: Wie heute der Tag noch so wird? Gut, gut. Schönes Wetter, es ist Frühlingsbeginn, es ist super.
3: Was wirst du nach der Arbeit machen?
5: Nach der Arbeit werde ich mich auf mein Fahrrad setzen und nach Hause fahren.
3: Und dann, wenn du zu Hause bist, was tust du dann?
5: Abendessen, Zähne putzen, duschen und ins Bett.
3: Okay.
5: Danke sehr.
3: Bitte. Tschüss.
5: Tschüss, tschüss.
4: Jetzt selbst geh. Hi Mohammed, wie war heute dein Tag?
3: Mein Tag war heute schön. Ich bin aufgestanden, habe Zähne geputzt, habe meine Schultasche genommen, habe mich angezogen, bin zur Schule gegangen. Wir haben gelernt. Nach Schule sind wir Pizza gegessen, Pizza essen gegangen. Jeder hatte 20 Euro mit. Und dann sind wir Ganztag Merkballturnier. Und nach Schule bin ich jetzt hergekommen und ich bin jetzt hier mit dir.
4: Ja, aber ich wollte dich was fragen. Was war heute? Was hattet ihr heute mit, wie heißt sie nochmal? Angelina, ihr habt ein cooles Essen gemacht.
3: Danke, danke.
4: Aber du und der Angelina haben auch geholfen, dass ihr so ein Essen mitkriegt und halt, dass ihr alle zusammen habt ein gutes Essen gemacht und wir haben uns ein bisschen von da raus geklaut.
3: Ey, stimmt das?
4: Nein, ich habe nicht geklaut, aber ich habe nur ein paar Kekse genommen.
3: Okay, passt. Und danke für das Interview. Wie war heute dein Tag?
6: Mein Tag war bis jetzt total gut. Ich bin aufgestanden, dann habe ich gefrühstückt und dann habe ich ein bisschen im Haus aufgeräumt und dann bin ich in die Arbeit gefahren.
3: Und wie war es bei Arbeit?
6: Also bis jetzt ist es total lustig in der Arbeit. Jetzt sitze ich nämlich gerade mit dir hier und wir schauen uns an, wie ein Aufnahmegerät funktioniert.
3: Okay. Und wie war es heute die Wetter?
6: Also heute Morgen war es noch ein bisschen sonniger. Jetzt sind so ein paar Wolken aufgezogen, aber ich finde, es ist immer noch okay. Es regnet nicht. Das ist gut.
3: Und was denkst du, was wirst du machen nach Arbeit?
6: Nach der Arbeit werde ich mit meiner Familie zu Abend essen und dann werde ich vielleicht noch ein bisschen lesen und ich glaube, dann gehe ich ins Bett.
3: Okay, danke.
6: Ich sag danke für das tolle Interview.
3: Bitte.
2: Wir sind gespannt, was da noch kommt. Die nächste Moderation kann ich auf jeden Fall ganz beruhigt an Mohammed und Miraj abgeben und sie durch die nächste Sendung führen lassen. So, nun kommen wir zu einer neuen Rubrik, und zwar zur Rubrik Yuki, keine Ahnung was, die Gartenedition. Neben den Pflanzen gibt es auch noch andere spannende Dinge im Garten zu entdecken, unter anderem die BewohnerInnen des Gartens. Welche das sind? Hört gut zu.
7: Hallo liebe Leute, willkommen zu Yuki, keine Ahnung was. Oh mein Gott, ein Schnitzel, kein Schnitzel, da wächst ein Schnitzel, aber es ist nicht so ein Schnitzel, sondern ich frage einfach Lara. Lara! Nö. Was ist das da hinten? Warte, ich zeig's dir. Das.
0: Was meinst du? Zeig nochmal.
7: Das.
0: Das hier, das ist Schnittlauch. Guck mal, wenn du das so abmachst, kannst du riechen. Riechst du? Mhm. Kann man auch direkt essen.
7: Eine Raupe gräbt gerade. Und Lara liebt Raupen. Sie hatte vorher sogar eine in der Hand, aber ich habe versehentlich vergessen, auf Start zu drücken. Deshalb konntet ihr diesen lustigen Moment nicht sehen. Oh, Lara hat wieder eine Raupe in der Hand. Wie geht es dir jetzt, Raupe?
8: Mir geht's bestens. Aber zwar bin ich eine andere Raupe.
2: Die Raupen haben Kesia und Lara natürlich behutsam behandelt. Was sonst noch so im Garten wächst, das hört ihr nun.
7: Und hier fliegen überall Pusteblumen herum.
8: Ich möchte nicht mehr, ich möchte zur Erde. So.
7: Die Raupe ist weggelaufen.
0: Wisst ihr, was das hier ist?
7: Nein.
0: Was denkt ihr, was könnte das werden?
8: Futter für die Raupen.
7: Eine Erdbeere?
0: Die Erdbeeren sind da drüben, die schauen so aus, mit so Zacken. Das hier werden Ringelblumen.
7: Kenn ich nicht.
0: So orange. Da gibt es hier ganz viele.
7: Sind das Brennnessel, Jule?
0: Na, da kannst du mal am Blatt mit den Fingern reiben und dann mal riechen. Wie riecht es denn?
8: Ich schaue, wer sich bewegt.
7: Pfefferminz?
0: Ja, ich glaube, es ist irgendeine Minze.
8: So, jetzt sind beide auf meine Hände.
2: Und wenn ihr jetzt Lust bekommen habt, dann kommt einfach vorbei. Wir pflanzen in den nächsten Wochen ganz bestimmt noch so einiges an Obst und Gemüse, verschiedensten Blumen und Kräutern. Kommt also gern vorbei und macht einfach mit.

Das war es auch schon wieder mit Yuki Abenteuer Radio im Mai. Wir freuen uns auf die nächste Ausgabe. Das heißt, wir hören uns dann im Juli wieder. Bis dahin habt einen wunderschönen Frühling und einen wunderschönen Frühsommer. Wir freuen uns. Bis zum nächsten Mal. Baba!

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5: So, ein herzliches Servus zu einer weiteren Ausgabe der Sportschau mit Lokalsport aus Salzburg für Salzburg auf der Radiofabrik. Heute am Muttertag, den 10. Mai 2026. Was haben wir für diese Sendung vorbereitet? Wir berichten über das Thema Fußball, haben natürlich auch noch ein aus österreichischer Sicht erfreuliches Eishockey-Ergebnis und jede Menge guter Musik. Wir beginnen an diesem sonnigen Tag mit dem Witt Hesselhoff und seinem Limbo Dance. Am Mikrofon begrüßt euch euer Sportreporter Markus Dorn.

Mr. President aus dem Jahr 95 mit Coco Jumbo. Und wir schauen auf die Uhr, es ist 11 Uhr 7 Minuten. Ihr hört die Sportschau mit Lokalsport aus Salzburg für Salzburg. Und wir kommen zum Fußball. Heute um 17 Uhr auswärts spielt der Salzburger Fußballbullen gegen das Glens. Und ja, es muss ein Sieg her, wenn die Salzburger noch eine Chance auf den Meistertitel haben wollen. Ob es mit diesem Sieg klappt, das erfahrt ihr morgen im Frühstücksradio hier auf der Radiofabrik. Wir kommen in die zweite Liga und da gibt es vom FC Liefern ein erfreuliches Ergebnis. 3:0 gegen Admira Wacker Mödling gewonnen und die Austria erreichte im Heimspiel gegen Austria Lustenau ein 2:2 Unentschieden. Bleibt alles so spannend, welche Mannschaft aus der zweiten in die erste Liga aufsteigt. Weiter geht es mit der Regionalliga West und auch da gab es einige durchaus interessante Ergebnisse. Der FC Pinsker Saalfelden drängte sich vom VfB Hohenems mit 2:2 Unentschieden. Der Bischofshofener SK gewann auswärts mit 4:1 gegen den FC Lustenau. Und der TSV St. Johann verlor auswärts mit 0:2 gegen den SV Gereichenau. Und der SV Walsgrüner musste sich im Derby gegen Kuchl mit 1:2 geschlagen geben. Eine Niederlage gab es auch für den SV Seekirchen, 3:4 gegen die Altach Juniors und wir machen gleich weiter mit etwas Musik vom Rimini Project Moving Around und dann kommen wir etwas später zur Salzburger und 1. Landesliga. Mehr dazu, wie gesagt, etwas später.

Die Hot Bandidos mit La Cucaracha Dance. Wir schauen auf die Uhr, es ist 11.15 Uhr. Ihr hört die Sportschau mit Lokalsport aus Salzburg für Salzburg. Weiter geht es mit der Salzburger Liga, wo sich der SV Antering ein 1:1 gegen den UFC Hallen sicherte. Der TSV Neumarkt Vikingstraße war mit 5:3 erfolgreich und Halbang verlor gegen den TSU Bramberg mit 0:4. Auch der SV Kreudig setzte sich gegen Anif im Nachbarschaftsdarby mit 4:0 durch und der FC Buch verlor gegen den UFC Sitzenheim mit 0:3. Die weiteren Ergebnisse: SHK UFV Talkau 4:3, Schmarzach gegen SV Bormos 1:2 und der OSC Eugendorf verliert gegen die Union Hindorf mit 0:1. Weiter geht es in der ersten Landesliga und da musste sich der SC Mühlbach im Winsgau gegen Elixhausen mit 2:5 geschlagen geben. Tamsvik drängte sich vom Altmarkt 2:2 und ebenso 2:2 endete das Spiel FC Bergheim gegen SC Mittersill. Die weiteren Ergebnisse: ASV Salzburg verwerfen 3:1, Golling hat es für Salzburg 1:1, Berndorf verliert gegen die Seekirchen Juniors 1:3 und Koppel drängte sich torlos vom USK St. Michael mit 0:0. Als nächstes kommt jetzt die Gombe Dance Band mit Son of Jamaica.

Die Good Millions Band mit Son of Jamaica. Wir schauen auf die Uhr, es ist 11.21 Uhr. Ihr hört die Sportschau mit Lokalsport aus Salzburg und wir kommen in die zweite Landesliga Nord. Ja, auch da gab es einige interessante Ergebnisse. So gewann St. Konermann gegen Fuschl mit 3:1, Gneis gegen Nussdorf am Hauensberg 1:2 und der HSV Wallisberg gegen Hof mit 3:0 erfolgreich. Die weiteren Ergebnisse: Amersieb Leinfeld 5:4, Rad Amatze gegen Köstendorf 3:1 und Feistenau Strobel 3:3 und die Hallen Juniors verlieren gegen Oberalm mit 1:2. Wir schauen noch in die zweite Landesliga Süd, auch da gab es einige interessante Ergebnisse. Bad Hofgastein Leogang 6:0, Schmühlbach Hochkönigbruck 7:0 und TSV St. Johann Juniors gegen St. Martin am Tennengebirge 0:2. Die weiteren Ergebnisse: Eben Capron 2:5, Neukirchen Großvenediger Marial 0:3, Stullfelden drängt sich vom Unken 1:1 unentschieden, Piesendorf gewann gegen Zell am See mit 2:0. Wir schauen natürlich noch auf die weiteren Ergebnisse, aber das machen wir etwas später. Jetzt hören wir noch K2 mit Der Berg ruft.

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2: Ja, das war K2 mit der Bergruft. Wir schauen auf die Uhr. Es ist 11.25 Uhr. Wir kommen in die erste Klasse Nord. Und auch da gab es folgende Ergebnisse: Grünau Juniors gegen St. Georgen 4:2. Permang Michael Bayern, OSV Schäfer 3:0. Und SU Abtenau Rüdiger 1 Wien, Torlos 0:0. Die weiteren Ergebnisse: der OSC Eugendorf 1b, Austria Salzburg 1b 1:3, Lambrechtshausen gegen Kuchl Juniors 4:1 und USK Elsbeten gegen Oberdrum 6:1. Wir schauen natürlich in die erste Klasse Süd und da gibt es ein Ergebnis von USV Hütschlag gegen Waldkönigsleiten Endstand 3:2, St. Veit gewinnt gegen Radstadt mit 6:2 und war kein Kleinerl. War gegen Flachau mit 5:1 erfolgreich. Die weiteren Ergebnisse: Lenzing, Rosal 2:2, Concordia, Hütte, Denning, Haures 1:3 und Hollersbach gegen Maria Pfarr 4:2 und der FC Annaberg, Lungötz, gewann gegen Maishofen mit 2:0. Wir schauen natürlich noch in die zweite Klasse Nord A, wo es folgende Ergebnisse gab: SV Sickirchen 1C, Straßwalchen Juniors 2:4, Lepe Moos gewinnt gegen die Union Hindorf Juniors mit 3:0 und Schlehdorf war mit 3:1 gegen die Talga Juniors erfolgreich. Ein 5:2 gab es beim Spiel Antring Juniors gegen Oberndorf und TSV Neumark Juniors gegen Pyrmos 1b 0:1. Wir schauen noch in die zweite Klasse Nord B. Auch da gibt es Ergebnisse: Adnet 1b, SRK Juniors 5:3, Bad Figaun, FC Sitzenheim 1b 1:0. Liefering SV gegen FC Buch Juniors 3:0 und wir schauen natürlich auch in die zweite Klasse Süd ins obere Playoff und auch da gab es folgende Ergebnisse: Mautendorf Mur 5:0, Taxenbach SV Linz 2:4 und Niedernsiel gegen Uttendorf gegen BSK 1B 3:2. Ein Blick auch noch ins untere Playoff der zweiten Klasse Süd, auch da gab es ja durchaus interessante Ergebnisse: Dorfgastein Schwarzach 1b 1:2, Zederhaus Badgastein 1:3, St. Martin bei Lofer Salbach Hinterklemm Torlos 0:0 und Hütter Filzmus gegen Bramberg 1b 2:0. Das war's auch vom Fußball. Wir machen jetzt gleich weiter mit Imperio und Nostra Culpa.

Schau auf die OSS Delfa 36. Wir kommen zum Handball und da gibt es vom OSS Salzburg Erfreuliches zu vermelden, denn es gibt einen 39:28 Heimerfolg in der Abstiegsrunde gegen das Brengs Handball Future Team. Und ja, und Man of the Match war Goalie Max Hager, der 4,7 Meter abwehrte plus einen Stangenschuss und 2 Empty Net Tore erzielte. Wir gratulieren dazu recht herzlich. Wir machen jetzt gleich weiter mit Your Dancer und Dancing with the Fire.

0: Flotte Musik von Masterboy und Mr. Feeling. Wir schauen auf die Uhr, es ist 11:45 Uhr und wir kommen noch zum Thema Eishockey. Und da gibt es Erfreuliches vom Nationalteam zu vermelden. Gestern das letzte Testspiel in Klagenfurt 4:1 gewonnen. Ich habe mir das natürlich für euch im Stadion angeschaut. Und ja, was soll ich sagen, super Leistung. Und ja, verdienter Sieg. Hoffentlich sehen wir auch sowas bei der kommenden WM, der am Freitag für das österreichische Nationalteam in Zürich in der Schweiz über die Bühne geht. Die Torschützen auch aus Salzburger Sicht erfreulich, Peter Schneider und Benjamin Isner, und in der 31. Minute war Leon Kolarek erfolgreich. Spieler des Abends wurde übrigens der Torhüter Ate Tolvanen, der, wie ihr sicher wisst, ebenfalls für Salzburg spielt. Gratulation auch auf diesem Weg. So gesehen ist natürlich alles vorbereitet und ab nächsten Freitag heißt es in der Schweiz dann:
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Michael Jackson mit Billie Jean. Wir schauen auf die Uhr. Es ist 11 Uhr und mittlerweile 53 Minuten. Und mit diesem Lied sind wir auch schon wieder fast am Ende dieser Ausgabe der Sportschagen gelangt. Ab 12 Uhr geht es mit meiner Kollegin Edith Schiller und ihrer Sonntagsmelodie weiter. Wenn ihr wollt, hören wir uns morgen um 6.06 Uhr mit dem Frühstücksradio, wo ich euch das Ergebnis der Sonntagsspiele verraten werde. Und ja, bis dorthin wünsche ich euch noch einen schönen sonnigen Sonntag. Es verabschiedet sich euer Sportreporter Markus Dorn. Das Abschlusslied, das wir hören, ist DJ Bobo mit There is a Bunny.

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1: Einen recht schönen Sonntag, liebe Musikfreunde aus nah und fern. Heute lassen wir sie wieder erklingen, unsere Sonntagsmelodien. Wir legen sie wieder auf, unsere alten, uralten und ururalten Aufnahmen aus unserem Archiv. Wir haben gesucht und auch gefunden. Schellacks und Tonbänder, Vinylplatten und CDs. Viele schon etwas betagte und manchmal auch ein paar neuere Produktionen. Melodisch sollten sie sein und natürlich auch handgemacht, also mit richtigen Instrumenten. Im heutigen Computerzeitalter ist es ja nicht mehr so leicht, richtige handgestrickte Musik aufzustöbern. Doch trotzdem sind sie ja noch fast unerschöpflich, jene musikalischen Schätze, die noch irgendwo in den Schubladen und auf den Regalen darauf warten, wieder entdeckt und gespielt zu werden. In diesem Sinne wünschen wir Ihnen, liebe Hörerinnen und Hörer, viel Spaß bei unseren musikalischen Entdeckungsreisen. Heute beginnen wir einmal mit einem Marsch, den der Wiener Militärkapellmeister Josef Wagner im Jahr 1902 geschrieben hat. Unter dem Doppeladler heißt dieser Marsch, benannt nach dem Wappentier der österreichisch-ungarischen Monarchie. Um jegliche Missverständnisse gleich vorweg auszuschließen, es kommt jetzt keine Blasmusiksendung. Und überhaupt hört sich der Doppeladlermarsch doch etwas anders an, wenn er von einer Militär- oder einer Trachtenmusikkapelle gespielt wird. In unserem Fall sind es ausschließlich Musiker aus den USA, die nun versuchen werden, diesen österreichischen Traditionsmarsch zu intonieren. Das bemerkt man bereits am Anfang, denn der Takt wird in diesem Fall in englischer Sprache eingezählt.

klingt eben einmal anders, wenn ein amerikanisches Unterhaltungsorchester einen österreichischen Militärmarsch spielt. Unter dem Doppeladler mit dem Orchester Billy Vaughan. Unsere Stammhörer wissen das ja schon, wir legen auch großen Wert auf Orchestermusik. Denn gerade die Instrumentalmusiker werden gegenüber den Vokalisten oft vernachlässigt. Schon aus diesem Grund stellen wir Ihnen in unseren Sendungen immer wieder auch gerne Orchester und Tanzkapellen vor. Heute ist es eben einmal Billy Vaughan aus Glasgow im Bundesstaat Kentucky. Mit 42 Singleschallplatten war er in der amerikanischen Hitparade vertreten. In Deutschland brachte er es immerhin auf 19 Titel, die unter die besten 40 kamen. Auch in Lateinamerika, Australien, England und Japan schaffte Billy Vaughan Spitzenplatzierungen. Was die Hitparadenplatzierungen betrifft, ist Billy Vaughan der erfolgreichste Orchestermusiker aller Zeiten.

Nein, nein, keine Angst. Das war kein Irrtum. Wir haben schon die richtige Platte aufgelegt. Das war eine Musikgruppe, die sich die Hilltoppers nannte. Und genau bei dieser Band hat Billy Vaughan seine Musikerlaufbahn begonnen. Ursprünglich bestanden die Hilltoppers aus 3 Musikstudenten der Western Kentucky University. Sie rekrutierten ihren Studienkollegen Billy Vaughan als Pianist und Sänger und fortan trat das ehemalige Trio nun als Quartett auf. Im Jahr 1953 schafften es die Hilltoppers bereits auf Platz 7 der Hitparaden mit einem Lied, das Billy Vaughan selbst komponiert hat. Auch in den folgenden Jahren fanden die Platten der Hilltoppers regen Zuspruch unter den Musikfreunden. Doch Billy Vaughans Interessen entwickelten sich zunehmend auch in eine andere Richtung. Er war inzwischen Musikdirektor der Plattenfirma Dot Records geworden und gründete ein eigenes Orchester, mit dem er bereits im ersten Jahr auf Platz 2 der US-Hitparaden landete. Melody of Love hieß diese allererste rekordverdächtige Platte der Firma Dot Records mit dem Orchester Billy Vaughan.

0: Melody of Love. Im Jahr 1954 erreichte das Orchester Billy Vaughan mit dieser Platte auf Anhieb einen zweiten Platz in den amerikanischen Hitparaden. Immerhin wurden von dieser Aufnahme mehr als 1 Million Exemplare verkauft und Billy Vaughan erhielt seine erste goldene Schallplatte. Mit dem Titel Sail Along Silvery Moon gelang Billy Vaughan dann der internationale Durchbruch in Deutschland und Japan. Im Jahr 1958 führte er mit diesem Titel die deutsche Hitparade an. Mit La Paloma gelang ihm im gleichen Jahr dieses Kunststück gleich noch einmal. Seine dritte Nummer-1-Platzierung gab es dann im Jahr 1962 mit Wheels. Jede der drei Platten wurde allein schon in Deutschland millionenfach verkauft. Auch für Blue Hawaii und Morgen bekam er noch 2 weitere goldene hinzu. 5 goldene Schallplatten in Deutschland für einen amerikanischen Instrumentalmusiker. Das war doch etwas ungewöhnlich. Jetzt legen wir aber einen weniger bekannten Titel auf den Plattenteller. Everybody's Twisting Down in Mexico.
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Der weiche Klang der Saxophone. Unverkennbar Billy Vaughan. Was war nun das Erfolgsgeheimnis des Billy Vaughan? Zum einen setzte er auf altbekannte Melodien, die er mit eigenem Stil aufbereitete. Zum anderen arrangierte er Rock'n'Roll- und Blues-Titel der schwarzen Musiker auf eine Art und Weise, wie sie auch beim weißen Publikum gut ankam. Und manchmal begleitete er auch beliebte Gesangssolisten bei ihren Plattenaufnahmen. Allein mit Pat Boone als Sänger war Billy Vaughan öfter als einmal auf Platz 1 der Hitparaden. Hier ist nun Pat Boone begleitet vom Orchester Billy Vaughan.

Billy Vaughan, der Sohn eines musikbegeisterten Friseurs aus Glasgow in Kentucky. Als der dreijährige Billy mit Masern im Bett bleiben musste, hatte Mr. Vaughan gemeint, er solle doch versuchen, mit einer Mandoline Musik zu machen. Dass sein Sohn später viele Instrumente beherrschen und ein weltberühmtes Orchester leiten sollte, das hat sich Vater Vaughan damals wahrscheinlich noch nicht träumen lassen.

Im Jahr 1958 an der Spitze der deutschen Schlagerparade. La Paloma, interpretiert vom Orchester Billy Vaughan. Und nun lassen wir einen Künstler zu Wort kommen, der noch nie in unserer Sendung zu Gast war. Er heißt Dieter Schnerring, stammte aus Weil am Rhein und war Fotograf von Beruf. Mit viel Aufwand und Entbehrungen hat er sich nebenbei ein Gesangsstudium finanziert. Die großen italienischen Tenöre waren seine Vorbilder und oft hat er das Land der schönen Künste im sonnigen Süden auch bereist. Gerne singt er die Lieder aus Neapel und Sizilien. Sie wurden und werden ja immer noch von vielen großen Tenören gesungen. Wir hören nun Richard Schnerring mit einem Filmschlager, den der neapolitanische Komponist Ernesto De Curtis geschrieben hat. Vergiss mein nicht.

Peter Schnerring mit dem Titellied zum Film Vergissmeinnicht. Die Originalaufnahme mit Benjamin Ogili aus dem Jahr 1935 haben wir in unserer Sendung ja schon einmal gespielt. Wir können aber auch diese Platte mit Benjamin Ogili auf Hörerwunsch sicher gerne wieder einmal auflegen. Mitte der 30er Jahre war Benjamin Ogili gerade aus New York zurückgekehrt und man hatte ihn nach Deutschland geholt, um bei der UFA mehrere Musikfilme zu drehen. Was die guten Opernsänger betraf, hatte man zu dieser Zeit ja fast einen Mangel in Deutschland. Ein großer Teil der Künstler hatte ja aus rassischen Gründen Auftrittsverbot. Die deutsche Filmindustrie setzte also auf Benjamin Ogili und die österreichischen Filmstudios hatten jene Künstler unter Vertrag, die in Deutschland nicht mehr singen durften. Den Polen Jan Kipura und dessen Frau Martha Eckert, den Österreicher Richard Tauber und Josef Schmidt, den kleinen Mann mit der großen Stimme aus der Bukowina. In seinem letzten Film sang Josef Schmidt einen seiner erfolgreichsten Schlager. Heut ist der schönste Tag in meinem Leben. Dieser Film durfte in den deutschen Kinos natürlich nicht mehr gezeigt werden. Und die Schallplatte mit dem Titellied verwahrte man am besten irgendwo gut versteckt. In Österreich aber, da war diese Melodie der große Schlager des Jahres 1935.

0: Diese beiden Platten wurden im Jahr 1935 aufgenommen und zählten damals zumindest in Österreich zu den Gassenhauern. Josef Schmidt mit dem Titellied zum Film »Heute ist der schönste Tag in meinem Leben« und das Orchester Barnabas von Gezi mit dem Pusterfox. Hätte es damals schon eine deutsche Schlagerparade gegeben, diese beiden Titel wären auf jeden Fall ganz weit vorne gewesen. Apropos Schlagerparade. In den USA gibt es ja gleich mehrere davon. Je nachdem, um welche Art der Musik es sich handelt, kann ein Lied in der Hitparade für Country Music antreten oder in der Pop-Hitparade oder in der Wertung für Rhythm und Blues. Dass ein und derselbe Musiktitel gleich in zwei Hitparaden gute Plätze belegt hat, das ist öfters vorgekommen. Heute aber möchten wir Ihnen die erste millionenfach verkaufte Platte vorstellen, die sogar in allen drei Kategorien einen Spitzenplatz erobert hat. Es ist dies eine Single, die im Jänner 1956 auf den Markt kam. Du kannst mich niederstoßen und mich ins Gesicht treten. Du darfst mein Auto stehlen und mein Haus niederbrennen. Du darfst tun alles, was du willst. Nur eines darfst du nie, auf meine blauen Velourlederschuhe treten. Carl Perkins war der verrückte junge Mann, der an seinen blauen Schuhen einen Narren gefressen hatte. Eine Musikzeitschrift hat einmal eine Liste mit den 500 besten Singles aller Zeiten herausgegeben. Auf dieser Liste scheint Carl Perkins mit seinen blauen Schuhen auf Platz Nummer 95 auf. Im Jahr 1956 der absolute Renner in allen Hitparaden. Einzig und allein ein Titel von Elvis Presley wurde da noch ein paar Mal öfter verkauft. Hier kommt nun Carl Perkins mit seinen blauen Lederschuhen.
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Don't Step on My Blue Suede Shoes. Aufgenommen am 19. Dezember 1955 und ab 1. Jänner 1956 gab es diese Platte der Firma Sun Records auch zu kaufen. Carl Perkins hat diesen Rock'n'Roll-Titel gesungen und auch komponiert. Um die Entstehungsgeschichte dieses Liedes ranken sich zwei verschiedene Geschichten. Sicher ist jedenfalls, dass der Country-Sänger Johnny Cash dem Carl Perkins vorgeschlagen hat, doch ein Lied über die blauen Schuhe zu schreiben, die die Soldaten der amerikanischen Luftwaffe trugen. Carl Perkins wusste sich anfangs mit dieser Idee wenig anzufangen. Doch einige Tage später beobachtete er ein Pärchen beim Tanzen. Er hörte, wie der junge Mann zu seiner Freundin sagte: »Steig mir nicht auf meine Lederschuhe.« »Ein so hübsches Mädchen, doch dieser Mann denkt nur an die Schuhe«, schoss es dem Carl Perkins durch den Kopf. Die Worte aber hat er sich gemerkt. Das war nun der Refrain für sein Lied. Noch in derselben Nacht begann er zu komponieren und verkaufte schon nach wenigen Wochen dieses Lied millionenfach. Kurze Zeit später erschien bereits eine neue Version, die sich fast genauso erfolgreich verkauft hat wie die Urfassung. In diesem Fall war Elvis Presley der Interpret. Mehr als 50 Jahre danach hat man in Wien diese alte Rock'n'Roll-Nummer von Carl Perkins noch einmal ausgegraben. Hier kommt nun Martha Budpohl, alias Jazz Gitti, mit ihrer unverkennbar wienerischen Version der Schuhe.

Die Schurch, auf die niemand draufsteigen darf. Dieser Schlager aus dem Jahr 1956 war heute unser Doppel-Oldie. Eine im Vergleich zu unseren anderen Platten fast nagelneue wienerische Ausgabe mit Jazz-Gitti und die Originalversion mit dem Sänger und Komponisten Carl Perkins. An den großen Erfolg dieses Liedes hat Carl Perkins dann allerdings nicht mehr anknüpfen können. Ein schwerer Autounfall unterbrach seine steile Karriere. Es gelangen ihm noch einige Hitparadenplatzierungen, der große Wurf war aber nicht mehr dabei. Weiter geht's nun mit Peggy Brown. Unverheiratet hieß diese Sängerin Margit Lorenz, nach ihrer Eheschließung Margit Schumann. Ihren englisch klingenden Künstlernamen hat sie sich im Jahr 1960 zugelegt, als sie ihre erfolgreichsten Schallplatten auf den Markt brachte. Ihr Seemannslied »Denn sie fahren hinaus auf das Meer« hielt sich immerhin 20 Wochen lang in der deutschen Schlagerparade. Wir hören nun aber die nicht so bekannte Rückseite dieser Singleschallplatte. »Zähle jede Stunde«. Wir müssen leider schon wieder die Minuten zählen, die für unsere Sendung noch verbleiben. Dieser Musiktitel mit Peggy Brown geht sich aber auf jeden Fall noch aus und anschließend lassen wir den Rudi Schuricke noch vom Lago Maggiore träumen.

Rudi Schurecke, der Waldo Favre Chor und das Radio Tango Orchester Hamburg mit seinem Dirigenten Alfred Hause. Von Abschied und Wiedersehen wird nun noch Camillo Felgen singen, eine alte schottische Melodie, die auch als Candlelight Waltz bekannt geworden ist. Liebe Musikfreunde, das war eine weitere Ausgabe unserer Sonntagsmelodiesendung. Eine Entdeckungsreise durch unser Archiv mit Film-, Tanz- und Unterhaltungsmusik auf Tonband, Schellack, Vinyl und CD. Wir hoffen, dass Sie, liebe Musikfreunde, wieder zufrieden waren mit unserer Musikauswahl und wir laden Sie ein zu unserer nächsten Sendung heute in 2 Wochen zur gleichen Zeit. Und am nächsten Sonntag, da unternehmen wir wieder einen Streifzug durch die Welt der Operette. Wir bedanken uns fürs Zuhören. Wir wünschen noch eine schöne Zeit, viel Spaß mit Ihrem Radio und auf ein Wiederhören freut sich Ihre Edith Schiller.

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2: Sun Riot featuring The More or The Less mit Liert.

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2: Jalapenos Compadres mit Live Up to Your Dreams.

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Wie ist Papa Wemba zur Musik gekommen? Zur Musik ist Papa Wemba dank seiner Mutter gekommen. Wemba sagte, meine Mutter war eine kluge Weib. Sie ist diejenige, die mir das Singen beigebracht hatte. Sie war meine erste Lehrerin und mein erstes Publikum. Zur Erinnerung an seine Mutter hat Wemba das Lied Maman komponiert.

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1: In Österreich ist Papa Wemba im Jahr 2000 in Wien aufgetreten. Der Weltmusikstar gab ein sensationelles Konzert, eine Premiere in Österreich und ein sehenswertes Spektakel. Damals erklärte er in einem SN-Gespräch den Ursprung seines Künstlernamens Papa Wemba, der eigentlich Shungu Wemba Dio heißt, wie folgend. Zu Anfang meiner Karriere, nach einem Auftritt mit Fela, einer der berühmtesten Musiker Nigerias, in Nigeria, bekam ich von einem weiblichen Fan den Namen Papa Wemba. Damals war Fela für uns ein Vorbild. In Salzburg ist Papa Wemba mit seiner Musik bekannt, wie uns es erklärt Ulrike Moser.
2: Ich bin unsagbar traurig über das Ableben von Papa Wemba. Seine Musik hat nicht nur mich so begeistert, die ganze Welt vermisst ihn und ja, seine wunderbare Musik. Papa Wemba trägt für mich das emotionale Erbe seiner Mutter in sich. Seine Musik geht von Herz zu Herz und berührt was ganz Tiefes, was ganz Ursprüngliches in jedem Menschen. Ich genieße es immer, wenn ich die tollen Rhythmen und die Melodie, diese Leichtigkeit in seinen Liedern höre und damit verschmelzen kann. Da sehe ich dann vor meinem geistigen Auge immer ein weites Land auftauchen mit einer strahlenden Sonne. Und ja, ich fühle mich dann einfach glücklich und friedlich. Es ist echt traurig, dass es ihn nicht mehr gibt. Obwohl ich die Texte in Lingala nicht verstehe, berührt mich Papa Wembas Musik zutiefst. Ich erinnere mich an ein spezielles Lied, ich weiß den Namen nicht, da singt er eine Strophe, die mich einfach total fesselt, energetisch richtig packt, dass ich mir den Satz dann im Nachhinein auf Deutsch übersetzen lassen habe. Und der Satz lautete: Wenn du das Feuer nicht löschen kannst, dann lass es brennen. Also viel im Leben sollte man mit dieser Einstellung annehmen. Und ja, viele Dinge einem höheren Geist überlassen, wie sich dann alles entfalten soll. Und ich glaube, das hat er mit dem Satz gemeint. Danke, Papa Wemba, dass du uns deine Musik gegeben hast.
1: Seine 50-jährige Musikkarriere war nicht einfach, aber reicht an Erfahrungen. Dazu sagte er: Ich stand auf zahlreichen internationalen Bühnen, angefangen von den afrikanischen Musikfestspielen bis zum Madison Square Garden in New York, über Zenith mit der Gruppe Milli Vanilli 1991 und das Olympia in Paris und hatte auch in Japan großen Erfolg. Im Jahre 1996 ist Papa Wemba mit Stevie Wonder in Orlando in den USA aufgetreten. Ab dem Jahre 1993 arbeitete er mit dem berühmten englischen Musiker und Produzent Peter Gabriel. Wemba sang neu das Lied seines Idols Otis Redding, Fafa.

Papa Wemba hat zahlreiche Musiker aus Afrika ausgebildet, die international berühmt geworden sind, wie Koffi Olomide. Tatsächlich ist Papa Wemba ein Vorbild für viele afrikanische Musiker. Mit ihm sang er Wake Up.

Frage nach seinen Auszeichnungen antwortete er: Zu meiner Sammlung zähle ich eine Menge von Musik-Awards. Besonders liegt mir der Preis für Freiheit und Frieden 1990 für mein Lied Esclave am Herzen. Er sang diesen Song für Mutter Teresa, Desmond Tutu und die Befreiung Mandelas sowie die Befreiung Afrikas.

Zu den Themen seiner Musik äußerte er: Ich singe meistens über die Schönheit der Frauen und die Liebe, weil Frauen eine wichtige Rolle in unserem Leben spielen.

0: There in Salzburg leben der Tansanier John Mataro von Tansania Ecotour erinnert sich.
1: Es ist eine sehr gute Frage, wer ist Papa Wemba oder was hat Papa Wemba in meine afrikanische Musik gespielt? Persönlich, ganz kurz zurück zu unserer Geschichte. Ich bin Bau 51, ich bin geboren 1951 und der Papa

0: mit Legende auch in Afrika. Der ist 1989 gestorben mit seiner bekannten Band TPOK Jazz. Und es war auch andere Musiker, so wie Dr. Nico mit African Fiesta. Und der bekannte als Tabule Oroshiro, Samangwana und auch Mira Makeba. Ich habe diese paar ausgeholt von Legende von Afrikanmusik. Und ich kann mir vorstellen, diese Papa Wemba hatte auch diese bekannte Musiker in seiner Musik gepredigt. Papa Wemba, wenn ich es zurückdenke, sein Einfluss in Afrika, Musik im Allgemeinen. Darf ich etwas ganz kurz von einem bekannten tansanischen Journalist, der kurz über Papa Wemba geschrieben hat. Ich werde mich in Kiswahili sagen oder
1: ausdrücken
0: und in Englisch oder in Deutsch übersetzen. Der Peter Macha, ein Journalist in London, ein Tansanianer, der sagt uns, Afrika imepoteza Papa Wemba. Das heißt, Afrika hat Papa Wemba verloren. Kipaji chake kimeunganisha miundo ya zamani, rumba, na kuifanya ya kisasa. The Papa Wemba hatte die alte Musik, rumba, moderne gemacht. Papa Wemba alikuza muziki wa Kiafrika na kuutangaza ulimwenguni. Papa Wemba hatte die afrikanische Musik über die Grenze hinaus gepredigt oder bekannt gemacht. Papa Wemba, jetzt ist es interessant, jetzt. Papa Wemba, mwana mitindo wa mavazi. Der Papa Wemba nicht nur Musiker, aber auch, er war auch sehr begeistert Künstler. Der hat Mode sehr gerne gehabt. So er hatte auch Mode, die afrikanische Mode gepredigt. Das bedeutet, auf die Bühne hat er afrikanische Mode präsentiert. So nicht nur Musik, sondern auch afrikanische Mode auf die Bühne präsentiert. Und der Papa Wemba auch, der war auch ein Schauspieler. So dass er auch nicht Musik, das ist auch Mode und auch als Schauspieler. Das ist das Bild von Papa Wemba, das ich kenne.
2: Auch auf eine kurze Karriere als Musikschauspieler konnte Papa Wemba zurückblicken. Er spielte in La Vie est Belle, also Das Leben ist schön, unter der Regie von Gangura Mwenze als Hauptdarsteller einen armen, musikbegabten Bauer, der sein Dorf verlässt, um in der Hauptstadt Kinshasa seinen Traum, eine Karriere als Musiker zu verwirklichen. Die Schauspielerei ist allerdings nichts für mich, sagte bzw. gestand den Popstar. Papa Wemba komponierte und sang das Lied zum Film.

0: Interview äußerte Papa Wemba seinen größten Wunsch, nämlich ein Jahrhundert lang zu leben. Dieser Wunsch wird leider nicht mehr in Erfüllung gehen. Das Ausnahmetalent hat uns für immer verlassen, aber seine Musik wird uns immer begleiten. Papa Wemba, danke für alles, was du für uns getan hast. Danke für alles, was du uns hinterlassen hast. Papa Wemba, Ruhe in Frieden. Papa Wemba sagte mal Adieu bei einem Konzert, aber damals war nicht, weil er dann also seinen Tod sah, sondern als einfach Abschied. Aber diesmal müssen wir es als endgültiger Abschied hören.
1: Adieu.

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10: 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Hallo und herzlich willkommen zu Your Voice, dem bewegten Jugendradio. Die Sonne lacht, die Temperaturen steigen und in Salzburg wird es magisch. 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Ob ihr nun jung oder jung geblieben seid, diesen Sommer ist für jede und jeden etwas dabei. 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Und dafür suchen wir dich, genau. 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Jetzt geht's in den Salzburger Süden, denn da war gestern der große Sponsoringlauf im Jugendzentrum Südpol. Was für ein Tag. Die Jugendlichen und Kids, aber auch viele erwachsene MitläuferInnen haben so richtig gezeigt, was in ihnen steckt. Ob kleine oder große Runde, jede einzelne gelaufene Minute hat nicht nur die Beine, sondern auch die Herzen und Emotionen in Bewegung gebracht. Gemeinsam laufen, jubeln, feiern, essen, das war pure Freude. Und das Beste: jede Runde hat die Jugendarbeit im Salzburger Süden unterstützt. Ein riesiges Dankeschön also an alle Läuferinnen und Läufer, SponsorInnen, helfende Hände und all die, die nicht müde wurden beim Anfeuern. So macht Gemeinschaft richtig Spaß. Wir sind natürlich mitgelaufen und haben hier und da mal auf eine Atempause gewartet, um ein paar Stimmen, Emotionen und Geräusche einzufangen. Bevor wir gleich eintauchen ins Geschehen, aber vorab nochmal kurz eine Erklärung zum Ablauf vom Lauf fürs Jutz. LäuferInnen melden sich an und bringen im besten Fall einen Sponsor bzw. eine Sponsorin mit. Vor dem Lauf wird festgelegt, wie viel Euros pro Runde gesponsert werden und dann heißt es für eine Stunde Vollgas. Denn jede der exakt 1 Kilometer langen Runden zählt und füttert den Topf. Und so haben die laufenden Jugendlichen jeden Grund fürs Jutz noch einen Zahn zuzulegen und die SpenderInnen neben einer finanziellen Hilfe für die Einrichtung gleich auch noch für eine ausgleichende Bewegung der jungen Generation gesorgt. Win-win sozusagen. Und bevor wir uns hier jetzt in der Theorie verlieren, schalten wir doch gleich mal rein ins wuselige Geschehen rund um das Jugendzentrum Südpol im Salzburger Süden. So, wir befinden uns jetzt hier vorm Jugendzentrum Südpol auf der Straße. Überall wird fleißig aufgebaut, aufgehängt und organisiert, damit in gut 1,5 Stunden alles parat ist. Manuel sitzt jetzt neben mir, der ist hier langjähriger Mitarbeiter im Jugendzentrum. Manuel, warum dieser Lauf?
11: Ja, hallo erstmal. Der Sponsorenlauf, der geht jetzt in die 7. Runde mittlerweile. Für gewöhnlich ist es für unser Jugendzentrum, da wir dieses Jahr aber planen umzusiedeln, ist das Geld gezielt für eine höhere Miete. Und dann eben auch die neue Location. Es ist grundsätzlich ein total cooles Event und ich freue mich schon.
10: Jetzt haben sich, Stand jetzt, schon über 50 Menschen angemeldet auf jeden Fall. Das ist online einsehbar. Erfahrungsgemäß werden es wahrscheinlich noch mehr. Was schätzt du, wie viel machen heute mit?
11: Ich persönlich, ich hoffe, dass sich noch rund 20 bis 30 Menschen mindestens anmelden, also dass wir am Ende auf die 70, 80 Läufer zugehen. Das wäre nochmal eine leichte Steigerung zum letzten Jahr. Das wäre schon ganz cool, glaube ich. Und wer das hört und vielleicht denkt, okay, ich bin laufbegeistert oder möchte sponsern, im nächsten Jahr wird es höchstwahrscheinlich wieder geben. Also schon mal vormerken für Mitte Mai.
10: Genau, und regelmäßig kleinere Lauftrainings einbauen. Du bist ja hier viel mit den Kindern und Jugendlichen zusammen und hast mit denen viel zu tun. Ihr spielt Fußball und so. Was ist denn die Motivation der Kids und Jugendlichen, hier mitzumachen? Gibt es eine Motivation? Weil am Ende laufen ja doch ganz schön viele mit. Also so haben es die letzten Jahre gezeigt. Was treibt die an?
11: Ich finde es schwierig, das für die Kinder jetzt oder für die Jugendlichen jetzt so zu beurteilen. Aber ich glaube, sie haben einfach einen relativ guten Bezug zum Jugendzentrum. Und ich meine, so ein Event macht ja Spaß. Also wenn sie helfen können, Spaß haben können, das ist, ich glaube, das motiviert, das macht Spaß. Und ansonsten muss man da aber die Kinder vielleicht selber fragen oder die Jugendlichen. Es ist schwierig zu sagen, aber ich würde sagen, einfach Spaß und es ist ein cooles Event.
10: Gute Aufhänger, dann würde ich sagen, gehe ich gleich mal weiter und frage mal rum, wie die Jugend und die Kinder sich hier so vorbereiten auf den Lauf, der in einer Stunde losgeht vom Südpol im Salzburger Süden. Danke dir. Wir stehen jetzt hier, es ist ungefähr eine Stunde vor dem Lauf oder eine gute Dreiviertelstunde. Zahland und Feig, wie alt seid ihr beiden?
0: 11. Dieses Monat bin ich 11.
10: Also können wir sagen, bist auch schon eigentlich fast 11. So, ihr zwei lauft auf jeden Fall mit. Jetzt habe ich gerade gesehen, ihr lauft hier jetzt vor allem schon rum und sucht nach Spenderinnen und Spendern. Ihr habt ziemlich lange Listen. Wie viel steht denn schon auf eurer Liste drauf? Also mit wie viel Geld könnt ihr rechnen pro Runde?
0: Mindestens, wenn ich jetzt so pro Runde 10 Runden laufe, dann mehr als 100 Euro, glaube ich schon.
10: Wow, das ist ganz schön viel Geld. Und bei dir?
2: Ich glaube über 20 Mal, weil alle haben nur 10 Cent gespendet. 20 Euro, über.
10: Der Hammer. Und wie viele Runden habt ihr vor zu laufen heute?
2: 10.
0: 10 circa auch.
10: Also ihr wollt 10 Kilometer laufen. Habt ihr denn so jetzt außerhalb dieses Laufs, geht ihr laufen oder geht ihr, ich meine, Fußball spielen wahrscheinlich, oder? Aber so auch laufen?
0: Ja, also ab und zu laufe ich mit Freunden einfach herum.
10: Dann wünsche ich euch auf jeden Fall viel Erfolg beim Lauf und ich laufe ja auch mit. Das heißt, zwischendurch treffen wir uns vielleicht nochmal wieder und ihr könnt mir schnaubend erzählen, wie es euch geht. Passt das?
2: Okay.

0: Marco, ich habe gesehen, du hast gerade auch schon einige Zeilen ausgefüllt bei deinem Spendenformular. Wie viel kommt denn schon zusammen bei dir?
1: Ich weiß nicht, ich muss noch nachrechnen. Warte. Also wenn ich 10 Runden schaffe, ich glaube um die 25 Euro.
0: Wenn du 10 Runden läufst?
1: Ja.
0: Und du bist dir sicher, dass du 10 Runden, 10 Kilometer läufst heute?
1: Letztes Mal bin ich 10 gelaufen, vielleicht heute mehr oder heute wieder gleich, kann sein.
0: Sehr cool. Sag mal, du spielst Fußball auch, oder? Und läufst du denn so ab und zu auch mal, einfach, dass ihr so einen Lauf macht zum Training? Oder ist das nur einmal im Jahr hier bei teilweise 10 Kilometer laufen?
1: Also ich laufe gerne. Ich laufe also halt fast jeden Tag beim Training. Ich laufe sehr viel. Oder wenn es Match ist wie heute, bin ich auch viel gelaufen. Aber heute hat alles aufgegeben gegen uns. Deswegen haben wir nicht so viel gelaufen. Aber heute, ich gebe Gas.
0: Wie vorher schon angekündigt, sind hier neben den Kindern und Jugendlichen natürlich auch ein paar Erwachsene mit dabei. Was bewegt dich denn, hier mitzulaufen heute?
2: Der Freundeskreis und natürlich die Motivation, dass ich was Gutes dabei tun kann. Ja, laufen und für mich was Gutes tun und natürlich finanziell auch für Südpol. Ja.
0: Das heißt, du hast Sponsoren an Land gezogen?
2: Ich habe mich selber an Land gezogen. Ich bin selber mein Sponsor. Schauen wir mal, wie wir unten mal schaffen und wie wir beitragen können. Ja.
0: Was ist das Ziel für heute?
2: Es gibt nur ein Gas. Es ist Vollgas.
0: Dann viel Spaß.
2: Danke, danke.
0: So, jetzt ging es gerade los nach einem wundervollen Countdown. Und jetzt mischt sich das Feld hier so ein bisschen und es klart langsam auf. Schauen wir mal, wie die erste Runde so vonstatten geht.

0: So, der erste Kilometer ist so gut wie geschafft. Jetzt hört man gleich das Anfeuern und Jubeln.
1: Tobias Radüchel mit der Nummer 43. Geht es langsam an, bitte. Zeit lassen und wenn es nicht mehr geht, einfach gehen. Gerald und Till, mit Mikrofon und der Radio-Reporter.
0: Na, wie läuft's bei dir?
2: Okay, ist okay. Bisschen anstrengender als letztes Mal.
0: Wie ist das Wetter?
2: Gut, bisschen zu heiß fürs Lauf. Also für mich.
3: Da macht keiner Schlapp, da macht keiner Schlapp. So müde.
2: Das heißen. Und die Nummer 9.
0: Jungs, fast die dritte Runde geschafft. Wie läuft's bei euch?
2: Gut. Wir laufen nur dasselbe Tempo.
0: Also ganz in Ruhe durchziehen.
2: Ja.
0: Und wie viele Runden hast du vor?
2: So 11.
0: 11? Ja. Okay. Und hast du die Zeit im Blick?
2: Weiß ich nicht.
0: Jetzt werden die ersten Wasserbecher hastig vom Tisch gerissen. Die Hälfte geht daneben. Aber für eine kleine Erfrischung reicht's. So, Team Flussbauhof. Wie läuft's?
4: Ja, noch gut.
0: Runde, was ist das jetzt?
4: 3.
0: Und macht ihr die Sonne zu schaffen?
4: Ja, es ist schon ganz schön heiß. Gleich mal was trinken.
0: Aber läuft.
4: Läuft.
0: Sehr gut.
3: We are lazy.
2: You are crazy.
3: We are lazy.
2: You are crazy. Super, macht

0: So, jetzt bin ich ja schon ein bisschen außer Atem und eine halbe Stunde ist rum. Die Hälfte ist geschafft und jetzt schauen wir mal, wie es meinen Mitläuferinnen und Mitläufern so geht. Halbe Stunde ist geschafft. Wie geht's dir?
1: Anstrengend.
0: Ist anstrengend, oder?
1: Ja, ja.
0: Du hast dir gerade schon so die Seite gehalten.
1: Ja, ja, so ein bisschen Seitenstechen schon, ja.
0: Ja? Dann mach lieber eine Runde langsamer.
1: Ja, ja.
0: Und genug trinken.
1: Ja, ja.
0: Mädels, super, wie ihr lauft. Welche Runde habt ihr?
2: Wir sind in der sechsten.
0: Wahnsinn. Und ihr lauft noch weiter bis zum Ende?
2: Ja.
0: Super. So, der Großteil ist geschafft. Viertelstunde noch, wie geht's?
3: Viertelstunde noch. Ja, der Schweiß rinnt mir in die Augen, aber sonst läuft es eigentlich ganz gut. Wir machen das sehr konstant.
0: Sehr gut, so gehört es sich bei dem Wetter.
3: Ja, Haaswasser, jetzt ist zum Glück ein bisschen bewölkter.
0: Ja. Und wo Schatten ist, in Schatten rennen.
3: Genau.
0: Oliver, du konntest heute oder dieses Jahr verletzungsbedingt leider nicht mitlaufen, wie die letzten sechs Jahre. Wie war's von außen?
4: Ganz anders. Es macht Spaß, Leuten zuzujubeln und nicht beim Rennen jubeln zu müssen. Es ist weniger anstrengend. Es ist cool zu sehen, wie die Leute sich da reinhauen, wie unterschiedlich die Laufstile sind und die Motivation und dass am Ende ganz, ganz viele eine Stunde im Kreis gelaufen sind. Das ist irre.
0: Es hatten sich, glaube ich, vor dem Lauf, auf jeden Fall irgendwie zwei Stunden vor dem Lauf, schon über 50 Leute angemeldet. Es sind auf jeden Fall noch welche dazugekommen. Hast du so eine grobe Zahl, wie viele mitgelaufen sind?
4: Also die höchsten Läufernummern, die ich gesehen habe, waren irgendwie so Ende 70. Aber es gibt auch ein paar Absagen. Also ich schätze so zwischen 60 und 70 Läufern. Auf jeden Fall mehr als letztes Jahr, glaube ich. Ja.
0: Und jetzt haben wir das eh schon besprochen am Anfang. Aber vielleicht kannst du mal sagen, wofür ist denn das Geld, was da jetzt zusammen hoffentlich in Massen zusammenkommt?
4: Unser Jutz ist uns zu klein geworden. Das ist die Situation schon seit 2 Jahren. Und wir suchen intensiv hier im Stadtteil nach einem anderen Standort. Und da der größer sein muss, werden wir mehr Miete zahlen. Und wir hoffen, dass wir mit dem Geld, was wir hier zusammenkriegen und durch natürlich dann noch viel mehr, uns dann eine höhere Miete werden leisten können.

0: Und das war's für heute vom Spendenlauf beim Jugendzentrum Südpol. Ihr habt gehört, gespendet wurde für ein neues Jutz, für die Möglichkeit umzuziehen. Und hoffentlich gibt es da zeitnah eine größere Bleibe, eine größere Unterkunft für alle Jugendlichen des Stadtteils. Und damit sind wir am Ende unserer Sendung angekommen. Mein Name ist Till Simons und wer Interesse hat, noch mehr zu hören vom Lauf, mehr Details, mehr Interviews, mehr Stimmen, der kann gerne unseren Podcast hören. Da gibt es noch viel detailreichere Geschichten vom großen Lauf. Ich sage hiermit Tschüss, wünsche euch noch eine gute halbe Stunde mit feinster Musik und wir hören uns wieder in 2 Wochen.
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0: Und das war's auch schon wieder aus dem Your Voice Studio in der Radiofabrik. Ich hoffe, die Musik hat euch durch den Sonntagnachmittag geholfen und wie gesagt, wir freuen uns immer über Interessierte, die hier im Radio mal ihre Meinung sagen, ihre Lieblingsmusik auflegen oder ihre Themen diskutieren wollen. Keine Scheu. Wir produzieren alles vor, hier ist nichts live. Also ganz entspannt und trotzdem aufregend. Meldet euch bei uns und wir vereinbaren einen Termin im Studio der Radiofabrik. Das war's für heute. Ich wünsche euch einen entspannten Sonntagabend und einen guten Wochenstart. Mein Name ist Till Simons und wir hören uns wieder in 2 Wochen.
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5: Ja, liebe Menschheit, hallo, mein Name ist Norbert Kahund und ich begrüße euch zu dieser Ausgabe der Sendereihe Artarium, das etwas andere Kunstbiotop, am Sonntag nach unserer mehrstündigen Nachtfahrt der Perlentaucher. Und da gibt es wie immer ein ganzes, ein komplettes, ein Album in vollster Länge. Und diesmal möchte ich euch, wollen wir euch, aber ich vertrete das jetzt hier solistisch, das Album The Joshua Tree von U2 zu Gehör bringen und ans Herz legen und auch empfehlen. Dieses Album habe ich in den 80er Jahren, also gerade als es herauskam, so 1987, entdeckt und es ist jetzt heute oder jetzt gerade vor 40 Jahren produziert worden von der doch weltbekannten Gruppe U2 und zwei erlesenen Produzenten, nämlich Brian Eno, schon in den 70er Jahren mit Roxy Music aktiv, und Daniel Lanois. Und da bin ich mir einig mit vielen Journalisten, Musikproducern, Technikern und MusikerkollegInnen weltweit, das war in den 80er Jahren eines der herausragendsten Alben überhaupt, vom Gesamtklangbild, aber auch vom Konzept, von der Struktur und vom Potenzial, so unterschiedliche und zunächst und verschiedenartige Gefühlswelten, Gefühlszustände, Gefühlsebenen hörbar und spürbar zu machen. Und es gibt einen Artikel, wie immer, der diese unsere Sendung begleitet. Den findet ihr auf der Internetadresse blog.radiofabrik.at/artarium. Der Artikel mit dem Titel The Joshua Tree Album und dem zugehörigen Coverfoto, ein Schwarz-Weiß-Foto der damals nur relativ jungen Gruppe U2 vor dem Hintergrund US-amerikanischer Wüstenlandschaft. Ja, der Joshua Tree, das ist ja da irgendwie so Death Valley-Gegend. Die persönliche Anekdote, wie ich zu diesem Album gekommen bin, wie ich dem begegnet bin, die habe ich da auch aufgeschrieben. Ich war damals ja selber auch in Wien mit analogen Synthesizern in diesem ganzen Umfeld der Post-Punk, New oder besser noch No-Wave Avantgarde unterwegs, und wir haben da geschraubt und gebastelt und geklinkt und geklangelt und waren halt ganz, ganz begeistert von solchen elektronischen Pionieren auf Geräten, die damals unerschwinglich teuer waren. Also das ging von Peter Gabriel und Laurie Anderson mit Fairlight und Synklaviersystemen los, bis hin zu den ersten erschwinglicheren Samplern oder der unglaublichen Studiotechnik der ehemaligen Nina Hagen Band, später dann als Spliff unterwegs. Reinhold Heil hieß der, Heil, der Keyboarder. Also das hat mich und uns und viele seither sehr inspiriert, wenn man sich das wirklich zu Gemüte führt, nicht nur drüber hinweg es plätschern lässt, so wie es damals halt in Lokalen, im Hintergrund, fast schon als bisschen bessere Aufzugmusik der Fall war. diese scheiß Heavy Rotation, sage ich immer, je Geld, desto Arsch. Wenn es ums Geld geht, wird es totgespielt und ausgelutscht und ausgespuckt und ausgepresst und dann kannst du das eigentlich nicht mehr hören, weil du kannst in kein Lokal mehr gehen, ohne dass du das hörst. Du kannst kein Radio mehr auftragen, ohne dass du das hörst. Dann ist immer dasselbe und irgendwie, also da noch halbwegs bei seinen Gefühlen sein, der Mensch sagt dann, es lasst es mir endlich angelernt, es ist mir einfach zu viel, auch wenn es irrsinnig gut ist. Na, drum ist es womöglich eine schöne Gelegenheit, so 40 Jahre nach Herstellung oder 39 Jahre nach dem Erscheinen des Albums, es wieder einmal anzuhören, und mit Anhören meine ich halt wirklich, sich darauf einzulassen und ein bisschen dahinter zu tauchen, boah, was sind denn das für viele verschiedene Schichten, die da diese Stimmungen erzeugen. Und auch die Texte zahlen sich durchaus aus, weil das war die Zeit, Mitte der 80er, wo U2 noch sehr geprägt worden von ihrem irischen Background und sehr einerseits gesellschaftskritische Texte hergestellt haben und andererseits auch sehr individuell auf der spirituellen Suche seiende Texte, die Beziehungswelten hinterfragen. Und eins, was man heuer beim Wiederhören von dem damaligen Hit With or Without You aufgefallen ist, das habe ich wirklich fast 40 Jahre immer als ich und du, eine Person, nämlich ich, und eine andere Person, jemand anders, gehört, gelesen, verstanden. Aber hört euch das einmal so an, dass dieses With or Without You, With or Without, du in mir, myself, hörst du da unten, der ich bin. Also in diesem Sinne, gebt euch das und viel Vergnügen, gute Reise, Baba.

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7: Herzlich willkommen, Dobro Doschli, bei Panoptikum Bildung, eine Ihrer Bildungssendungen bei Radio Agora in Kärnten und der südlichen Steiermark, bei Radio Mora im Burgenland, bei Freier Rundfunk Salzburg Radiofabrik, der im Großraum Salzburg ausstrahlt, und bei Radio Proton in Vorarlberg. Der Status der österreichischen Neutralität bietet angesichts der Krisen- und Kriegsherde, die wir gegenwärtig erleben, vielfältige Möglichkeiten, um konstruktive Beiträge zu leisten. Entgegen der derzeitigen Losung hin zu einem Postulat der Kriegstüchtigkeit wäre eine Orientierung in Richtung Friedenstüchtigkeit zu entwickeln. Es bedarf einer grundlegenden Neuorientierung hin zu einer aktiven Friedenspolitik, deren Zielsetzung lauten könnte, Sicherheit nicht durch Waffengewalt zu garantieren, sondern durch eine kluge Außenpolitik, die Österreich in den vergangenen Jahrzehnten vielfach unter Beweis gestellt hat. Der heutige Beitrag von Panoptikum Bildung bietet Ihnen, geschätzte Hörerinnen und Hörer, Hintergrundwissen, Denkanstöße und eine Zusammenfassung der Veranstaltung Neutralität als Friedenspolitik mit dem Untertitel »Weil Rüstung keinen Frieden bringt«, die am 11. April 2026 im Klagenfurter Musilhaus organisiert wurde. Zu Wort kommen Universitätsprofessor Dr. Werner Wintersteiner. Er wurde kürzlich zum Sprecher und Vorsitzenden der Friedensplattform Kärnten-Koroschka gewählt. Der Schriftsteller und Politikwissenschaftler Andreas Bittler als Referent und die Moderatorin Daniela Kotzmuth. Musikalische Beiträge werden von der kulturschaffenden Lena Kolter eingespielt. Werner Wintersteiner verweist nun auf die Intensivität der Veranstaltung und schildert einleitende Impulse, die er mit kritischen Anmerkungen zum Begriff der Kriegstüchtigkeit beginnt.
8: Immer mehr wird dem schrecklichen und obszönen Ziel der sogenannten Kriegstüchtigkeit gehuldigt. Nicht Verteidigungsfähigkeit, nicht Schutz, sondern Kriegstüchtigkeit. Ja? Wir haben geglaubt und gehofft, dass, wie es in der UNO-Charta heißt, künftige Geschlechter vor der Geißel des Krieges zu bewahren sein werden. Stattdessen erleben wir einen Krieg nach dem anderen, in Kongo, in Gaza, im Sudan, den Krieg gegen die Ukraine und jetzt der Angriff auf den Iran. Immer weiter sinkt die Hemmschwelle, den von der UNO eigentlich bereits geächteten Krieg als Mittel zur Durchsetzung von Machtinteressen einzusetzen. Wir haben geglaubt und gehofft, dass mit der Verabschiedung der Allgemeinen Erklärung der Menschenrechte und weiterer Konventionen nun das Völkerrecht und das Menschenrecht die Beziehungen zwischen den Staaten und innerhalb der Staaten regeln könnten und leiten könnten. Stattdessen erleben wir einen immer stärkeren und unverschämteren Bruch des Völkerrechts, auch durch die sogenannten demokratischen Staaten, die stolz darauf sind, dass sie ja immer für den Frieden waren und durch irgendein Missverständnis hat ja auch die Europäische Union den Friedensnobelpreis bekommen. Und das spielt offenbar keine Rolle mehr im Augenblick. Stattdessen soll Europa zu einer Festung gegen Migrantinnen und Flüchtlinge ausgebaut werden. Wir haben geglaubt und gehofft, dass mit der Verabschiedung der sogenannten nachhaltigen Entwicklungsziele der UNO im 2015, also des berühmten SDGs, dass ab jetzt die Weltgemeinschaft entschlossen daran arbeiten wird, den Klimawandel einzudämmen und gegen Armut vorzugehen. Stattdessen erleben wir, dass seit der Kriegsdiskurs wieder auflebt, der Ökologiediskurs verschwunden ist. Man muss sich das anschauen, dass bei den letzten Nationalratswahlen sogar in kleinen Österreich die Frage der Ökologie überhaupt keine Rolle mehr gespielt hat. Das ist ja im völligen Widerspruch zu den Tatsachen und zu den eigentlichen Notwendigkeiten. Ja? Das wird verdrängt und die EU schraubt ihre ohnehin schon nicht wahnsinnig ambitionierten Klimaziele wieder zurück. Und vor kurzem hat Ursula von der Leyen gesagt, sie glaubt, es war ein historischer Fehler, dass man Atomkraftwerke abschaffen wollte. Und jetzt müssen wir wieder anfangen damit. Ja, also das ist die Richtung, in der wir heute erleben, was passiert. Wir haben geglaubt und gehofft, dass bewährte Institutionen wie die UNO oder die OSZE immer mehr die Vermittlung und Regelung von Konflikten international übernehmen könnte. Wir sehen stattdessen, dass immer mehr Mitgliedstaaten eigentlich die Autorität der UNO, ihres eigenen Instruments, untergraben und dass die USA unter Trump sogar begonnen haben, eine Art Gegen-UNO aufzubauen, die dann ganz gefügig nach ihren Vorstellungen irgendwie vorgehen könnte. Das ist die Entwicklung, vor der wir stehen, und das ist irgendwie eine, glaube ich, ziemlich schlimme Entwicklung. Es ist aber so, kommt mir vor, dass obwohl in den Medien es eigentlich so ist, dass fast eine Einheitsmeinung vorherrscht, wir müssen ja aufrüsten, wir müssen uns ja schützen, wir müssen ja losgehen, dass in der Zivilbevölkerung da eine ganz andere Meinung vorherrscht und dass es auch deswegen so wichtig ist, dass diese Zivilgesellschaft jetzt endlich anfängt, lauter mit einer Stimme zu sprechen, mit einer Stimme, die nicht mehr überhörbar sein darf. Natürlich, im Augenblick hat man den Eindruck, diese Zivilgesellschaft ist noch nicht sehr stark, aber ich bin alt genug, um das vergleichen zu können. Ich kann mich erinnern an die späten 70er und frühen 80er Jahre, als man begonnen hat, auch gegen neue Rüstungsanstrengungen und eine Verschärfung des Kalten Krieges kleine Friedensgrüppchen zu bilden. Und kurze Zeit darauf war das eine unübersehbare Bewegung, die nicht nur in Österreich, keineswegs, in ganz Europa, in den USA, in Japan, in vielen Staaten eigentlich ein echter Machtfaktor geworden ist. Und wir wollen entgegen der medial verbreiteten Meinung, gegen dieses Dogma der Zeitenwende und gegen diesen menschenverachtenden Slogan, den ich schon genannt habe, die Kriegstüchtigkeit, eine Idee des Friedens und der Friedenstüchtigkeit entgegenstellen.
7: Soweit die einleitenden Überlegungen von Werner Wintersteiner. In einer gekürzten Zusammenfassung, eine Kurzbiografie des Referenten Andreas Bittler, wird nun von der Moderatorin der Veranstaltung, Daniela Kotzmuth, eingesprochen.
0: Das ist Andreas P. Bittler, ein Schriftsteller aus Wien und Sachbuchautor, hat in Wien studiert Geschichte, Germanistik und Politikwissenschaft und war auch journalistisch tätig. 1985 veröffentlichte er seit dieser Zeit mehrere Sachbücher, auch Biografien über Bruno Kreisky, Samuel Beckett oder zum Beispiel die Komikertruppe Monty Python. Er schrieb über die Geschichte von Malta, Zypern, die Tschechische Republik und war überdies auch Kritiker mit einer wöchentlichen Kolumne in der Wiener Zeitung. Er verfasste mit Helena Verdel eine satirische Geschichte Österreichs und gab einen Reiseführer über Europas Kurbäder heraus. Seit 1990 wandte er sich mehr und mehr der Belletristik zu und publiziert in zahlreichen Literaturzeitschriften, Anthologien. Und seit 2000 erschien der erste von vielen Romanen, nämlich 23, wenn ich das richtig hier habe, die Zahl sehr beachtlich. Seine Werke wurden in mehrere Sprachen übersetzt, ins Englische, Französische, Katalanische, Slowenische, Serbokroatische, und weitere Übersetzungen gab es dann auch in den letzten Jahren, Tschechische, Estnische und Japanische. Mitglied etlicher literarischer Vereinigungen wie dem Pen Club oder dem Syndikat. Und 2009 betreute er auch gemeinsam mit Stefan Slupetzky die literarische Ecke der sonntägigen Radiosendung Trost und Rat von Willi Resetaritz. Heutzutage bräuchten wir auch Trost und Rat und freuen uns über Ihre Gedanken dazu. Einen Zusatz genau wollte ich noch sagen. Also schon auch viele seiner Werke waren für verschiedene Preise nominiert und seit 2014 finden sich seine Bücher auch regelmäßig auf österreichischen Bestsellerlisten. Zuletzt das Buch Wiener Auferstehung war 2018 auf Platz 1 der österreichischen Bestsellerliste. Freut uns sehr, dass Sie heute da sind. Willkommen und wir bitten um Ihre Gedanken zum heutigen Thema.
7: Soweit die biografischen Angaben zum Referenten. Der nun folgende Vortrag wurde gekürzt. Ebenfalls in gekürzter Fassung wurden einige Wortmeldungen zusammengefasst. Hintergrundgeräusche haben wir bei dieser Aufnahme beibehalten. Wie bereits erwähnt, wurde die Aufnahme in Klagenfurt am Musilhaus am Samstag, den 11. April 2026 aufgenommen. Nun ist aber Andreas Bittler am Wort.
2: Wenn wir über die Neutralität und vor allem über das Zustandekommen des entsprechenden Neutralitätsgesetzes nachdenken, dann müssen wir uns vergegenwärtigen, womit das eigentlich angefangen hat. Ja, also Österreich war Teil des Deutschen Reiches. Viele Österreicher wurden Opfer der Nationalsozialisten, aber leider waren viel mehr Österreicher Mittäter der Nationalsozialisten und nicht wenige Nationalsozialisten ganz oben an der Spitze waren tatsächlich auch Österreicher. Also die Liste aufzuzählen würde den Rahmen bei weitem sprengen. Zum Glück war dieser Albtraum 1945 vorbei. Österreich hat sich zu einem kleinen Teil selbst befreit, nämlich gerade hier in Kärnten durch die Kärntner Partisaninnen. Der Rest musste leider von den Alliierten befreit werden und es war vor allem die Rote Armee, die Ostösterreich, also das Burgenland, Wien, Niederösterreich, Teile von Oberösterreich und Teile von der Steiermark befreit hat. Und in die anderen Gebiete sind dann die Amerikaner und die Engländer eingerückt, auch hier in Kärnten. Da kam es ja zu der berühmten Geschichte, dass am 8. Mai 1945 von der einen Seite die slowenischen Vertreterinnen der jugoslawischen Volksbefreiungsarmee gekommen sind und von der anderen Seite die Engländer. Klagenfurt wurde auch tatsächlich übrigens ein paar Tage gemeinsam verwaltet, bevor es dann den Engländern gelungen ist, eine Intervention erfolgreich durchzusetzen, dass sich die Jugoslawen wieder hinter die Grenze zurückgezogen haben. Ähnliches geschah übrigens mit dem, was einmal das Deutsche Reich war. Und dort hat sich relativ schnell gezeigt, dass die Entwicklung zwischen jenen Teilen, die von den Amerikanern, den Briten und später von den Franzosen verwaltet wurden und jenen Teil, der halt unter sowjetischer Patronanz stand, dass diese Entwicklung diametral auseinandergelaufen ist. Also im Westen Deutschlands war man bemüht, sozusagen die Verhältnisse zu demokratisieren, aber das wirtschaftliche Fundament unangetastet zu lassen. Im Osten ist man daran gegangen, die Junker, maßgebliche Vertreter der deutschnationalen Richtung und führende Nationalsozialisten, schlicht zu enteignen. Also das waren diese Großgrundbesitzer, meistens preußischer Landadel, wer sich da genauer damit beschäftigen will. Und vor allem das Wirtschaftssystem auf eine wirklich demokratische Grundlage zu stellen. Sprich, die Betriebe in die Hand der ArbeiterInnen, den Boden in den Hand der Bäuerinnen und Bauern. Ja? So etwas hätte es theoretisch in Österreich auch geben können. Ich erlaube mir jetzt den kleinen Sidekick, dass einer meiner Bücher, Die Spur der Ikonen, eine Spielerei mit dem Gedanken ist, dass Österreich wie Deutschland geteilt wurde in eine Bundesrepublik Österreich und eine österreichisch-demokratische Republik und wo es dann quer durch Wien auch eine Mauer gegeben hätte und so weiter. Die tatsächlichen politischen Akteure des Jahres 1945 und danach wollten diese Entwicklung natürlich verhindern. Und zwar aus zwei Gründen. Erstens, weil sie gewusst haben, dass Österreich allein schon ein eher schwacher Staat ist und ein noch einmal geteilter Staat dann endgültig nicht mehr lebensfähig wäre. Und zum Zweiten waren die Akteure jener Tage alles nur keine Kommunisten. Und daher hofften sie darauf, wenn Österreich frei und ungeteilt wäre, Dann könnte man so wie in der BRD alle wirtschaftlichen Verhältnisse so lassen, wie sie auch vorher waren, mit dem kleinen Unterschied, dass halt das deutsche Eigentum dann verstaatlicht wird. Weil die Deutschen waren schon vor dem Zweiten Weltkrieg bei uns hochaktiv. Auch hier in Kärnten gab es eigene deutsche Gesellschaften, die massiv Boden aufgekauft haben, um sie ihren Parteigenossen zuzuschanzen. Ja, und die Betriebe, die dann die Nazis errichtet haben, die bekanntesten Hermann-Göring-Werke, ne, die dann später die Föst geworden sind. Diese Sachen sollten halt verstaatlicht werden und alles andere sollte so bleiben, wie es ist. So.
7: Soweit die Vorgeschichte, die Bittler in seinen einleitenden Bemerkungen äußerte. Es betrifft die politische Ausgangslage und die Rahmenbedingungen, wie sich in Österreich bereits in den Anfangsjahren nach dem Ende des Zweiten Weltkriegs zeigt. Und wo einerseits die sogenannten Alliierten, aber auch Vertreter des österreichischen Staatswesens überlegten, wie kann dieses Österreich in Zukunft zu einem demokratischen Staatsgefüge wieder erwachen? Mit der Option, dass das Land frei und ungeteilt sei? Wie kam es nun zu der Idee, dass sich das Land als ein neutrales Staatsgefüge konstituiert? Und wir bewegen uns in einem Zeitraum, in dem Theodor Körner Präsident war. Er war zwischen 1951 und 1957 ja der erste vom Bundesvolk direkt gewählte österreichische Bundespräsident.
2: Hier setzen wir jetzt wieder ein, denn die Frage stellte sich, wie verhindert man in einer Zeit, in der beide Blöcke, also sowohl der Block, aus dem dann 1949 die NATO hervorgegangen ist, als auch der Block, der dann später 1955 mit der Gründung des Warschauer Vertrags auf die Gründung der NATO reagiert hat. Wie schafft man es, zwischen diesen beiden Blöcken nicht zerrissen zu werden? Und da kam ein eher kleinerer Mitarbeiter unseres damaligen Bundespräsidenten, Theodor Körner, auf die Idee, wenn wir Österreicher uns als neutral erklären, so wie unsere westlichen Nachbarn die Schweiz, dann könnte das für die Alliierten interessant sein. Das war der zweite stellvertretende Büroleiter des Herrn Theodor Körner. Der hat Bruno Kreisky geheißen und ist dann später, glaube ich, ein bisschen aufgestiegen in der Karriereleiter. Dem Körner hat es sehr gefallen, diese Idee mit der Neutralität. Und darum hat er ein normalerweise eher zweitrangiges Ereignis genutzt, nämlich das 30-Jahr-Jubiläum der Gründung des Burgenlandes. Ich hoffe, es sind keine Burgenländer da. Und da hat er eben eine Rede in Eisenstadt gehalten, wo es hieß, vielleicht ist der Körner, dann brauche ich es gar nicht vorlesen.
9: Wir sammeln Spenden, ja, die Plattform.
2: Ja, also jedenfalls hat Körner dort Folgendes gesagt: Niemand kann daran zweifeln, dass wir unsere Freiheit nicht missbrauchen werden. Niemand kann unserem kleinen Staat den selbstmörderischen Größenwahn zutrauen, bei den Auseinandersetzungen von Weltmächten mitreden oder gar mithandeln zu wollen. Ein freies Österreich allen Rivalitäten entrückt, nach keiner Richtung gebunden, einzig und allein der Sache des Friedens ergeben, wird ein Gewinn für Europa und die Welt sein. In der Tat war die lustige Nebenwirkung dieser Rede vom Körner, die tatsächlich von den Alliierten viel beachtet wurde, eine Note, die nur zwei Monate später ein gewisser Josef Vissarionowitsch Tschugaschwili, besser bekannt unter seinem Parteinamen Stalin, an die drei westlichen Alliierten geschickt hat. Die sogenannte Stalin-Note schlug nämlich genau dieses Modell, das Körner und Kreisky für Österreich vorgeschlagen hatten, für Deutschland vor. Er war bereit, sozusagen die bereits existierende DDR zu opfern für ein gemeinsames Gesamtdeutschland, aber um den Preis, dass Deutschland neutral sein müsse, so wie es Körner und Kreisky für Österreich vorgeschlagen haben. Ich verrate jetzt wahrscheinlich keine sensationelle Neuigkeit, wenn ich sage, dass die westlichen Alliierten das abgelehnt haben, weil noch bevor die BRD zur UNO gekommen ist, war es schon bei der NATO. So schnell hat man gar nicht schauen können. Fairerweise muss man dazu sagen, dass die DDR dann nachgezogen hat und natürlich dem Warschauer Vertrag beigetreten ist. Allerdings waren das immer Reaktionen auf Aktivitäten, die zuerst vom Westen ausgegangen sind. Gut. Besagter Stalin hat dann im März 1953 seinen letzten Seufzer getan und nach einem kurzen internen Machtkampf hat sich der ukrainische KP-Chef Nikita Khrushchev innenpolitisch durchgesetzt und der wollte sozusagen einen erkennbaren Neuanfang signalisieren und da kam ihm Österreich gerade recht und daher hat er über seine Kanäle den Österreichern signalisiert, naja, liebe Freunde, wenn das mit der Neutralität, was ihr da vor 2 Jahren gesagt habt, wenn das nur gilt, dann können wir drüber reden. Allerdings kostet das natürlich was. Ne? Sein Vorschlag war, dass 5000 sowjetische Soldaten als symbolisches Kontingent in Österreich verbleiben sollen. Und außerdem sollte Österreich die damals durchaus beachtliche Summe von 150 Millionen US-Dollar an Kriegsreparationen zahlen, ja, damit das die Sowjets abziehen. So. Das Kontingent konnte man den Sowjets ausreden mit dem berechtigten Hinweis, dass wenn die Sowjets 5000 Soldaten im Land lassen, dann täten natürlich auch die Franzosen, die Amis und die Briten je 5000 lassen. Wäre also das Verhältnis wieder 3:1 und wieder nichts gewonnen. Während wenn die 5000 Russen abziehen, müssen auch die 15.000 anderen abziehen. Und dann ist es für beide Seiten ein Nullsummenspiel und dann sind wir wirklich neutral und selbstbestimmt. Das hat dann den Russen eingeleuchtet und sie haben auf das verzichtet. Und was die Reparationen anbelangt hat, hat man sich schließlich auch geeinigt, indem Österreich sich verpflichtet hat, diese Summe in Sachleistungen, also primär, man stellt sich das vor dem heutigen Hintergrund, primär in Öl und Gas aus dem Machfeld. Ja. Das haben wir also auch die Russen exportiert quasi und das war, haben die anstelle des Geldes in Zahlung genommen. Und so konnten wir dann im Mai 1955 den heiß ersehnten Staatsvertrag endlich bekommen. Das war diese berühmte Szene, wo der Leopold Figl dann am Ende, als alle unterschrieben hatte, mit seiner blechernen Stimme da so Österreich ist frei gesagt hat. Was er übrigens nicht am Balkon gesagt hat, wie man es immer in den Filmen sieht, sondern tatsächlich innen drinnen im Vertragssaal, wo unterschrieben worden ist. Aber es kommt halt viel besser. Ne? Das kennen die Fußballbegeisterten von Cordoba. Da ist auch immer der Ton von der Radioübertragung ivernarisch zugeschnitten zur Fernsehübertragung. Aber ja, also das mit den Fake News hat es damals schon gegeben.
7: Nun, aus den zuvor bereits geschilderten Hintergründen seien abschließend, so Andreas Bittler, entsprechenden Daten gefolgt. Es zeigt sich, wie durch ein Zusammenspiel verschiedenster Umstände, Ereignisse und nicht zuletzt durch personelle Veränderungen, fast würde man meinen, wie durch zufällige Fügungen, sich neue Entwicklungen ergeben. Im Folgenden soll nun verdeutlicht werden, warum dieses nun entstehende Neutralitätsgesetz für das Wiederentstehen der Demokratischen Republik Österreich so bedeutsam ist und auch war. Bittler verdeutlicht im Folgenden, welche Bedeutung die beiden zentralen Formulierungen des Gesetzes immerwährend und für alle Zeit haben, wie der Abstimmungsverlauf im Parlament erfolgte und wie der österreichische Neutralitätsstatus etwa in der Amtszeit der Regierung Bruno Kreisky sich zu einer aktiven Neutralitäts- und Friedenspolitik veränderte oder pointierter gesagt ausgeprägt hat. Nun weitere Ausführungen, die, wie bereits erwähnt, im Rahmen einer Veranstaltung der Kärntner Friedensplattform organisiert wurden.
2: Wichtig war eben, dass Österreich seinen Absichtserklärungen Taten folgen lässt. Und diese Taten wurden dann eigentlich umgehend ins Werk gesetzt. Es wurde ein eigenes Neutralitätsgesetz erarbeitet, das dann am 26. Oktober 1955 auch vom Nationalrat mit 8 Gegenstimmen beschlossen wurde. Die 8 waren, wer errät, welche Partei da dagegen gestimmt hat? Genau. Wobei sich der VDU übrigens, also das war die Vorgängerpartei der FPÖ, und die hat das witzigerweise damit argumentiert, dass in dem Gesetz der Wortlaut drinnen steht, Österreich bekundet aus freiem Willen und so weiter. Und sie haben gesagt, ja, das weiß ja jeder, dass das kein freier Wille nicht ist, nicht? Weil das diktieren uns ja die Alliierten da. Nicht? Und darum haben diese 8 dagegen gestimmt, aber das war zum Glück zu wenig, um das Gesetz zu Fall zu bringen. Kleine Fußnote am Rand, deswegen ist der 26. Oktober bis zum heutigen Tag unser Nationalfeiertag und nicht wegen dem letzten Soldaten, der uns angeblich an dem Tag verlassen haben soll. Und der Form halber sei gesagt, am 26. Oktober ist es aber nur im Nationalrat beschlossen worden. 2 Tage später musste noch der Bundesrat zustimmen und dann ist es mit Wirksamkeit von 5. November 1955 tatsächlich in Kraft getreten. Und das Wichtige an diesem Gesetz ist zweierlei. Erstens, dass darin 2 Formulierungen vorhanden sind, die, wie ich meine, keinen Zweifel darüber lassen, wie sich eine Meindl-Reisinger, politisch, das streicht aber bitte aus dem Radio, eigentlich verhalten müsste, weil die Formulierungen lauten erstens für alle Zeit und zweitens immer während. Das ist 2-mal drinnen in einem Gesetz, das gerade einmal 2 Absätze hat. Ja? Also deutlicher kann man es nicht sagen. Und das Zweite ist, wir haben es auch im Artikel 9 der Bundesverfassung verankert, damit nur einmal klar ist, welchen besonderen Rang diese Neutralität für uns hat. Wir haben den Text dieses Gesetzes an alle damals vorhandenen UNO-Mitglieder zur Notifikation geschickt, und die 4 alliierten Mächte haben die Garantie dafür übernommen. Das heißt, jeder Verfassungsjurist, der nicht auf der Lohnliste diverser US-amerikanischer Thinktanks steht, oder früher hätte man gesagt der Falkestraße, wo die ÖVP daheim ist, jeder Verfassungsjurist, der sich selber ernst nimmt, muss daher wissen, dass vor diesem Hintergrund eine einseitige Zweidrittelmehrheit im österreichischen Nationalrat, die das Neutralitätsgesetz aushebeln würde, nicht viel mehr erreichen würde als eine grundsätzliche internationale Krise. Weil die 4 Garantiemächte müssten dazu ihre Zustimmung geben, zu dieser Aufhebung. Und außerdem wäre jedes UNO-Land, das das damals notifiziert hat, ich weiß schon, seit 1955 sind viele weitere dazugekommen, da könnte man diskutieren, dass die nicht mitreden dürften, aber es gab auch schon 1955 genug Staaten und jeder, der zum Beispiel Indien oder Brasilien, die ja damals sehr eingetreten sind für uns, für die Neutralität und das auch mehrmals bei den Alliierten eingemahnt haben, also diese Länder wären jederzeit befugt, gegen so einen Entschluss des österreichischen Nationalrats, so er erfolgen würde, entsprechend zu intervenieren. Ja, das sage ich nur gleich mal dazu, weil es ja immer wieder von Seiten mancher ÖVP-Kreise und vor allem von den NEOS immer wieder heißt, dass man die Neutralität als veraltet endlich abschaffen soll und dass man sie der NATO anschließen soll. Man muss fairerweise dazu sagen, dass wir ja seit 1989 unsere Neutralität selbst, wie ich sage, unnötigerweise aufgeweicht haben. Dazu komme ich gleich.
7: Und nun gleich aber für Sie, geschätzte Hörer und Hörerinnen, eine kurze musikalische Einblendung von der, wie bereits angekündigten Musikerin Lena Kolter.

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0: 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Habt vergessen, verlernt zu fühlen. Glaubt euch selbst, im Schmerz anderer spüren zu können. Fühlt euch endlich stark und selbstbestimmt, wenn ihr es seid. Die andere zerbrechen lassen. 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Premalo bolečin, premalo jaz in ne jaz. Premalo prevzamem odgovornost za svoja dejanja. Premalo mi vsi, premalo empatije in dobročutnosti, ljubezni, spoštovanja, poslušanja, spoznanja, dejanja. Wann lernt Mensch, dass Mensch nicht mehr ist? Wann lernt Mensch, dass Zärtlichkeit stärker ist als Gewalt, Liebe nicht Besitz heißt und traditionelle Rollenbilder sind heute wirklich einfach nur alt. Ja, gut Ding braucht Weile, aber das ist in der Literatur der letzten 100 Jahre zu diesem Thema schon die 865.743. Zeile. Also muss man endlich verstehen, dass es nicht schadet, wenn sich die Welt jetzt endlich ein bisschen beeile. Reden ist Silber, aber Schweigen ist Scheiße.
1: Soweit Lena Kolter und nun folgend Bittler, der auf die aktive Rolle Österreichs, insbesondere auf die Positionen von Bruno Kreisky mit seiner aktiven Friedenspolitik und aktiven Neutralitätspolitik eingeht.
2: Vorher möchte ich aber auch noch auf eines ganz schnell hinweisen. Die wichtigste Interpretation dieses Neutralitätsgesetzes hat in meinen Augen Bruno Kreisky vorgenommen, der sie von Anfang an, die österreichische Neutralität, als eine aktive begriffen hat. Österreich war zum Beispiel in 60 UN-Missionen aktiv tätig, also vom Kongo über Zypern bis zum Libanon und hat dort friedenserhaltende und friedenssichernde Maßnahmen gesetzt. Wir waren oft und oft Wien ein Treffpunkt für wichtige Friedensverhandlungen und für Treffen, die eine Perspektive hin zu einer gewaltfreien Zukunft ermöglicht haben. Das bekannteste war das Treffen Kennedy-Khrushchev 1961 und wahrscheinlich noch wichtiger 1979 Carter und Brezhnev, wo die SALT-II-Verträge hier in Wien unterschrieben wurden. Und die logische Konsequenz dieses Handelns war die Errichtung des dritten UN-Standorts in Wien, die sogenannte UNO-City 1981. Diese Sachen sollten wir nicht vergessen. Wir sollten auch nicht vergessen, dass Österreich einer der führenden Aktivisten war bei der Erstellung der sogenannten KSCD, der Konferenz für Sicherheit und Zusammenarbeit in Europa, die, wie ich meine, wirklich den Frieden in Europa zumindest für 15 bis 20 Jahre gesichert hat. Und erst der Zusammenbruch des sogenannten Realsozialismus hat dann leider zu Ereignissen geführt, die die Gründer der KSCD keinesfalls voraussehen konnten. Ja, also man denke nur an den Jugoslawienkrieg und an die Auseinandersetzungen im postsowjetischen Raum. Aber die Initiative KSCD war damals eine wichtige und wäre es auch heute wieder, mehr denn je, sage ich dazu. Außerdem war natürlich Kreisky im Rahmen seiner Neutralitätspolitik ein engagierter Verfechter eines Dialogs zwischen Palästina und Israel, etwas, was seitdem leider auch völlig verloren gegangen ist. Und sein Nord-Süd-Dialog, wo er eben darauf hingewiesen hat, dass die reichen Staaten des Nordens, die zu einem Gutteil mitverantwortlich waren dafür, wie elend es im Süden unseres Kontinents, unseres Erdballs ausschaut. Ja. Ja, im Süden des Kontinents schaut es leider auch traurig aus, aber das ist eine andere Geschichte. Dass der Norden daher eine Verantwortung hat, dem Süden auf die Beine zu helfen. Ja. Und da gab es etliche Konferenzen von Cancun bis Delhi, wo Österreicher führend mitbeteiligt waren. Und dass das alles unter Franitzky und den folgenden Kanzlern eingeschlafen ist, ist eine besondere Tragik, die noch verschärft wird dadurch, dass wir eben ab 1989 mehrfach die Neutralität, wie ich zuvor schon sagte, aufgeweicht
1: haben. Diese von Andreas Bittler angesprochenen Aufweichungen des österreichischen Neutralitätsstatus, die bereits in Ansätzen mit dem Beitritt zur Europäischen Union begann, hat sich in der Folge in unterschiedlichen Facetten fortgesetzt. Anhand weiterer Beispiele werden zusätzliche Argumentationslinien aufgezeigt, um schließlich zu verdeutlichen, warum der Neutralitätsstatus auch eindeutig regelt, dass etwa eine kriegsführende Macht bei uns weder den Luftraum noch den Boden für ihre Zwecke verwenden darf.
2: Das hat schon mit dem EU-Beitritt begonnen, ist nur viel stärker geworden mit dem Beitritt zur NATO-Aktivität Partnership for Peace, eine Bezeichnung, die ich eigentlich nur kontrafaktisch nennen kann, und die gipfelt jetzt in diesem Verhalten einerseits im Ukraine-Russland-Konflikt und andererseits in den Konflikten rund um den Iran und um Gaza etc. Das Blöde ist, dass wir Österreicher dieses Talent haben und immer wieder uns Dinge schön zu reden und in den Sack zu lügen. Bei der EU zum Beispiel hat es geheißen, naja, wir waren ja nicht die Einzigen, die da nicht bei der NATO sind. Nicht? Weil Schweden und Finnland bewirbt sich ja auch, die sind neutral, Irland ist neutral, also kann man ja als Neutraler da irgendwie auch dabei sein. Nicht? Mittlerweile ist Schweden und Finnland bei der NATO. Irland ist das letzte Land, das noch nicht bei der NATO ist. Irland hat aber auch hat eigentlich gar keine Neutralität, sondern Irland erklärt sich als nicht kriegführend, paktungebunden. Das ist, Verfassungsjuristen werden da sagen, dass das was anderes ist, weil sie könnten das jederzeit, diesen Zustand beenden. Ja. Und dass die Iren neutral sind, hat eigentlich nur den Grund, dass halt die Engländer sie 700 Jahre unterdrückt haben und sie nicht in derselben Struktur sein wollen wie ihr ehemaliger Unterdrücker. Ja. Also jedenfalls ist eigentlich, um das kurz zu machen, Österreichs Mitgliedschaft in der EU, vor allem im Lichte dessen, dass wir ja eigentlich ein Anschlussverbot an Deutschland haben, dem wir jetzt wirtschaftlich mehr als eng verflochten sind, zumindest juristisch zweideutig. Ja. Ginge aber noch, Partnership for Peace geht eigentlich gar nicht mehr, weil das ist eine NATO-Organisation. Und das widerspricht ganz eindeutig der immerwährenden Neutralität.

0: stehenden Mitteln zu verteidigen. Und dazu gehört auch, dass eine kriegsführende Macht bei uns weder den Luftraum noch den Boden für ihre Zwecke verwenden darf. Es gibt einen eigenen Passus, wonach eine kriegführende Macht bei uns einen Antrag stellen kann, des Inhalts, wir liefern da jetzt keine Kriegsmaterialien, wir verschicken keine Soldaten, das, was wir bei euch überführen wollen, da sind nur Medikamente und Hustinetten drinnen. Und dann müssten die Österreicher das prüfen und wenn das stimmt, dürfen sie einmal und unpräjudiziell die Genehmigung erteilen. Daran hält sich aber seit 30 Jahren keiner, weil dass das jetzt mit dem Iran kurz einmal ein Thema geworden ist, ist ja für uns erfreulich. Aber es ist schon in der Ukraine mehrmals passiert, also im Zuge des Ukraine-Konflikts meine ich jetzt, ja, dass die Amerikaner über unser Gebiet Sachen verschoben haben. Und das war schon früher in mehreren Fällen, dass die von Ramstein gestartet sind und nach Italien durchgezogen sind. Und dass da dazwischen Tirol ist, war denen wurscht. Ja. Und leider unseren Regierungen auch, muss man dazu sagen. Ja.
1: Soweit diese hier angesprochenen Aufweichungen der Neutralitätspolitik, an der erkennbar ist, dass Österreich aktuell weit entfernt von einer aktiven Neutralitätspolitik agiert. National wie auch international, muss man dazu sagen. Es sei also bedeutsam, dass, wenn wir heute wie in dieser Veranstaltung über das Thema Neutralität als Friedenspolitik diskutieren, eine gewisse Wachsamkeit, so auch Bittler, gefordert wäre und betont in seinen Abschlussworten zum Vortrag.
0: Da gilt es also wachsam zu sein und bevor ich jetzt beginne, das Publikum zu ermüden, würde ich auf dieser Stelle einmal einen Punkt machen, weil ich mir denke, wir haben jetzt die Grundlagen gehört, die Neutralität gilt es nach meinem Dafürhalten wirklich auch von uns aus mit allen zu Gebote stehenden Mitteln zu verteidigen und immer dann, wenn irgendwo ein naseweißer Politiker daherkommt, ich meine, die gibt es ja in Kärnten, der Juwan hat sowas angedacht einmal zum Beispiel, nicht, von den Neos, dass das mit der Neutralität nicht mehr zeitgemäß ist, dann muss man sagen, ja, ihr könnt es gerne probieren, aber nur im Zuge einer Volksabstimmung, weil die Neutralität ist so sehr in unserer Bundesverfassung verankert, dass die Aufhebung der Neutralität einer Gesamtänderung unserer Verfassung gleichkäme. Und das darf nur mittels einer Volksabstimmung geschehen, wie es ja auch 1994 mit dem EU-Beitritt geschehen ist. Ja, also passt auf, liebe Freundinnen und Freunde, wann wieder irgendeiner kommt und sagt, hupfen wir einfach zur NATO, dann erinnert euch an unser heutiges Treffen und gebt dieser Person die richtige Antwort.
1: Ich danke. Äußerst interessante Gedanken und einen historischen Exkurs zu den Gründungsüberlegungen des Neutralitätsgesetzes, die bis hin zu seiner Verfassungsbestimmung führten, mit kritischen Anmerkungen und einem Appell zur Wachsamkeit, die Ihnen nun dieser geschätzte Vortragende Andreas Bittler vorgetragen hat, bei dieser Aufzeichnung und die Moderatorin dieser Veranstaltung, Daniela Krotzmuth, meinte nun.
2: Publikum ist überhaupt nicht ermüdet, wir sind sogar sehr, sehr, wir fühlen uns sehr gut informiert und erinnert und da möchte ich Sie jetzt, liebes aufmerksames Publikum, einladen, Fragen zu stellen. Wir können jetzt eine kleine Diskussionsrunde starten, Wortmeldungen, Fragen, bitte.
1: Einige dieser nach diesem Referat folgenden Wortmeldungen betraf beispielsweise die Frage, ob die österreichische Bundesverfassung überhaupt vom Volk abgestimmt worden sei oder ob und mit welchen Mechanismen eine Abschaffung der Neutralität in Österreich überhaupt möglich wäre. Die Antworten von Andreas Bittler hier abschließend zusammengefasst in einer gekürzten Fassung.
0: witzigerweise durch den EU-Beitritt, weil das war eine Gesamtfrage, ob das mit der Bundesverfassung vereinbar ist oder nicht. Das Publikum hat damals mehrheitlich mit Ja gestimmt. Aber wenn man jetzt auf die Ursprungsverfassung des Jahres 1920 zurückgeht, das war ein normaler Parlamentsbeschluss mit der entsprechenden Mehrheit.

0: auch 1929 bei der ersten Änderung der Verfassung, wo es lediglich das Parlament. Und das Lustige an der Geschichte, also ich finde es wirklich lustig, es ist auch 1945 beschlossen worden, dass die Verfassung von 1920 im Sinne der Änderung des Jahres 1929 wieder in Kraft zu setzen ist. Eine allfällige Änderung dieser Verfassung, aber nur im Zuge einer Volksabstimmung erfolgen kann. Das heißt, sie ist zwar ohne eigentliche Volksabstimmung beschlossen worden, aber sie kann nur mit einer Volksabstimmung wieder abgeschafft werden. Ja? Was das einzige, der einzige juristische Text in ganz Österreich ist, für den das gilt. Und ich habe das deswegen gesagt mit dieser Volksabstimmung von 1994, weil ja die Frage lautete, darf Österreich auf Basis seiner Verfasstheit jetzt in diesem Sinne, nicht Verfassung, sondern Verfasstheit, darf Österreich da der EU beitreten, ist es kompatibel, ja oder nein? Und dadurch, dass man die Leute da gefragt hat, kann man sagen, sie haben gesagt, ja, es ist mit unserer Verfassung vereinbar. Und damit haben sie ja eigentlich auch die Grundlage, nämlich die Verfassung, akzeptiert, weil sonst hätten sie ja anders stimmen müssen. Aber es wäre eine spannende These, falls wir eine neue Verfassung ins Werk setzen wollen würden, diese durch eine Volksabstimmung bestätigen zu lassen. Ich sage nur, wir hatten bis 1992 Jugoslawien als Nachbar. Die haben in der Zeit von 1945 bis 1992 sechs verschiedene Verfassungen gehabt und haben alle, und die waren zum Teil wirklich diametral auseinander. Ja. Also die erste war noch, wie man so schön sagen würde, stalinistisch, ja. Und die letzte war dann föderalistisch fast bis zur Auflösung des Bundes. Der Otto, das war schon mehr Konföderation als sonst was. Und die haben alle sechs Verfassungen immer in eine Volksabstimmung geschickt und die Leute immer alle dort abstimmen lassen. Ist eine Möglichkeit und zwar eine demokratische. Völlig wurscht, auf welchem Weg in Österreich die Neutralität abgeschafft werden würde. Ja? Weil es gibt ja auch Juristen, wir sitzen meistens in der ÖVP oder bei den NEOS, die sagen, eine Zweidrittelmehrheit im Nationalrat wäre ausreichend. Dann gibt es welche, ja, es geht aber nur im Rahmen einer Volksabstimmung. Und dann gibt es Juristen, die sagen, erinnern wir uns an die Garantiemächte, egal auf welchem Weg wir die Neutralität abschaffen, es müssten die Alliierten zustimmen. Das Problem war ja, dass die Sowjets ursprünglich auch von unserer Seite konkrete Vorschläge erwartet haben, wie diese Neutralität aussehen soll. Und der Bruno Kreisky selber hat ja dann tatsächlich diesen Konferenzband vom Wiener Kongress genommen. Und daher steht ja diese Formulierung im Staatsvertrag ein, verpflichtet sich zu einer Neutralität der Art, wie sie von der Schweiz gehandhabt wird. Und da sind wir jetzt genau bei dem Problem, weil die Schweiz zwar neutral ist, aber auch eine Armee hat, ja, und zwar eine recht entschlossene, wenn man in der Schweiz herumfährt, ja, haben halt praktisch alle politischen Akteure der damaligen Zeit sich gedacht, dass Österreich eben auch ein Bundesheer braucht. Ich bin aber ganz bei dir, wenn du sagen darfst, ja, dass die Formulierung mit allen zu Gebote stehenden Mitteln keineswegs heißen kann, dass wir selber eine Armee brauchen. Weil Zugebote, das weiß auch jeder, was diese Formulierung heißt, das ist halt das, was ich zur Verfügung habe und was ich nicht zur Verfügung habe, das muss ich deswegen nicht erst schaffen. Dann habe ich es halt nicht.
1: Abschließend jene musikalisch-literarischen Interventionen der Künstlerin und Musikerin Lena Kolter, die sie in der nun folgenden gekürzten Fassung als Titel so gewählt hat, nämlich Karoschka je Zenta. Kärnten ist das Zentrum und diesen Beitrag, der im Rahmen dieser Veranstaltung aufgenommen wurde, hören Sie nun.
2: Karoschka Kärnten, Karoschka Kärnten, Karoschka Kärnten, Karoschka Kärnten. So kompliziert, dein Koroschka. Riesen, man ist ja panas, die moja Koroschka je pisana več jezična nebinarna, enako vredna pravična odprta umetniška raznolika spoštujoča nekapitalistična. Aja, na. Čaj. Falam. To je moja utopija, Koroška. Die Welt ist klein. Die Welt ist ein Dorf. Das Dorf, Kern Koroška. Voller unaufgearbeiteter Geschichten, der Verleugnung des Selbst, dem Wir, dem Ihr. Ich bin, aber ich bin auch nicht, aber dann wieder doch schon geben, aber ja, nicht zu viel. Du darfst schon was, aber nur in meinem Rahmen. Dem Spalten und dem sich wiederfinden. Zwei in einem, doch nicht eins, irgendwie gleich, aber doch ganz anders, so bunt, aber dann braun. Und ich in meiner kleinen Bubble, die hofft, dass es sich ändern wird. Kein Kärnten bleibt deutsch und schleicht sich oben über die Karawanken. Keine Heteronormativität, kein Gender, kein Patriarchat. Und Kunst ist männlich, Kunst. Kunst und Frauenkunst, Literatur und Frauenliteratur. Musik und Frauen in der Musik, das eine und halt das andere. Eins, zwei, deutsch-slowenisch, einsprachig, zweisprachig, Unterdrückung, Widerstand. Nein, stopp. Bis hier. Und nicht weiter. Na, so weit sind wir aber nicht. Jetzt brauchen wir nicht schon wieder über die Vergangenheit reden. Das passt schon so, wie es ist. Leine zu viel aufarbeiten und fordern. Weil sonst hat wieder jemand Angst, dass einem was weggenommen wird. Halle? Fein Potschasse. Schön Potschassen. Eine Hand wäscht die andere und Kärnten wäscht sich selbst. Na stare mognischu, rado gorile, kakose nei topo gasice, tebe mene, nas wetsch nie, ich will etwas verändern, aber irgendwie auch einfach nur weg. Aber dann wieder nicht, deschkos voje mubres voje, mich selbst suchen und finden, Kärnten Koroška in mir, aber auch mich in Kärnten Koroška. Identität ist unstetig, ineinander übergehend, manchmal widersprüchlich und unlogisch, aber dann auch einfach ein kreativer Ort, in dem ich mich selbst gestalten und mein Zuhause finden kann.

0: Ich hoffe, dass wir Ihnen, geschätzte Hörerinnen und Hörer, mit dieser Aufzeichnung eines Vortrages bzw. einer Veranstaltung der Friedensplattform Kärnten-Koroschka vom 11. April 2026 aus dem Musilhaus in Klagenfurt ein interessantes, informatives Panoptikum Bildung präsentieren konnten. Ich denke, dass die Frage der österreichischen Neutralitätspolitik auch in Zukunft im politischen Diskurs eine besondere Rolle einnehmen sollte. Einige historisch interessante Beispiele, die wir Ihnen in dieser heutigen Sendung aufzeigten, könnten dafür beispielgebend oder vielleicht auch hilfreich sein. Ich wünsche Ihnen, geschätzte Hörerinnen und Hörer, alles Gute, bedanke mich für Ihre Aufmerksamkeit und das Interesse und meine Verabschiedung lautet wie immer vielen Dank, mille grazie, najlepša hvala für dabei sein, Ihr Sendungsgestalter Heinz Bichler.
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3: Sechs Monate. So lange dauert der Grundwehrdienst in Österreich derzeit. Sechs Monate, in denen junge Männer und seit kurzem auch Frauen auf freiwilliger Basis in Kasernen einrücken, Uniformen anziehen und lernen, was es heißt, Teil einer Armee zu sein und im Ernstfall für Österreich kämpfen zu müssen. Für manche ist es eine prägende Erfahrung, für andere verlorene Zeit. Für die meisten wohl irgendwas dazwischen. Doch diese sechs Monate könnten bald der Vergangenheit angehören. Damit herzlich willkommen an alle Zuhörerinnen bzw. Zuseherinnen im Facebook-Stream bei dieser Spezialausgabe von Unerhört, dem Magazin, offen und vielschichtig. Aus dem Studio der Radiofabrik begrüßen euch David Mehlhardt und Jana Georgievich.
4: Anfang 2026 hat die von Verteidigungsministerin Claudia Tanner von der ÖVP eingesetzte Wehrdienstkommission ihren Bericht vorgelegt und eine klare Empfehlung ausgesprochen. 8 Monate Grundwehrdienst plus 2 Monate verpflichtende Milizübung. Österreich plus heißt das Modell, das von der Kommission präferiert wird. Und dahinter stecken natürlich mehrere Fragen, als dieser pointierte Titel vermuten lässt. Denn wie viele Monate Wehrdienst braucht Österreich und ist eine Verlängerung überhaupt das passende Mittel, um auf gegenwärtige Bedrohungen reagieren zu können? Die Argumente für eine Verlängerung liegen auf dem Tisch. Eine veränderte Sicherheitslage in Europa, ein Bundesheer, das seit Jahren über mangelnde Ressourcen und zu kurze Ausbildungszeiten klagt und eine Miliz, die nur dann funktioniert, wenn ihre Mitglieder auch wirklich eingeübt sind. Auf der anderen Seite stehen junge Menschen, für die 10 Monate eine lange Zeit sind, Zeit, die ihnen im Studium, im Berufsleben und im Alltag fehlt. Und es steht die Frage im Raum, ob eine Verlängerung alleine irgendetwas löst, solange strukturelle Probleme beim Heer ungelöst bleiben.
3: Hinzu kommt, dass in der Koalition dahingehend noch keine Einigkeit herrscht. Während die ÖVP rund um Tanner die Verlängerung auf 8+2 Monate befürwortete, zeigen sich SPÖ und NEOS zögerlich. Erst Ende April hat sich der Leiter der Wehrdienstkommission Erwin Hammeseder offen für eine Volksbefragung gezeigt, sollte die Regierung keine gemeinsame Linie finden. Über all das wollen wir heute reden. Offen und vielschichtig, getreu dem Motto von Unerhört. Dazu haben wir 4 Gäste in das Studio der Radiofabrik eingeladen, die in der kommenden Stunde hier live diskutiert werden. Ich begrüße heute bei uns Walter Schnöll von der AG Wehrdienstverweigerung. Die AG Wehrdienstverweigerung ist eine zivilgesellschaftliche Initiative, die seit 1979 entschieden gegen jede Form von Militarismus und Aufrüstung sich ausspricht. Ein offener Brief, der anlässlich der geplanten Wehrdienstverlängerung publiziert wurde, schließt mit den Worten: Wir wollen friedenstüchtig sein, nicht kriegstauglich werden. Hallo.
4: Ebenfalls im Studio Platz genommen hat Franz Vossel. Franz Vossel ist Teil der Landesschülervertretung in Salzburg. Er ist Schüler am Herz-Jesu-Gymnasium, geht da aktuell in die 7. Klasse und engagiert sich daneben auch noch bei der Aktion kritischer Schüler. Neben ihm Platz genommen, hallo Franz.
5: Hallo.
4: Neben ihm Platz genommen hat Tanja Bührer. Frau Bührer ist Professorin im Fachbereich Geschichte der Universität Salzburg und hat hier immer wieder zu militärhistorischen Themen geforscht. Sie war etwa Teil des Projekts Militärische Gewaltkulturen, illegitime militärische Gewalt in der frühen Neuzeit bis zum Zweiten Weltkrieg, das an der Uni Potsdam verwirklicht wurde. Schönen guten Tag.
6: Guten Tag.
4: Und vervollständigt wird die Runde von Herrn Peter Schinnell. Peter Schinnell ist Militärkommandant von Salzburg im Rang eines Brigadiers, also quasi Salzburgs oberster Soldat. Und seit Frühling 2023 begleitet er dieses Amt. Und davor leitete Peter Schinnell unter anderem das Corona-Krisenmanagement in Salzburg und organisierte ein bisschen davor schon die Airpower in Zeltwig.
7: Guten Abend, grüß Gott.
4: Ich möchte gerne im ersten Teil der Diskussion auf diese sicherheitspolitischen Aspekte dieser Debatte eingehen, weil es hat sich dann doch eben, wie schon angesprochen in der Moderation, die Lage in Österreich ein bisschen verändert, vor allem durch diesen Krieg in der Ukraine, der ja dann doch nicht so weit weg ist wie vielleicht andere Kriege, die bis jetzt stattgefunden haben. Und ich möchte gerne ganz zu Beginn einen kleinen Einspieler vorspielen von der Anastasia, das ist eine Kriegsflüchtling aus der Ukraine. Die Jana hat den eingeholt, ich möchte gerne kurz reinhören.
8: Okay.
5: So from my perspective, military training stops being just a theoretical part nowadays. So when a country like Austria discusses extending military service, it can feel like a sign that others are taking security more seriously than it used to be before. So at the same time, it can also feel slightly distant, since Austria has a long-standing policy of Austrian neutrality. So even a thought about strengthening the military may raise the inner alarm, because it leads to the questions about safety of Europe and Ukraine's ability to defend itself.
4: Ich möchte gerne anschließend die erste Frage an Herrn Schnöller richten. Die AG Wehrdienstverweigerung, ich habe nachgeschaut, ist 1979 gegründet worden, also wo man vielleicht schon bis das Ende des Kalten Krieges heraufkommen hat sehen. Und seitdem hat sich die Zeit dann doch wieder ein bisschen verändert. Also ist so eine prinzipielle Haltung gegen Militarismus, Aufrüstung, Militär nach wie vor immer noch angebracht?
6: Es ist wichtiger denn je, vor allem wenn sich in der Politik manches wendet und sozusagen das, was wir als breiten Konsens in der Gesellschaft nach 1945, nach dem Zweiten Weltkrieg wahrgenommen haben, dass es nie wieder Krieg geben soll. Wenn dieser Konsens jetzt verloren geht oder schmäler wird in der Gesellschaft, dann ist es umso wichtiger, dass es Menschen gibt, die sich gegen Militär und gegen Militarismus einsetzen und darauf hinweisen, dass das, was jetzt in Europa passieren soll an Aufrüstung, extreme Einsparungen in allen Bereichen der Gesellschaft nach sich ziehen wird, in Bildung, im Sozialwesen, in der Gesundheitsversorgung, und das zu einem Preis, der im schlimmsten Fall, wenn Politik und Diplomatie versagen, in einem Krieg endet, den wir jetzt als kleines Beispiel in der Ukraine sehen, wo trotzdem Hunderttausende Menschen elendig sterben.
4: Okay. Dankeschön, dann würde ich gerne den Herrn Schinell fragen. Sie ist Brigadier beim Bundesheer. Wie realistisch ist überhaupt, dass jetzt in nächster Zukunft ein Krieg über Österreich hereinbricht? Natürlich, die Kriegsführung hat sich verändert. Sie wird mittlerweile so im hybriden Raum geführt, sie wird im digitalen Raum geführt. Ist eine Verlängerung der Wehrpflicht auf 8+2 Monate überhaupt ein adäquates Mittel, um solchen Herausforderungen zu begegnen?
7: Sie stellen mir jetzt sehr viele Fragen auf einmal. Ich möchte an den Herrn Schnöll anschließen. Nach 1945 haben unsere Väter gesagt, nie wieder Krieg. Und in dieser Stimmung sind wir heute noch. Und nie wieder Krieg hat aber für unsere Väter und Großväter immer geheißen, auch eine starke Neutralität, eine bewaffnete, eine militarisierte Neutralität, die also etwas hat, um gegen einen Angreifer da zu sein. Und genau in der Situation sind wir auch heute. Wir machen keine, oder wir wollen nicht aufrüsten, wir wollen nicht kriegstüchtig werden, wir wollen nur unseren Kernauftrag als Militär, die Souveränität Österreichs verteidigen zu können, erfüllen können. Und dazu braucht es neben dem Material, und da kaufen wir sehr viel ein, auch Personal. Und Personal hängt also mit der Wehrdienstverlängerung, mit dieser Diskussion der Übungspflicht für die Miliz zusammen. Und das ist also die Ausgangsbasis. Ein neutraler Staat muss sich aus meiner Sicht, auch aus Sicht der Staatsräson, gegen alle Angriffe von außen verteidigen können, um sich nicht verteidigen zu müssen.
4: Dann möchte ich gerne an Franz Vossel noch kurz eine Frage richten. Wenn Sie jetzt quasi in der siebten Klasse sind, also Sie haben die Stellung vielleicht noch vor sich oder haben es schon hinter sich, was waren die ersten Gedanken, die Sie da gehabt haben, wie das diskutiert worden ist, dass das Bundesheer verlängert werden soll, dass statt 6 Monate dann 8+2 Monate zum Einrücken sind?
8: Ja, also um ehrlich zu sein, die ersten Gedanken waren, ja, meine Freunde, die jetzt schon sozusagen in den Wehrdienst müssen oder Zivildienst, die kennen nur kürzer und ich muss dann womöglich schon länger. Das waren die ersten Gedanken. Und den zweiten Gedanken dann natürlich, das bringt sie das wirklich was, wenn wir jetzt sagen, wir sind nicht in der Lage dazu, uns wirklich zu verteidigen, dann 2 bzw. 4 Monate dran zu hängen oder halt den Zivildienst auf 12 Monate zu verlängern. Bringt sie das wirklich was, oder ist das einfach nur ein Symbol sozusagen, ein Symbol, das man setzt, um eben kriegs- oder verteidigungstüchtig dazustehen?
3: Ich würde gerne auch eine Frage an die Frau Bührer stellen, und zwar ist Österreichs Neutralität historisch eng mit dem Gedanken des Bürgerheers verknüpft, das hat der Herr Schinner auch schon erwähnt. Können Sie aus einer historischen Perspektive auch erklären, wie das Militär mit der Neutralität zusammenhängen kann?
9: Ja, also das ist ja in der Schweiz auch so. Ne? Ist ja auch Neutralität schon sehr lange. Ja, das ist insofern kein Widerspruch, wenn es eigentlich nur um die nationale Verteidigung geht. Ne? Aber ich möchte eigentlich auch noch so ein bisschen anhängen an das, was schon gesagt wurde. Ne? Also ich denke, der Konsens, dass wir alle Frieden wollen und keinen Krieg wollen, den haben wir hier unbestritten. Ne? Ich würde sagen, dem stimmen alle zu. Die Frage ist natürlich, wie erreicht man das? Und da kann vielleicht eben in gewissen Phasen wie nach dem Zweiten Weltkrieg die Neutralität eine gute Strategie sein. Und auch die Schweiz ist ja auch durch die beiden Weltkriege gekommen. Aber das kann sich ja auch ändern. Ne? Und da kann vielleicht Pazifismus oder Diplomatie eine Strategie sein, aber in anderen Zeiten kann das eben nichts mehr bewirken. Ne? Und Neutralität nützt nur so lange etwas, wenn das international rechtlich von allen anerkannt wird. Ne? Aber wenn wir es jetzt mit autokratischen, expandierenden Großmächten zu tun haben, die diese Regeln des internationalen Rechts nicht mehr anerkennen, dann ist natürlich die Frage, ob die Neutralität überhaupt noch ein Schutz ist. Ja? Wenn jetzt selbst eine westliche Großmacht wie die USA die Regeln des internationalen Rechts nicht mehr anerkennt, dann ist es wirklich fraglich, ob das noch irgendwas nützt, ne? Und ob dann eben die Bewahrung des Friedens nicht Aufrüstung bedeutet, ne? Also Abschreckung als die beste Methode, um einen Krieg zu vermeiden. Und ob jetzt die Verlängerung der Wehrpflicht das Mittel ist, würde ich natürlich bezweifeln, aber es kann ein Schritt sein. Ne? Also, aber es müssen mehrere folgen. Und ich denke auch nicht, dass man noch in nationalen Sicherheitskonzepten denken kann. Man muss europäisch denken, sonst hat Europa keine Chance. Ja? Also das ist absolut der falsche Weg, ein nationales Sicherheitsdenken allein zu verfolgen.
3: Dürfte ich da noch kurz einhaken, weil wir haben ja zum Beispiel den NATO-Bund und manche reden in den Medien davon, dass wir vielleicht ein EU-Militär aufbauen könnten. Wäre das überhaupt möglich? Und das würde ja dann wegkommen vom nationalen Denken, sondern zum gemeinsamen Denken in Europa. Mhm. Aber wenn jetzt im NATO-Bund auf einmal die USA einen anderen Weg einschlägt, was tut dann Europa in dem Fall?
9: Ja, also das ist sehr fraglich, ob die NATO weiterhin funktionieren wird. Die USA zieht sich zurück und man muss vielleicht sogar in Kategorien denken, dass die USA sich feindlich verhält. Also sie hat, es gibt ja einige Zeichen auch auf der Ebene der Diplomatie, der Zollhandelspolitik und so weiter und so fort, wo eigentlich ein aggressivfeindliches Verhalten der USA spürbar ist. Ne? Das kann halt von politischer Seite nicht offen ausgesprochen werden, weil wir im Moment noch abhängig sind und es gleich Strafaktionen gibt von der Regierung. Ja? Also muss man sich da noch ein bisschen diplomatisch halten. Aber ich denke auf jeden Fall, also ich denke nicht, dass die EU den Rahmen bilden kann, aber eine, sagen wir mal, Koalition der Willigen, das kursiert ja jetzt auch schon ein paar Jahre und da muss dann halt, wird sich dann herausstellen, wer sich da alles anschließt. Möglichst breit ist natürlich umso besser. Ne?
7: Ja, Herr Schindler, Sie zeigen auf. Darf ich da gleich reagieren? Ja. Ich bin ganz bei Ihnen und ich muss auch, ich sogar ganz offen, ich bin ein Europäer, ich fühle mich als Europäer und wir leben in diesem Teilstaat Österreich. Also was ich zuvor gesagt habe, heißt nicht Alleingang. Also das Wichtigste jetzt in dieser Situation ist aus meiner Sicht, dass wir Europa stärken, dass wir mit diesem Europa mitmachen, egal wie sich die NATO entwickelt. Aber unser Rahmen ist ja trotzdem noch die Neutralität. Man kann diskutieren, wie man die Neutralität jetzt sieht, vor allem hinsichtlich auch unseres Zugangs, also Österreichs Zugangs zu den Sanktionen jetzt gegen Russland. Also politisch sind wir schon lange nicht mehr neutral, militärisch sehr wohl. Also ich würde nicht, auch jetzt nicht in die Neutralitätsdiskussion gehen. Wichtig ist, dass wir als Europäer jetzt zusammenhalten und uns nicht auseinanderdividieren lassen, was ja passiert, vor allem jetzt mit Desinformationskampagnen, die wir gerade erleben. Da ist ja genau das Ziel, dass wir die Europäer auseinanderbringen und dadurch unsere Einheit schwächen. Aber ich sage, als Österreich sind wir mittendrin und können gar nicht alleine denken. Aber wenn ich Europa denke, dann heißt das auch wieder, das geht auch nicht ohne Militär. Also auch in Europa muss jeder seine Souveränität selber verteidigen können. Also ein friedliches Europa heißt nicht ohne Militär.
4: Jetzt haben wir bei diesen beiden Statements von der Frau Bürger und vom Herrn Schneller gemerkt, so eine gewisse Alternativlosigkeit. Es muss schon Richtung Aufrüstung, Richtung Heer gehen, nicht jetzt vom nationales Heer, sondern vielleicht sogar ein europäisches Heer. Herr Schnöll, Sie haben da ein bisschen indigniert geschaut, wie diese Aussagen gefallen sind. Was sagen Sie dazu?
6: Ich bin überzeugt davon, dass militärische Aufrüstung keine Lösung der Probleme der Zukunft ist, sondern im Gegenteil die Entwicklung der Gesellschaft massiv beeinträchtigt. Und deshalb plädiere ich dafür, die Armeen in Europa eher abzuschaffen als aufzurüsten. Und eine aufgerüstete Armee ist dann immer sozusagen eine Möglichkeit, bei Politik und Demokratieversagen in einem Krieg zu enden, der für viele Menschen dann mit dem Tod endet. Allerdings nicht für alle, weil in den Kriegen der Gegenwart sehen wir ja auch in der Ukraine, dass es sehr wohl eine Oberschicht gibt und eine Schicht der Reichen, eine Schicht der Mächtigen, die von einem Krieg nicht beeinträchtigt sind und auch ihre Familienangehörigen im Krieg nicht sterben. Für die Normalbevölkerung ist es dann die Normalität.
4: Dankeschön für diese Aussage. Frau Bürger, Sie würden gern darauf antworten.
9: Ja, also ich würde halt einfach gerne mal nachfragen, wollen Sie denn einfach, wenn eine Invasion von Russland kommt, einfach die geschehen lassen? Was ist Ihre Antwort darauf?
6: Ja, wir können jetzt natürlich jeden potenziellen militärischen Konflikt, also ich sehe jetzt diskutieren, ich sehe jetzt die Wahrscheinlichkeit, dass Russland in Österreich einmarschieren möchte, sehe ich nicht.
7: Ja, aber was hätte die Ukraine tun sollen? Hätten die nichts tun sollen und sich von Russland einnehmen lassen? Also mir würde das nicht gefallen.
6: Da müssten wir jetzt ein bisschen weiter ausholen und bis wahrscheinlich sogar 2014 zurückgehen. Ich glaube, dass uns das aber in der Diskussion, was wir in der Zukunft wollen, tatsächlich nicht weiterbringen. Das, was wir in der Ukraine sehen, ist, dass gerüstete Staaten nach Diplomatieversagen, nach Politikversagen dazu neigen, sich gegenseitig umzubringen. Und genau das wollen wir nicht haben.
4: Ja, danke, ich meine, es ist schon angesprochen worden, es führt wahrscheinlich ein bisschen zu weit weg dann von der allgemeinen Diskussion, weil es geht jetzt nicht um die Ukraine, sondern dazu, was halt in Österreich geplant ist und ob das auch für Österreich dann zutrifft. Natürlich mit solchen Aussagen, ob Russland Österreich angreift, kann natürlich passieren, man weiß es in Zukunft nicht. Lieber Franz Vossel, diese Diskussion, wie gesagt, wir haben die vorher schon gefragt, als junge Person, was du davon denkst, was würdest du jetzt für die Zukunft wünschen, wie so ein System umgesetzt wird? Bist du mit diesem 8+2 Modell, bist du zufrieden oder hättest du dir gern mehr Mitbestimmung gewünscht oder eventuell ganz andere Versionen?
8: Ja, also ich glaube, wo wir uns einig sind oder was man auf jeden Fall sagen kann, es braucht eine Reform des Systems. Und da finde ich halt eine reine Verlängerung nicht den richtigen Ansatz, wenn es eben unattraktive Voraussetzungen sind. Also das Gehalt oder die Bezahlung im Militär ist doch relativ gering und im Zivildienst auch. Also ich glaube, es sind 600 Euro beim Wehr und im Zivildienst mit 400 Euro nur dazu, also als Lebenserhaltungskosten. Und das, wie vorher schon angesprochen worden ist, ist halt unter der Mindestsicherung und da gehört einfach was gemacht, damit die Umstände besser werden. Und durch die Verlängerung wird es jetzt, anstatt dass attraktiver gemacht wird, das Heer oder der Zivildienst für junge Menschen, unattraktiver gemacht. Das schränkt natürlich ein, dass weniger Leute das freiwillig machen. Und natürlich merkt man auch, also merke ich ja in der Schule, dass großen Unmut verursacht in einer der jungen Bevölkerung. Vor allem auch, was jetzt angesprochen worden ist, die fehlende Mitbestimmung. Also in dieser Wehrdienstkommission, die den Vorschlag eingebracht hat, ist zwar die Bundesjugendvertretung zum Beispiel als beratendes Mitglied drin, aber keine einzige Jugendorganisation ist als stimmberechtigtes Mitglied dabei. Und das gehört, finde ich, schon auf jeden Fall überdacht, neben dem Inhaltlichen.
4: Der Herr Vossler hat jetzt schon angesprochen, das Wort Attraktivität. Herr Schinnell, wie würde man jetzt jungen Menschen das Bundesheer schmackhaft machen? Jetzt wird es noch länger, als es eh schon ist. Jetzt müssen sie sich quasi noch dem fügen, was kann das Bundesheer bieten? Weil wir haben es in der Anmoderation schon gesagt, das Image ist manchmal ein bisschen schlecht. Manche Menschen haben da schlechte Erfahrungen gemacht. Wie könnte man das Image grundsätzlich ändern, dass vielleicht die Menschen es als attraktiven Dienst empfinden?
7: Ja, ich kann das alles unterschreiben. Natürlich kann das Militär auch nicht immer attraktiv sein. Und immer die Forderung nach der Attraktivitätssteigerung hat schon ein Problem, weil Militärdienst ist grundsätzlich unangenehm. Ob man den jungen Staatsbürger, den man jetzt 6 Monate zu uns holt oder 8 Monate mit 600 Euro abspeist, das ist eine andere Frage. Aus meiner Sicht ist das nicht in Ordnung. Und wir kennen auch junge Burschen, die jetzt als Gesellen gearbeitet haben, einen ordentlichen Verdienst haben und dann natürlich nicht wirklich über die Runden kommen. Also da muss der Staat sich schon auch etwas überlegen. Und das Stichwort Mindestsicherung wäre eine gute Forderung aus meiner Sicht, wenn der junge Mann oder die junge Frau für den Staat etwas leistet. Das ist einmal das Erste. Ich würde empfehlen, den Bericht der Wehrdienstkommission sich auch anzuschauen, nämlich da ist ja nicht nur die Forderung 8 plus 2, das Modell Österreich plus, sondern da sind sehr viele Maßnahmen, die begleitend dazu kehren. Und da sind also viele dieser Dinge auch angesprochen, wie man den Dienst interessanter oder richtiger machen kann. Und ein Bereich ist also die Qualität in der Ausbildung. Wir haben also jetzt das Problem, mit diesen 6 Monaten werden wir nicht fertig. Und durch diese kurze Zeit machen wir Dinge auch nicht. Zum Beispiel Kraftfahrausbildung für einen C-Führerschein. Das ist für die jungen Leute hochattraktiv, einen C-Führerschein beim Militär zu machen. Aber wenn ich dann nur 2 Monate Nutzungsphase habe, weil die Ausbildung davor, bis er den Führerschein macht, so lange dauert, fangen wir gar nicht damit an. Und das ist also ein Effekt, den wir in vielen Bereichen haben, wo also der junge Mann gar nicht zu der Ausbildung kommt, die er eigentlich braucht. Und wir werden immer technologischer, überall in allen Bereichen, weil es nicht auszahlt. Und wenn ich länger Zeit habe, dann kann ich auch diese Ausbildung wieder vernünftig anbieten und machen. Und dann habe ich auch als junger Mann etwas davon.
4: Aber vielleicht da gleich die Nachfrage, wenn Sie ansprechen, die Ausbildung oder die Anforderungen werden immer technologischer, immer komplizierter. Man hat es da wirklich mit anderen Gefahren zu tun. Ist dann einfach das Zurückreichen auf Rekruten im Ernstfall wirklich auch noch so sinnvoll? Sind die dann ausgebildet für die Sachen, die sie machen sollen? Geht das auch in 8 Monaten?
7: In 8 Monaten und vor allem dann mit den Übungen, ja. Eins ist klar, dass wir brauchen die große Masse. Wir können uns Berufsarmee in der Ausprägung, dass wir Österreichs Souveränität verteidigen, nicht leisten. Also das ist nur ein kleiner Teil und damit kann man das nicht erledigen. Daher braucht man eine gewisse Mannstärke. Wir sind ja mit 55.000 Mann oder 75.000 am untersten Limit. Wir haben also im Zuge der Raumverteidigung einmal in der größten Ausbauphase mit 300.000 Mann gerechnet. Da sind wir eh schon sehr weit darunter, aber 55.000 Berufssoldaten könnten wir uns nicht leisten.
4: Herr Schnüll, ja, Sie zeigen eh schon auf, gerne darauf antworten.
6: Ja, danke. Ich glaube, wir sind jetzt in der Diskussion gelandet, 6 Monate oder 8 Monate oder Österreich plus. Ich glaube, die Diskussion gehört grundsätzlich ein bisschen weiter gefasst und die muss eigentlich heißen, ist es legitim, dass der Staat von einem Teil seiner Bürger tatsächlich einen Zwangsdienst verlangt und eine Anzahl von Monaten verlangt, die sie leisten müssen?
4: Ja, ist eine Frage, die aufgeworfen wurde. Ich glaube, die Frau Bührer möchte gerne darauf antworten.
9: Ja, also natürlich ist es ein Zwang in die individuelle Freiheit oder ein Eingriff in die individuelle Freiheit, aber man muss da schon auch mal reflektieren. Eigentlich ist die Wehrpflicht auf einer sehr demokratischen Basis entstanden. Ne? Also die Französische Revolution, die Revolutionsarmee, die aus Freiwilligen bestanden, ein enormer Zulauf, wo die Bürger ihre neu erkämpften und blutig erkämpften republikanischen und Freiheitsrechte verteidigen wollten gegen die konservativen Monarchien im Ersten Koalitionskrieg. Und darauf ist dann die Levée en Masse 1793 die erste Form der auch bürokratisch zwangsmäßig organisierten Wehrpflicht entstanden, wo aber ganz klar dieser Pflicht, man muss es vielleicht weniger Zwang nennen, sondern Pflicht, diese Pflicht gebunden ist an die neuen Rechte, die in einer Republik oder einer Demokratie den Bürgern gewährt wird. Ja? Also das ist eigentlich ein Deal, das ist nicht ein einseitiger Zwang. Und wir haben ja auch andere, in dem Sinn Zwangsformen, Steuern zahlen. So, ohne Zwang ist auch ein Staat nicht und auch nicht Freiheit gewährbar. Ne? Also das muss man einfach auch sehen. Eine völlig, völlig freie Gesellschaft gibt es nicht. Ne? Es gibt Machtcluster und Organisationsformen, die diese Freiheit überhaupt gewähren können. Ne?
4: Aber dürfte ich mal kurz nachfragen, dass Sie haben ja angesprochen mit der Französischen Revolution, da stellt natürlich immer die Frage, für was wird gekämpft? Also auch bei der Ukraine gegen Russland wird natürlich immer so gesagt, der kämpft quasi ein despotisches Regime oder ein autoritaristisches Regime gegen ein verhältnismäßig liberal eingerichtetes Land. Aber wenn man sich dann den Einzelfall anschaut oder direkt an der Front, dann ist ja Sterben an der Front nicht sonderlich romantisch. Da geht es nicht darum, dass da Freiheiten verteidigt werden, sondern da werden ja quasi die Menschen erleiden brutale Schicksale, wenn man so sieht, die Drohnentechnik entwickelt sich einfach weiter, dass einfach das Sterben mittlerweile einfach ausschaut wie ein Computerspiel. Auf das muss man natürlich auch reagieren, historisch, oder?
9: Wie meinen Sie historisch
4: reagieren? Nein, oder nicht historisch reagieren, aber dass dann auf der einen Seite natürlich, man kann mit diesen Idealen argumentieren, dass bürgerliche Freiheiten verteidigt werden, auf der anderen Seite ist dieses an der Front stehen nicht sonderlich glamourös.
9: Nein, definitiv nicht. Also das war auch nicht meine Behauptung. Und es ist natürlich auch so, dass die Wehrpflicht auch eingesetzt wurde in aggressiven Expansionskriegen, ne? Also Nationalsozialismus, aber auch die ganzen Heere im Ende 19. Jahrhundert, Anfang 20. Jahrhundert, die eigentlich, wo eben das Offizierskorps noch mehrheitlich aristokratisch war und demokratiefeindlich, die im Prinzip Expansionskriege an der europäischen Peripherie und aber auch in der globalen Welt geführt haben. Ne? Ich sage nicht, es ist eben, man muss es immer historisch kontextualisieren. Und Krieg ist nie romantisch und an der Front sterben ist furchtbar. Deswegen, und darauf möchte ich ein bisschen auf Ihre Aussage Bezug nehmen, Herr Fussel, weil Ihre Bedenken und Erwägungen waren ja auch, wie soll ich sagen, schon ein bisschen Wohlfahrtsstaatssorgen, weil es vor allem ja um die Bezahlung geht oder dass mir vielleicht 2 Monate fehlen, haben Sie nicht ganz andere Sorgen, nämlich dass eben wirklich die Frage, ja, bin ich bereit für ja, die Republik Österreich zu sterben? Ne? Also, und wie viel, ja, jetzt, wenn Sie diskutieren mit Ihren Kolleginnen und Kollegen, wie ist da so die, das würde mich wundern, eben die Stimmung. Gibt es Schülerinnen in Ihrem Alter, Schüler, die sagen, ja, ich bin wirklich bereit zu sterben für meine Freiheit oder was auch immer?
8: Ja, also es gibt, glaube ich, wie in jeder Gesellschaftsschicht Pro und Contra. Und es ist, gibt natürlich die Leute, die sagen, ja, ich würde für mein Land sterben. Aber was ich jetzt in meinem Umfeld, und das ist nicht nur in meinem Freundeskreis, auch generell in der Schule, und das ist komplett egal, welche politische Richtung die Leute vertreten, ist es schon so, für mein Land zu sterben, eher unrealistisch. Und für eine Freiheit zu sterben und das als sozusagen Freiheit zu sehen, finde ich dann doch ein bisschen schwierig. Sie haben es verglichen mit Steuern zahlen. Wir sind da verpflichtet, Steuern zu zahlen. Und ich finde, es ist ein Unterschied, ob man einen gewissen Teil seines Einkommens oder von was auch immer an Steuern an den Staat bezahlt, um für das Allgemeinwohl, oder ob man sich verpflichtet, in den Krieg zu ziehen für ein Land. Und vor allem ist es, finde ich, eine Grundsatzfrage, weil wenn wir sozusagen aufrüsten, Wehrdienst, also personell, also materiell aufrüsten, Wehrdienst verlängern, dann sind wir vielleicht verteidigungsfähiger, aber können auch immer nur mehr als Bedrohung gesehen werden. Und ich stimme auch den vorigen Argumenten zu, dass man als Europa gemeinsam handeln muss. Aber man hat auch gesehen, innerhalb von Europa und innerhalb auch der EU, jetzt zum Beispiel Ungarn, was jetzt nicht mehr unter Orban ist, war doch so ein bisschen ein Krisenherd und ein bisschen unberechenbar, vergleichbar mit den USA oder Russland, natürlich nicht in dem Ausmaß. Und da muss man sagen, Ungarn ist im Gegensatz zu Russland und den USA ein Nachbarstaat von uns. Und wenn wir jetzt sozusagen aufrüsten und uns verteidigungsfähig machen, werden wir dann nicht auch irgendwie als Bedrohung gesehen? Und ist das nicht in gewisser Hinsicht auch ein bisschen kontraproduktiv? Genau.
3: Ich würde da gerne kurz einhaken, wenn ich darf, weil Sie ja, Frau Bührer, vorher angesprochen haben, dass man eigentlich europapolitisch gemeinsam da handeln sollte und eine gemeinsame Strategie entwickeln sollte. In deinem Fall, in Ihrem Fall, Herr Vossel, wäre es ja auch so, dass Sie nicht nur einen Österreicher oder eine Österreicherin verteidigen würden, falls da eine Strategie sich entwickeln würde, sondern auch eventuell eine Ungarerin oder ein Ungarer. Also das kommt ja auch noch dazu, wenn wir versuchen, Europa als Ganzes zu schützen.
8: Ja, also ganz klar, ich finde, egal welche Nationalität, egal ob Europa oder irgendein anderer Kontinent, ist es natürlich die Idealvorstellung, uns alle gegenseitig zu verteidigen. Und um diesen Gemeinschaftsgedanken irgendwie zu fördern, ist, finde ich, was ein guter Vorschlag ist für Wehrdienstreform, dass eine Verpflichtung für den österreichischen Staat durch die Ableistung eines Wehrdienstes zum Beispiel der Weg zur Staatsbürgerschaft ist für Nicht-StaatsbürgerInnen. Das wäre zum Beispiel ein Vorschlag meinerseits, der sicher mehr bringen würde als jetzt zum Beispiel die Verlängerung für StaatsbürgerInnen oder Staatsbürger in dem Fall.
9: Also ich wollte nur noch anmerken, ich glaube, Europa ist weit davon entfernt, so aufgerüstet sein, dass es quasi in den Wettrüsten gehen könnte oder irgendwelche Dynamiken in diese Richtungen auslösen könnte, weil es so hinterher ist, verglichen mit den Großmächten, die eben eine Gefahr bedeuten.
4: Aber Herr Schnell, Herr Vossel hat vorhin nur gesagt, dass am Herz-Jesu-Gymnasium zumindest die Diskussion noch nicht so pro Bundesheer läuft. Sind Sie da jetzt beruhigter?
6: Also ich erlebe es, dass sehr bei den betroffenen jungen Menschen sehr, sehr häufig die Motivation, sich in eine militärische Organisation zu begeben, sehr, sehr gering ist und die hohen Zivildienstzahlen in Österreich der letzten Jahrzehnte zeigen ja auch, dass die jungen Menschen eher einen anderen Dienst wollen als den beim Militär. Und ich sehe aber trotzdem die große Gefahr in der jetzigen Debatte, dass mit einer Aufrüstung beim österreichischen Bundesheer soziale Kürzungen massiv drohen und das sozusagen das Leben in Österreich deutlich schwieriger machen wird. Ja.
4: Da würde ich gerne die Frage an Herrn Schinnel stellen. Es ist natürlich in einem Staat immer so, dass gerne alle Stellen gerne möglichst viel Geld hätten, aber es ist natürlich nur begrenztes Geld dort, das zum Vergeben ist. Wie würden Sie jetzt dann argumentieren, wenn natürlich jetzt Bundesheer mehr an Geld bekommt, dass das woanders fehlt? Das muss man irgendwie verkaufen, argumentieren. Was würden Sie da vorschlagen?
7: Ja, ich fühle mich in dieser Diskussion nicht sehr wohl, wenn es heißt Abfangjäger gegen Pensionen oder Aufrüstung gegen Gesundheit. Ich glaube, man muss ganz weit zurückgehen. Ich bin jetzt nicht der Historiker. Aber was ist denn die Kernaufgabe des Staates? Was muss der Staat leisten? Und was kann er und was soll er leisten? Also wir sind verwöhnt, weil wir einfach die letzten 80 Jahre in Frieden leben durften. Gott sei Dank. Und ich bin allen dankbar, die dazu beigetragen haben. Aber die Kernaufgabe des Staates ist einmal unten Sicherheit zu geben, dass wir alles das tun können, was wir wollen. Und das ist einmal innere Sicherheit, das ist Polizei, das ist Justiz, ist einmal ein Staatsgefüge, das ist die demokratischen Einrichtungen und der Sicherheit nach außen. Auf das kann ich aufbauen und dann kann ich aber nicht Aufgaben gegenrechnen, Gesundheitssystem, Pensionen, gegen diese Basis. Also ich denke einmal, man muss wirklich klarstellen, was braucht der Staat und was sind wirklich die Herausforderungen eines Staates und dann kann man weiterreden. Und und auch diese Sache mit der Pflicht, ja, bin ich bereit, für all das, was ich habe, zu sterben? Ja, das ist eine brutale Frage. Aber bin ich bereit, für das, was ich habe, einzustehen? Ja? Dass ich demonstrieren darf, dass ich demokratische Freiheiten habe, dass ich wählen darf, ja? Dass ich das tun kann, was ich tun will. Bin ich bereit, dafür einzustehen? Ja? Diese Frage muss man sich stellen. Nicht, ist es bequem, einen Wehrdienst zu leisten? Und dürfen wir als Staat von den jungen Männern das einfordern? Ich sage ja, das ist legitim. Wir brauchen auch die Zivildiener. Also ich bin der Letzte, der sagt, ich brauche mehr Wehrpflichtige und weniger Zivildiener. Wir brauchen die auch. Auch die Wehrdienstkommission hat gute Vorschläge gemacht, dass auch zum Beispiel auch die Zivildiener eine Pflicht brauchen, im Einsatz dann zu kommen. Wir haben es in Corona gesehen, da haben wir dann die ehemaligen Zivildiener gefragt, bitte kommt freiwillig. Da brauche ich genauso eine Struktur, dass ich im Einsatz, dann wenn das zivile Leben sowieso steht, auch die Zivildiener für den Zivilschutz aktivieren kann, wenn das Militär auch an der Grenze steht, um gegen Angreifer zu verteidigen. Also das ist schon alles ein Sammelsurium, das man nicht aufrechnen kann, aus meiner Sicht.
4: Frau Bührer, Sie heben die Hand.
9: Ja, also man muss ja hier auch mal erwähnen, dass die europäischen Wohlfahrtsstaaten ganz stark auch auf kolonialer Ausbeutung beruht haben und auf dann nach 1945 Schutzmacht USA, die eigentlich die militärische Sicherheit geboten hat. Ne? Und beides ist jetzt zum gewissen Stück weggefallen oder weggebrochen, und wir haben jetzt auch gar nicht die brummenden Wirtschaftswachstumszahlen im Moment, und ja, es wird hart werden, ne? Also das muss man halt vielleicht auch mal klar sagen. Wir haben schon in einer Wohlstandsbubble gelebt und Sicherheit so selbstverständlich genommen, dass wir auch uns nicht mehr bewusst sind, was das eigentlich bedeutet. Ne? Also sowohl, dass ich als Frau nachts noch durch die Straßen gehen kann, ohne Angst zu haben. Ich war in Gegenden, wo das nicht ist. Und da merkt man mal, was das für ein wichtiges Leistung ist, eigentlich auch des Staates. Ne? So, genau.
4: Herr Vossel, würden Sie auch was sagen?
8: Ja, ich finde einen wichtigen Punkt, was der Herr Schindal angesprochen hat. Wir haben in Österreich das Recht, für das einzustehen, was für uns wichtig ist. Also demonstrieren, wählen, wie Sie angesprochen haben. Aber es ist doch, denke ich, ein Unterschied, frei zu entscheiden, für das einzustehen, was mir wichtig ist, eben durch demonstrieren, eben durch wählen, oder verpflichtet sein, für etwas einzustehen, was wem wichtig ist, der mir das befiehlt zu machen. Und das ist eine Grundsatzfrage. Natürlich ist das, was wir, also diese Demokratie, die Meinungsfreiheit, die wir in Österreich haben, ist zu beschützen. Nur mit welchen Mitteln machen wir das? Und ich sehe da einen unguten Ansatz, junge Männer, junge Menschen zu verpflichten, sozusagen mit Waffen dafür einzustehen.
3: Ich finde, das ist ein sehr gutes Stichwort, weil Kriege werden ja moderner und es werden Drohnen eingesetzt und andere Technologien, also ist der Mensch so als Soldat eventuell gar nicht mehr im Fokus, dass es sehr viele Menschen auf einmal sind, wie im Ersten und Zweiten Weltkrieg zum Beispiel. Ändert sich das in der Zukunft? Brauchen wir überhaupt jetzt eine Verlängerung vom Bundesheer, vom Wehrdienst, meine ich jetzt, wenn die Technologie so rasant ansteigt? Und die Frage ist auch, was passiert mit AI in dem Fall? Ist es überhaupt jetzt relevant, da zu investieren und vielleicht nicht in Technologien oder anderen Bereichen, Herr Schindal?
7: Ja, das ist eine ganz schwierige, auch ethische Frage. Wie geht es mit künstlicher Intelligenz in der Kriegführung weiter? Wie weit kann man solche Systeme nutzen? Und gerade der Ukraine-Konflikt sagt, wie weit das auch schon geht. Drohnen, die ferngesteuert sind, die auch KI-gestützt dann auch die Ziele suchen. Aber irgendwie im letzten Effekt ist immer der Mensch gefragt und der einzelne Soldat. Also auch die Drohnenbedrohungen in der Ukraine sind auch Menschen, sind auch junge Soldaten. Und das kann man auch lernen mit einer gewissen Ausbildungszeit. Und die Jungen Burschen, die jetzt aus der HTL oder aus dem Herz-Jesu-Gymnasium kommen, die sind also da geschickter wie ich natürlich und können solche modernen Systeme auch viel schneller bedienen als ein Älterer. Also das geht auch in Zukunft, wird Kriegführung oder wird Verteidigung nicht maschinell funktionieren.
4: Frau Bührer, bitte noch.
9: Ja, ergänzend. Ich kann nicht in die weite Zukunft blicken, aber diese Diskussionen sind auch schon alt. Ne? Als die Luftwaffe als neues Wunderwaffe plötzlich nach dem Ersten Weltkrieg diskutiert wurde, dachte man auch, man könne jetzt alles einfach bombardieren und dann hätte man das Problem erledigt oder so. Ne? Das ist überhaupt nicht der Fall. Ne? Und es hat sich auch jetzt wieder beim Irankrieg gezeigt. Ne?

0: Zeichen nötig. Ja.
1: Herr Schnöll, Sie zeigen auf. Was würden Sie jetzt darauf antworten oder wieder darauf eingehen?
2: Ja, klar. Wenn ich mir das jetzt von der Argumentation so zu Gemüte führe, dann wird dabei ausgeklammert, dass ja eigentlich Konflikte nie militärisch gelöst werden, sondern immer nur diplomatisch und immer nur durch Politik gelöst werden. Und immer wenn es zu einem Krieg kommt, egal ob wie technologisch der ist und egal wie wenig Menschen dann nur mehr daran beteiligt sind, es ist immer ein Versagen von Politik und immer ein Versagen von Diplomatie. Und deshalb sozusagen plädiere ich dafür, dass dieses Mittel Militär nicht mehr zur Verfügung zu stellen und damit eine Eskalationsstufe zu vermeiden. Also es ist ungefähr so, wie wenn ich zu Hause eine geladene Waffe liegen habe, dann kann in einem eskalierten Konflikt dazu kommen, dass diese Waffe eingesetzt wird und irgendwer erschossen. Meistens ist der Täter dann ein Mann und die Opfer sind meistens Frauen. Wenn diese geladene Waffe nicht zu Hause liegt, dann ist diese Eskalation zumindest einmal ausgeschlossen.
1: Ich würde jetzt schon gerne das Stichwort nehmen. Wir haben einen Einspieler vorbereitet von der Frau Barbara Siebert, die ist Chefin oder Vorsitzende des Friedensbüros in Salzburg. Den Einspieler hat die Monika Daudi aus der UNED-Redaktion vorbereitet. Wir hören da nur kurz rein und dann von dort aus weiter diskutieren.
3: In Bezug auf Währungsverlängerung oder nicht, finde ich ja, dass Österreich als neutraler Staat auch ganz anders agieren könnte, weil als neutraler Staat bin ich, und auch das ist in der Forschung auch schon geforscht, nicht der Nummer 1 Staat, der angegriffen wird. Und gerade Österreich ist ja in dieser Hinsicht auch sehr unbedeutend, auch wenn ich Österreich als Land mag und mich als Österreicherin gut fühle, aber sozusagen als Land strategisch ist es klein und unbedeutend und könnte sich sozusagen mit seinen Ressourcen eben auf friedensfördernde Aktivitäten konzentrieren und als Land der Diplomatie, als Land der Vermittlung tätig sein, war es ja auch schon mal. Und
1: die Barbara Siebert vom Friedensbüro hat es angesprochen, dass Österreich wieder vermehrt auf Diplomatie setzen sollte, wie es vielleicht schon mal gemacht hat. Herr Schnöll hat es angesprochen, die meisten Kriege enden schlussendlich durch diplomatische Lösungen. Frau Bührer, haben Sie vielleicht im Laufe der Geschichte, gibt es da Beispiele, wo Kriege nicht am Ende durch Diplomatie gelöst worden sind, sondern schon im Vorhinein? Das war ja das Argument von Herrn Schnöll, man sollte eigentlich gar nicht Deeskalation kommen lassen, sondern schon im Vorhinein. Gibt es Beispiele, wo sowas gelungen ist?
0: Ja, es gibt x Beispiele, wo diplomatische Verhandlungen Kriege verhindern konnten. Ne? Also, oder wo dann halt auf Kosten von anderen ein bisschen umverteilt wurde, wie Berliner Kongress oder so, ne? Was natürlich auch nicht die schöne Art ist. Also so wurde vieles verhindert, ne? Wenn die Großmächte dann so ein bisschen an den Peripherien umverteilt haben und so weiter und so fort. Aber es gibt natürlich auch die Beispiele, wo Diplomatie zu keiner Lösung geführt hat oder vielleicht sogar die ganze Sache verschlimmert hat. Ne? Also das stärkste Beispiel oder bekannteste Beispiel ist Chamberlains Appeasement-Politik gegenüber Hitler. Ja? Wo wirklich versucht wurde, den Frieden zu erhalten, indem man quasi geglaubt hat, ja okay, wir können Tauben heranzüchten, vielleicht wenn wir jetzt Hitler zugestehen, dass er jetzt das Sudetenland vereinnahmen kann und dann ist es vielleicht befriedet oder befriedigt. Ne? Und das hat die ganze Sache nur verschlimmert, weil dann eigentlich die tschechische Armee dann auch noch Hitler zugute kam und nicht mehr einsatzfähig war von Seiten der Alliierten. Also wo man sagen muss, ja, und das ist schwierig. Ne? Im Nachhinein kann man als Historikerin das gut verurteilen und so weiter und so fort. In der aktuellen Lage ist es dann immer schwierig zu sagen, ja, wo ist jetzt eine Grenze überschritten, wo ich sagen muss, mit dieser Person, also mit Putin, kann man nicht mehr verhandeln, sondern muss jetzt quasi gewaltsam Widerstand oder eben Aufrüstung entgegensetzen oder wo ist noch Verhandlungsspielraum. Ne? Also, und manchmal ist es halt auch eine Kombination aus beiden. Ne? Ich würde jetzt auch sagen, man soll pazifistische Überlegungen, also im Sinne von Erhaltung des Friedens, auch nie völlig unter den Tisch kehren. Aber ja.
1: Herr Vossler, würden Sie darauf antworten?
4: Ja. Also was Sie gerade angesprochen haben, ist glaube ich ganz wichtig, dass

0: wir immer versuchen müssen, zuerst diplomatische Lösungen zu finden. Und ich finde, gerade zur Zeit, man sieht es, extremistische Strömungen, egal welche politische Richtung, nehmen zu und der Rückhalt der Demokratie nimmt immer weiter ab. Und da finde ich, braucht man natürlich ein gewisses Verteidigungspotenzial jetzt auf militärischer Ebene, aber im Stichwort Bildung oder geistige Landesverteidigung muss auch viel mehr gemacht werden. Und es ist im Moment geplant, bis 2032 17 Milliarden Euro in das Bundesheer zu investieren. Und mit diesen 17 Milliarden konnte man in die gleichen 6 Jahre, jetzt bis 2032, genauso gut Schulen renovieren, für jede Schülerin und jeden Schüler in Österreich ein digitales Endgerät, ein Laptop zur Verfügung stellen. Und auch für die nachkommen, aber auch Mittagessen für alle Schülerinnen und Schüler zur Verfügung stellen. Und man hat jetzt im März gesehen, zum Beispiel ist die Renovierung einer Schule in Klagenfurt aufgrund von Kosten von 27 Millionen Euro, nicht Milliarden, gescheitert. Und ich finde, da ist die Prioritätensetzung einfach von der Budgetaufteilung ein bisschen falsch, und von diesen 17 Milliarden werden jetzt mit den Beispielen, die ich genannt habe, erst einmal die Hälfte verbraucht. Also dann hätten wir immer nur 8,5 Milliarden Euro zur Verfügung, anderweitig irgendwie die Demokratie in Österreich zu stärken.
1: Will irgendwer darauf antworten, auf diese Aussage? Ja, wenn nicht, ist dann...
2: Also ich würde sonst nochmals zum Punkt im Zitat mit der Neutralität sagen. Ne? Sie hatten mich ja auch schon darauf angesprochen. Und da fiel mir jetzt noch ein, ja, auch die Schweiz wurde nicht durch die Neutralität per se geschützt, dass sie durch die Weltkriege kam. Es war nicht, weil Hitler hat die Schweiz nicht angegriffen, weil sie neutral war, ne? Sondern weil sie nützlich war für seine Finanztransaktion. Also, Neutralität per se schützt nicht, wenn das international in der Community der Staatengemeinschaft nicht anerkannt wird. Dann nützt das nichts. Null. Ja.
3: Vielleicht nur eine Ergänzung, weil wir gesagt haben, könnte nicht Diplomatie und ohne Militär das viel besser funktionieren. Da gibt es halt die Theorie der Gleichgewichte der Mächte, ja, und eine einseitige Abrüstung birgt halt immer die Gefahr, dass dann der Mächtige zu mächtig wird. Noch dazu haben wir jetzt die Situation, als die internationale Weltordnung in Umbruch ist. Ja. Vor allem, und das eine große Problem, sind aktuell die Vereinten Nationen, die also diese quasi Weltregierung nicht mehr wahrnehmen kann und jene, die sie gegen das Völkerrecht aussprechen oder Dinge tun, die man eigentlich in der Staatengemeinschaft ausschließen, nicht mehr sanktionieren kann. Das ist also das große Problem. Daher braucht es aus meiner Sicht dieses Gleichgewicht der Mächte. Und einfach einseitig abzurüsten ist immer dann für einen Angreifer oder für einen Despoten das Zeichen, ja, der kann sie eh nicht wehren.
1: Okay, vielen Dank.
4: Passt. Nun kommen wir eigentlich auch schon zum Ende der Sendung. Bevor wir jedoch abschließen, möchten wir noch ein letztes Statement von allen unseren Gästen im Studio einholen. Die Regelung mit den 6 Monaten, die bis dato gilt, hat ihren Ursprung im Jahr 1970. Die SPÖ unter Bruno Kreisky titelte damals auf Wahlplakaten 6 Monate sind genug und haben so wahrscheinlich nicht wenige Stimmen von vor allem jungen Menschen erhalten. Wenn die Frage rund um die Wehrpflicht oder Aufrüstung generell Thema in einem Wahlkampf wäre, welchen Slogan würden dann Sie als Wahlkampfmanager oder Managerin auf ein Plakat drucken lassen, Herr Schnöll?
5: Ja, gerne. Abschaffung aller staatlichen Zwangsdienste.
4: Herr Schienerl?
3: Unsere Sicherheit muss uns etwas wert sein.
4: Herr Vossel?
0: Demokratie verteidigen auf diplomatischem Wege.
4: Und Frau Bührer?
2: Fight for your right to party.
4: Perfekt. Wir bedanken uns sehr herzlich bei unseren Gästen für den Besuch im Studio bei der Radiofabrik. 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Danke fürs Zuhören und noch einen schönen Abend. Im Namen des gesamten Unerhört-Teams verabschieden sich aus dem Studio der Radiofabrik Jana Djordjevic und
1: David Mehlhardt.

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10: Hallo und herzlich willkommen bei Radio Literaturhaus. In dieser Sendung dreht sich alles um den Jung und Jung Verlag, der heuer sein 25-jähriges Bestehen feiert. Beim diesjährigen Frühlingsfest stellte sich der Verlag vor. Lektor Günther Eisenhuber stellte das Programm in Gespräch mit Thomas Friedmann vor. Vier Autorinnen des Verlags traten auf, eingeladen mit Prosa- und Lyrikbänden sowie mit noch unveröffentlichten Texten. Dazu gab es Live-Musik vom Künstler Lukas Quechenberger, der unter anderem mit dem Elektronikpreis des Landes Salzburg ausgezeichnet wurde. Ihr hört nun einen Auszug aus dem Gespräch von Günther Eisenhuber mit Thomas Friedmann über den Verlag.
11: Der Verlag Jung und Jung wurde 2000 gegründet von Jochen Jung, der davor lange Zeit im Residenzverlag gearbeitet hat, als Verleger, auch im Lektor zuständig war und ist mittlerweile 2021 Herbst und dann offiziell glaube ich 2022 an den Kantor Verlag, ein Schweizer Verlag, verkauft worden. Was hat das verändert? Du bist nach wie vor Lektor.
12: Ja genau, ich bin aus Lektorat und Programm und bin sozusagen hier der Standortleiter. Der Daniel Kamper sitzt in Zürich und ist sehr beschäftigt mit den anderen Verlagen, die ihm gehören.
11: Also Schöffling und Co. ist er dabei?
12: Genau, das war anfangs war das nur der Kamper Verlag. Daniel Kamper hat den Diogenes Verlag bekommen als Assistent der Geschäftsführung und hat sich dann selbstständig gemacht nach 16 Jahren über einen kleinen Umweg mit dem Kamper Verlag. Und dann sind in den letzten Jahren einige dazugekommen. Prominenter, weniger prominente, der Schöffling Verlag gehört dazu, in der Schweiz Octopus und Atlantis.
11: Und jetzt der Kanon Verlag da.
12: Der Kanon Verlag in Berlin, in Österreich ist der Jung und Jung Verlag. Es gibt auch noch Sachbuchverlag, den einen oder anderen Sachbuchverlag, der dazu gehört. Also mittlerweile ist das eine ganz ansehnliche, ganz große Gruppe.
11: Das ist für jene, die es nicht wissen sollten, gar nicht unüblich im Verlagswesen, dass es Gruppen gibt, Verlage, die aber, nennen wir zum Beispiel den Joyner Verlag, der zu Hansa gehört, ihren Namen weiterführen und auch im Wesentlichen ihr Programm, ihr eigenes Programm machen. Hat sich jetzt bei Jung und Jung durch den Verkauf an Kamper verändert, dass gewisse Autorinnen woanders hingegangen sind oder dass ihr jetzt anders arbeiten müsst oder ist das nur der Vertrieb und die Werbung?
12: Genau, also die Zusammenarbeit findet vor allem hauptsächlich im Vertrieb statt. Da ist es auch am wichtigsten. Da gibt es auch die meisten Synergien, da gibt es auch die meisten Vorteile, die diese Konstellation mit sich bringt. Im Programm sind wir nach wie vor sehr unabhängig. Ab und zu wird der eine oder andere Titel sozusagen in ein Programm geschoben, aber das passt durchaus dann zum Profil. Aber die Programmarbeit ist unabhängig von dem, was in der Schweiz passiert. Das ist auch gut so, weil jeder dieser Verlage ein eigenes Profil hat und es wichtig ist, dass sich die Verlage von anderen abgrenzen und gut zu unterscheiden sind.
11: Stichwort Profil. Das ist immer das Spannende beim Gespräch mit einer Verlegerin, einem Verleger oder einer Lektorin, einem Lektor, dass Verlage sich doch erstaunlich oft unterscheiden in ihrem Programm. Hat oft zu tun mit den Gründungsvätern, waren es oft, ja, die eine Idee hatten. So, jetzt glaube ich, kann man sagen, der Jung und Jung Verlag ist bekannt dafür, für anspruchsvolle Literatur aus dem deutschen Sprachraum in erster Linie. Wie würdest du das Profil des Verlags skizzieren?
12: Ja, genau so. Also es ist schwieriger, das sozusagen das näher zu bestimmen, weil man möchte sozusagen auch, man möchte sich ja auch nicht einengen, man möchte sich ja selbst auch nicht einengen. Aber der literarische Anspruch spielt eine große Rolle und spielt eigentlich die erste Rolle. Es gibt aber Genres, ein paar Kategorien, die ausgeschlossen sind, die wir einfach nicht machen, für die wir einfach nicht stehen. In erster Linie geht es um den literarischen Anspruch und da ist bei jedem Autor, bei jeder Autor oder bei jedem Manuskript, das ist unser Recht, natürlich mal zu prüfen. Das ist klar. Das ist aber nicht ganz so, das ist ja nicht ein Lineal, das man anlegen kann und dann sagt, ja, das genügt oder das genügt nicht, so ist das ja nicht. Das ist ja eine Einschätzung, die sehr dynamisch funktioniert und die sich mit der Zeit auch immer verändert, das muss man auch sagen. Das Programmspektrum ist ein bisschen breiter geworden, was sich wiederum daraus ergibt, dass das Programm insgesamt natürlich auch jünger geworden ist.
10: Die letzten Tage von Martin Prinz ist ein erschütternder Tatsachenroman über einen einzigartigen Fall österreichischer Zeitgeschichte. Eine Talöffnung in den Ostalpen, April 1945. Die Tage des tausendjährigen Reiches sind gezählt. Wo alles längst zu spät ist, aber eben noch nicht vorbei, errichtet ein Kreisleiter sein höchstpersönliches Standgericht, ein privates Mordregime. Ihr hört nun einen Ausschnitt aus der Lesung mit Martin Prinz.
12: Ich weiß aber nicht mehr, du bist 1973 geboren, ich darf aber sagen 1984 oder umgekehrt. In Lilienfeld jedenfalls geboren, nein, aufgewachsen in Niederösterreich. Du bist ein Jungautor der vielleicht nicht ersten Stunde, aber der zweiten Stunde.
13: Der dritten. Das dritte Programm.
12: Das dritte Programm 2002 ist dein Debütroman Der Räuber erschienen, sehr erfolgreich. Die Geschichte eines berühmten österreichischen Serienbankräubers, Johann Kastenberger und Läufers, Langstreckenläufers, auch verfilmt worden 2010 und jetzt im Augenblick ein Remake, glaube ich. Damit hast du begonnen, also mit diesem Buch. Dann sind zwei weitere im Jung- und Jung-Verlag gefolgt. Und dann hast du den Verlag verlassen Richtung Deutschland. Ich glaube, es war ein Buch bei C. Bertelsmann, also tatsächlich bei einem Konzernverlag. Und dann bist du beim Inselverlag gelandet. Beim Inselverlag war aber dann irgendwann am Ende mit dem schönen Titel Der Weg zurück, der Weg zurück. Wollen wir darüber reden, über den Weg zurück, über dieses Buch, oder wollen wir das lassen?
13: Wir müssen nicht, aber...
12: Na, jedenfalls nach dem Buch hast du den Weg zurückgefunden zu Jung und Jung. Meine blöde Frage, hast du auf diesem langen Irrweg nach Hause zurück, was hast du da gelernt über Verlage und darüber, was dir wichtig ist in der Zusammenarbeit mit Verlagen?
13: Naja, ich habe mir die Antwort ja schon überlegt, weil ich wusste, dass die Frage kommt. Und die Schwierigkeit an der Antwort und an der überlegten Antwort ist die, dass ich jetzt seit Stunden mich da herumquäle mit der Tatsache, den Leute trennen, ums Maul schmieren zu müssen. Aber es ist so, ich habe immer das Glück gehabt, manchmal bei mir und Jürgen mit Angelika Klammer und dann bei Inseln mit dem Rainer Fellinger, mit Lektoren und Lektorinnen zusammenzuarbeiten, die irgendwie auf ihre Weise großartig waren. Und vielleicht ist das eine gute Brücke, wenn die anderen großartig sind, da kann immer so viel passieren. Jedenfalls ich muss dorthin gehen, wo es großartig ist. Und das war richtig.
12: Honig.
13: Es gibt nicht nur True Crime, sondern auch True Honey.
12: Der Weg zurück war ein Buch, das du gemeinsam mit einem österreichischen Sportler gemacht hast, oder machen wollten, gemacht hast, Johannes Dürr heißt er. bleibe ein bisschen im Sportjargon. Dein letztes Buch, Die letzten Tage, mit dem du wieder bei Jung und Jung gelandet bist, ist das so eine Art Comeback für dich? Dazwischen waren ja doch 6 Jahre Veröffentlichungspause.
13: Naja, wenn man davon ausgeht, dass das Schreiben zum gewissen Anteil immer nicht Schreiben ist, dann ist der Begriff des Comebacks verfehlt. Und ich kann mich erinnern, der gute und sehr kluge Literaturkritiker Fasthuber hat schon 2007 im Falter von ein Paar als das Comeback des Martin Prinz gesprochen. Also, ich bin sozusagen so eine Art Dauerautor aufs Comeback.
12: Jedes neue Buch ein Comeback. Das jedenfalls, das letzte mit Die letzten Tage, ist dir wirklich gelungen. Das Buch hat sehr, sehr viel Aufmerksamkeit. Besonders gut. Es hat jedenfalls sehr, sehr viel Aufmerksamkeit bekommen und war auch ein Verkaufserfolg. Ums Haar hättest du den österreichischen Buchpreis bekommen. Das liegt nicht ganz auf der Hand, das war nicht gut abzuschätzen. Das Thema ist ein durchaus schwieriges. Das Buch spielt in den letzten Tagen des Dritten Reichs in Niederösterreich. Und du wirst jetzt eine kurze Passage daraus lesen.
13: Ja, zum Comeback muss man ja auch sagen, dass das ein Buch ist, das ich ja wirklich sehr lange nicht schreiben wollte und wahrscheinlich auch nicht schreiben konnte. Ich habe das Material für ein Buch 2014 in die Hände bekommen. Jeder, der es kennt, das Nachwort weiß es jetzt natürlich, aber ich glaube, dieses Nichtschreiben, das ist eine wichtige Angelegenheit, weil ohne dieses Nichtschreiben die ganze Zeit wäre nie drauf gekommen, wie es sich schreiben lässt. Ich wäre nie in die Archive gegangen und hätte mir die Mühe gemacht, diese vielen hunderttausend, wahrscheinlich tausende Seiten mir anzuschauen und drauf zu kommen. Da stecken Stimmen drinnen. Es stecken Stimmen der NS-Verbrecher drinnen, die 1936 vor Gericht stehen. Und erst in diesen Stimmen ist mir deutlich geworden, wie ich das erzählen kann, nämlich dort, wo der runde Punkt und die Lüge liegt, nämlich im Konjunktiv. Und das werde ich halt vorlesen. Die Stimmen der Täter, die Stimmen der Opfer, und das war vielleicht das Schwierigste, darauf zu kommen, wie lässt sich davon erzählen, ohne irgendwie mit billiger Einfühlung zu operieren. Fiktional, romanhaft sozusagen, wie man sich das vorstellt. Und ich habe dann es gewagt, mit der Du-Perspektive es zu versuchen, weil das Du, das ja vermeintlich in mir suggeriert, im Prinzip ja immer die Strecke vermisst zwischen dem Ich und dem Anderen. Und die Vermessung der Strecke als Perspektive ist in den Augen der Literatur entscheidend. Ob er zu dem Zeitpunkt, da der Krieg sich langsam seinem Ende zugeneigt habe, persönlich an den Sieg der deutschen Armee und der NSDAP geglaubt habe, wurde Braun gleich zu Beginn der Beschuldigtenvernehmung vom Vorsitzenden des Richtersenats gefragt. Braun bejahte, worauf der Richter nachsetzte, ob das auch für jene Zeit gelte, als der deutsche Raum schon so eng gewesen sei, dass man von einer Front zur anderen habe schauen können. Auch dann habe er noch daran geglaubt, bekräftigte Braun. Wie er sich einen solchen Sieg vorgestellt habe, Braun erklärte, dass sein Gauleiter zum Zeitpunkt des Großangriffs auf Berlin vor Ort gewesen sei und vom Einsatz der Geheimwaffe berichtet habe, mit der 80.000 Russen umgebracht und eine Vielzahl an Flugzeugen abgeschossen worden seien. Auch in Reichenau seien um diese Zeit Truppenverstärkungen für den Angriff der Russen in Bayerbach vor sich gegangen. Der Vorsitzende fragte, wie er sich die Entfaltung einer neuen Waffe auf solch engem Raum vorgestellt habe, zudem deren Erzeugung, Transport und ähnliche Fragen der Praxis. Braun führte dazu aus, Es sei ihnen mitgeteilt worden, die Amerikaner und Engländer würden auf einer Linie stehen bleiben, um den Deutschen die Möglichkeit zu geben, gegen die Russen vorzugehen und danach ein Bündnis mit den Westmächten zustande zu bringen. Daraufhin wollte der Richter von ihm wissen, ob er von dem Augenblick an, da er der NSDAP beigetreten sei, überhaupt jemals einen eigenen Gedanken gehabt oder blindlings alles geglaubt habe, was ihm die NSDAP vorgekaut habe. Nein, erwiderte Braun, alles habe er nicht geglaubt. Aber daran, dass ein Sieg immer noch möglich sei, schon.
10: Die Gedichte von Dagmar Leupold trotzen dem Geplauder, indem sie eine Sprache für unsere Ohnmacht finden. Smalltalk heißt ihr Lyrikband. Darin geht es um politische Wetterlagen, um Strömungen und Störungen, um das, was uns heute droht und morgen erwartet. Die Gedichte sind freilich keine Nachrichten, aber sie reagieren auf die Nachrichten mit einem bangen Blick in den Himmel nach besseren Aussichten.
14: Meine Damen und Herren, heute hier aus München. Du bist seit 2013 im Verlag Jung und Jung.
15: 12,
14: richtig. Also länger als ich. Deine Veröffentlichungsgeschichte und literarische Laufbahn, also unter der Hand ist, glaube ich, 13, glaube ich, erschienen. Deine literarische Laufbahn reicht aber weiter zurück. Dein erstes Buch ist 1988 erschienen, ein Band mit Gedichten. 4 Jahre später warst du mit deinem ersten Roman bereits bei S. Fischer. Du hast dann in den 90er Jahren mehrere Bücher bei S. Fischer veröffentlicht, in den 2000er Jahren dann bei C.H. Beck. Das sind große, sehr renommierte deutsche Literaturverlage. Wie ist es dazu gekommen, dass du dann ausgerechnet zu einem österreichischen Verlag gewechselt bist?
15: Also das war nicht unbedingt meine Absicht, als ich mich entschieden hatte, von C.H. Beck wegzugehen. Ich bin jedes Mal weggegangen. Also bei S. Fischer war es eher der Grund, dass ich aus einem großen Konzernverlag weg wollte. Und deswegen zu C.H. Beck, privat geeignet, und auch ein Verlag, den ich sehr schätze, gegangen bin. Da hatte es wiederum Gründe, die mit dem damaligen Verleger und Lektor zu tun haben. Das war kein besonders erquickliches Verhältnis. Und mein Eindruck war, die Autorinnen leiden sozusagen unter dieser Reibung. Und bin sozusagen volles Risiko gegangen. Ich hatte also zwar ein Manuskript in der Pipeline, aber keinen Verlag in Aussicht. Und habe mich aus dem Grund erstmal über Robert Schindel, mit dem ich sehr befreundet bin, der hat gesagt, ich hole dich zu Surkamp. Das hat aber aus Gründen, die viel mit Ulla Berkiewicz zu tun haben, nicht geklappt. Und dann habe ich mich entschieden, was ich eigentlich nicht machen wollte, eine Agentur zu suchen. Und habe dann einen Vertrag abgeschlossen, der uns beiden die Möglichkeit gelassen hat, nach 8 Wochen zu kündigen. Und der hat dann den Vorschlag sozusagen Jung und Jung. Ich kannte den Verlag, ich kannte auch Autorinnen und Autoren des Verlags, kannte die Backlist, wusste von dem Programm und habe Ja gesagt, in dem Fall zu Jochen Jung. Wir haben uns getroffen auf der Buchmesse, das war 2012 und entweder bei der Gelegenheit schon oder unmittelbar danach habe ich den Vertrag unterschrieben.
14: Das ist schön und das ist auch eine sehr erfolgreiche Geschichte. Du warst mit 3 deiner letzten 4 Romane für den Deutschen Buchpreis nominiert, 5 für den Historischen oder 4 von 5, 3
15: für den Bayerischen.
14: Und einmal für den Bayerischen Buchpreis, eine sehr erfolgreiche Geschichte. Ich frage deshalb, weil die Bewegung normalerweise in die andere Richtung geht. Es gibt kaum einen österreichischen Autor, eine österreichische Autorin, vor allem die jüngere Generation, die nicht ihre Bücher bei deutschen Verlagen veröffentlichen wollen. Macht das für dich einen Unterschied? Fühlst du dich im Exil mit einem österreichischen Verlag? Oder siehst du in irgendeiner Konstellation auch Vorteile?
15: Also der große Vorteil ist, dass ich das Gefühl habe, bei Jung und Jung gut untergebracht zu sein, weil ich auf den Berggedanken nicht verzichten will. Du hast es schon so ein bisschen anhand des Gedichtbands erläutert. Ich hätte wenig Lust, sozusagen mit jedem neuen literarischen Projekt sowas wie Product Placement zu machen, ja, was ja über Agenturen häufig passiert, weil das natürlich auch einfach eine ökonomische Frage ist und eine Verhandlungsfrage. Und das widerstrebt mir. Und deswegen war ich einfach sehr glücklich, dass ganz offensichtlich dieser Werkgedanke nicht nur geteilt, sondern auch eben durchsetzungsfähig war. Ja? Und nicht jeder Roman hat sich toll verkauft. Also es hätte ja auch ein Grund sein können, zu sagen, also Schluss. Ja? Und ich habe das schon gespürt, also dass das irgendwie ein bisschen exotisch ist, sozusagen, wenn man als deutschsprachige Autorin bei einem österreichischen Verlag ist. Aber ich habe dann beschlossen, dass kümmert mich nicht. Ich will einen guten Verlag, ich will eben diese Werkidee, so altmodisch wie sie sein mag, verteidigen. Für mich ist auch Schreiben in gewisser Weise erstens Pflichtschreiben in langen Phasen, aber eben auch Fortschreiben. Ja? Also sozusagen Haltepunkte, die sich im Buch manifestieren, aber es ist sozusagen ein riesen Forschungsprojekt, ja? Das natürlich formal auch sehr, sehr unterschiedlich ausfallen kann. Und das ist für mich eigentlich die zentrale Frage, die ich mit, wo ich sozusagen ein Ja-Wort brauchte, und das habe ich bekommen.
14: Formal sehr unterschiedlich. Das bringt mich zu den zwei Büchern, aus denen du heute lesen wirst. Beide sind innerhalb eines Jahres erschienen. Der Gedichtband Smalltalk im Frühjahrsprogramm 25. Der Roman Muttermale im Herbst 25. Beide sind also wahrscheinlich ungefähr zur selben Zeit auch entstanden.
15: Es hat sich überschnitten, ja, zum ersten Mal.
14: Beide sind aber, haben auch natürlich Überschneidungen, auch inhaltlich und thematisch natürlich, aber beide sind sehr unterschiedlich gearbeitet. Du wirst aus beiden Büchern lesen. Ich habe zuerst aus dem Muttermale ein Buch, eine literarische Spurensuche, Entschuldigung, eine Recherche über das Leben deiner Mutter, und dann aus den Gedichten Smalltalk.
15: Ja, es ist die Spuren, so würde ich sagen, basierend sozusagen auf dem Leben meiner Mutter. Es war mir ganz wichtig, auf das Leben meiner Mutter, als am Leben meiner Mutter, eine klassische Kriegsbiografie, Jahrgang 24, im damaligen Ostpreußen geboren und mit, ja, wahrscheinlich so im Jahr 1940 aus dem Bund Deutscher Mädel vom Deutschen Roten Kreuz mehr oder weniger zwangsrekrutiert worden als Hilfsschwester. Und dann im Januar 45 oder Anfang Februar, das ist ein Teil der Recherche, das ich nicht ganz klären ließ, auf dem großen, mit dem großen Flüchtlingstreck mit einem Lazarettschiff im März 45 in Kopenhagen gelandet. Kopenhagen, weil die anderen Häfe, Swinemünde, Danzig, die waren vollkommen überlaufen mit diesen Flüchtlingen aus den ehemaligen Ostgebieten. Und mir war ganz wichtig, an dieser Lebensgeschichte meiner Mutter sowas herauszuarbeiten, wie eine Mentalitätszeit-Generationssignatur. Das heißt weg, also es ist nicht meine private Lebensgeschichte, es ist auch keine Familienaufstellung. Und was für mich sehr, sehr sozusagen fruchtbar war, wie immer, wenn sozusagen irgendwas virulent wird und sich zu schollenmäßig zu einem Projekt fügt, lese ich relativ wild rum und bin auf ein Zitat in Wilhelm Meisters Lehrjahre gestoßen, das dann auch mal ein Arbeitstitel wurde. Ich lese es kurz vor. Lass mich wenigstens durch die Einbildungskraft Teil an deinem vergangenen Leben nehmen, das sagt Wilhelm Meister zu Meierne. Erzähle mir alles, ich will dir alles erzählen. Wir wollen uns womöglich täuschen und jene für die Liebe verlorenen Zeiten wieder zu gewinnen suchen. Das ist für mich eine wunderbare Beschreibung eben dieses Vorgangs. Also mit Hilfe der Vorstellungskraft Erinnerung ist was unfassbar Unzuverlässiges. Und die strukturelle Metapher für diesen Roman wurde das Asservat. Das war so eine nächtliche Idee, dass unsere Erinnerungsspeicher eigentlich so eine Art Asservatenkammer sind, die wir ab und zu aufsuchen, die Objekte wieder in die Hand nehmen. Und ich bin überzeugt, dass nicht nur die Gegenwart dynamisch ist, sondern auch die Vergangenheit, also je nachdem, wann man und mit welchen neuen Augenblicken, Technologien man eben diese Dinge untersucht, kommt was Neues raus. Ja, ich glaube, das reicht sozusagen, um einfach nicht ganz desorientiert zuzuhören. Entsprechend ist es dann einzelne kleine, sehr kurze, zum Teil sehr kurze Kapitel haben diese Titel des Asservats, manchmal auch eine versteinerte Redewendung. Und ich fange eigentlich mit dem Anfang an. Es gibt einen Vorspann, das ist jetzt aber weg. Und da ist der Titel Braune Mutter. Ich stelle dir nach, ich fahnde nach dir, ich nehme dich in Beschlag. Und du bringst mich in große Verlegenheit, denn du hast keinen Namen. Mutter, Behausung, Kerker, Verschusssache. Du bist meine Mitgift, mein ungelöster, mein unlösbarer Fall. Unzählige solcher Fälle hat der Krieg hervorgebracht. Eine Recherche ergäbe, dass du Dorothea geheißen hast. Aber eine Nachstellung ist kein Standesamt, sie ist auf dunkle Quellen angewiesen. Stolz warst du auf deine grünen Augen, nur 2% aller Menschen haben sie, und auf die schönen Halbmonde der Fingernägel. Zum Staunen, wie du manchmal die Hände mit gespreizten Fingern auf dem Tisch abgelegt und sie betrachtet hast wie eine eigentlich zu teure Anschaffung. Maniküre war sonntags, die kleinen Gerätschaften, Pfeile, Schere, Nagelhautschieber lagen auf einem Tuch wie zur Vorbereitung einer Operation oder einer Messe. Sie hausten in einem Etui aus grünem Leder, vornehm, zum Siezen. Heute ist der Reißverschluss zahnlos, das Metall angelaufen in der Farbe von Brühe. Ich habe das Etui in Verwahrung genommen, als gar nicht amtliche Bewacherin des Beschlagnahmten. Seine Lederhaut ist so mürbe, dass sie sich anfühlt wie die eines lebendigen Tierchens, das noch ohne Fell ist. Mit den schönen Händen, die nach dem Schneiden, Feilen, Polieren und Cremen sehr denen ähnelten, die auf der Dose mit der Glycerin-Handcreme ohne Arme abgebildet waren, hast du den kleinen eisernen Topf auf den Herd gestellt, darin ein großes Stück Butter, Vorbereitung für die Apfelklöße mit Zimt und Zucker und brauner Butter, das Sonntagsgebet. Der Topf war womöglich einer derjenigen gewesen, die, Zitat, an den Sprossen der Leiterwagen angebunden hingen und laut klapperten, als sie das frische Haff mit Ziel Pillau im Januar des letzten Kriegsjahres überquerten. Ohne dass er mitsamt dem Leiterwagen in einer der tiefen, ins Eis gerissenen Bombenwunden verschwand. Der Topf war ein Held. In der Butter, wenn sie begann sich zu kräuseln und kleine Blasen zu schlagen, von Gelb ins Braun wechselte, trudelten winzige Eisenflocken, feinste Späne, dünnhäutig wie Blattgold oder verkohltes Papier. Die Flucht schmeckte nach Metall. Du hast mir den Rost vermacht. Die Apfelklöße, fest und weich zugleich, waren essbare, köstliche Verstärkung gegen alles Wacklige, von dem der Ort, die Wohnung und ihre Bewohner erfasst waren. Vertriebene haben keine Schwerkraft. Schüttete man die braune, heiße Butter über die Apfelklöße oder andere süße Einsprüche, Milch, Reis, Grießbein, Backobst, ließ ich ein leises Zischen beim Aufprall hören. Das, dachte ich, ist vernehmbare Kommunion. Ausland für Protestanten eigentlich, so wie das katholische Rheinland-Pfalz. Die braune Butter versiegelte die Zungen, füllte zusammen mit dem Brei oder den Klößen wundersam friedlich die Mundhöhle, schönes Verstummen im Gaumenalphabet. Stumm ging es oft zu, aber eben nicht schön stumm. Beim Zubereiten dieser Festessen warst du sehr ernst, konzentriert, die Liturgie des verlorenen Landes, sein Evangelium, die Rezepte, hast du nicht nur auswendig, sondern inwendig behalten und vor Verwitterung geschützt. Geschützt, indem du das Ankommen, den fortgesetzten Lokaltermin mit dem neuen Ort, den neuen Menschen, darunter die Tochter, verweigert hast. Dein Leben nach dem Krieg zu würdigen, bedeutet Schadensvermessung. Tramponiert, leckgeschlagen, wie die Minensucher, Torpedoboote, Kreuzer, Schlepper, Eisbrecher, Fischdampfer und Kohlenfrachter, die es, den Bauch voller Flüchtlinge und Verletzter, noch gerade so oder gar nicht vom Land der dunklen Wälder aus in die Häfen von Danzig, Swinemünde oder Kopenhagen schafften. Die straffe Haube der Rotkreuzschwester hielt Stand. Entschlossenheit, Wachheit, tätig sein, hatten sie dir eingebimst, nachzulesen. Nun bin ich ein Mädel und wäre gern Soldat, da weiß ich mir nur den einen Rat, lern helfen, lern pflegen, mit gütiger Hand und diene als Schwester dem Vaterland. Dichtete das Deutsche Rote Kreuz und fischte aus dem Bund deutscher Mädel bei Kriegsbeginn die Schwestern ab. Auch die Mahnung des Pastors ringet danach, dass ihr stille seid und das eure schafft, wurde befolgt. Stille sein, lieb. Fortan warst du zukunftsschüchtern, erschrocken. Die Geschichte hatte die Zukunft veruntreut. Die Knochen trugen es aus. Kreuzschmerzen, versteifte Nackenwirbel vom Kopf einziehen, Fehlrotation des Atlas, die Schultern gerafft. Füße, die den Boden verloren hatten und das Auftreten verlernt. An die Stelle der Körperspannung trat Strenge. Die Kriegserfahrung und auch keine weitere Havarie haben ihr etwas anhaben können. Ich ging bei Fuß an der kurzen Leine.

0: 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Der Debütroman Alice der Autorin Marlene Meyerhofer erscheint im Herbst 2026 bei Jung und Jung und wurde schon vorab mit dem Theodor Körner Förderpreis 2025 ausgezeichnet. Ein virtuos umgesetztes Sprachkunstwerk, ebenso sprachverspielt und von experimenteller Kreativität wie erfahrungsreich und mit genauem Blick für soziale, zwischenmenschliche Verhältnisse. Daraus ergibt sich ein auf seine Art überaus gewitztes und kluges Leseerlebnis. So aus der Begründung des Kuratoriums. Die Autorin liest aus ihrem Manuskript.
1: Marlene Meyerhofer ist 1991 in Steyr geboren, Steyr, Oberösterreich geboren, hat in Salzburg studiert, lebt in Salzburg. Du arbeitest, wir arbeiten gerade an deinem ersten Buch, das wird Alice heißen, das ist ein Roman, der am 20. August 2026 erscheinen wird. Die blödeste Erfahrung, wie lange hast du daran gearbeitet und hast du während der Arbeit an dem Manuskript, an dem Text, den Gedanken daran, was aus diesem Manuskript werden wird? Ob es irgendwann bei einem Verlag landen wird, ob es zu einem Buch werden wird, hast du den immer wegschieben können oder war er einfach immer aufdringlich da?
2: Also begonnen habe ich mit der Arbeit am Manuskript im Jänner 2023. Und fertiggestellt habe ich es im August 2025. Wenn man weiß, dass ich nenne es liebevoll Broschüre, 130 Seiten haben wird, kann man sich fragen, wieso hat das so lange gedauert? Ich habe davor 7 Jahre lang promoviert und war müde. Also ich habe ein bisschen gebraucht, genau. Und man macht ja auch noch andere Dinge, um Geld zu verdienen und dementsprechend hat das ein bisschen gedauert. Außerdem ist die Arbeit an einem Text wie diesem, denke ich, eine sehr konzentrierte Arbeit, die diese Zeit braucht.
1: Ja, kein Vorwurf.
2: Genau. Nein, gar nicht. Ich erzähle mir das selber so, weil ich manchmal denke, hätten mehr Seiten sein können, dafür, dass ich zwei, aber es ist gut.
1: Aber hast du in diesen vielen Jahren manchmal an einen Verlag gedacht?
2: Ja, natürlich, aber nicht. Also ich habe mich nicht hingesetzt und gedacht, so jetzt schreibe ich meinen ersten Roman. Also natürlich ist das auch nicht der erste Roman. Den ersten Roman schreibt man mit 14 und dann schmeißt man ihn weg. Klar, aber ich habe mit der Arbeit an diesem Text begonnen. Es ist passiert, also ich falle oft ins Schreiben rein. Da geschehen Dinge, es beginnt und dann schaut man, steht das, also kann man das auf Füße stellen, die keine Türen an den Füßen sind oder nicht. Und in dem Fall haben wir die ersten Kapitel, also das, was jetzt die ersten Kapitel sind, habe ich gedacht, ja, das könnte man fortführen. Und ich hätte Lust, das fortzuführen und ich denke, da könnte was draus werden, was funktioniert. Und da gab es noch nicht die Idee, das jetzt sofort an Verlage zu schicken, aber die Idee gab es dann, also wirklich konkret, ab Dezember 2024, weil der Text an einem Punkt war, wo ich gedacht habe, jetzt ist er stabil genug, dass ich mich traue, das als unverlangtes Manuskript an einige Verlage zu schicken. Genau.
1: Ist nur der Text stabil genug oder fragt man sich selber auch, ob man selbst stabil genug ist?
2: Also als ich diesen Text begonnen habe, bin ich aus meiner langjährigen wissenschaftlichen Arbeit rauskatapultiert worden durch ein Vertragsende. Ich hatte gerade promoviert. Ich habe gedacht, ich habilitiere mich vielleicht. Also ich war so fertig, ich war so erschöpft, dass das eine Phase war, in der ich sicher für gar nichts stabil genug war. Aber es hat offensichtlich funktioniert. Also ich glaube, ich arbeite schon so lange mit Texten und an Texten und ich habe ja auch dazwischen, also es ist natürlich mein erstes literarisches Buch, aber die Dissertation ist letztes Jahr erschienen. Also ich arbeite mein Leben lang eigentlich in und mit Text, dass sich solche Fragen irgendwann nicht mehr stellen. Also die Texte machen ihr Ding und man ist auch dabei.
1: Und ich darf auch dabei sein. Wie ist es, wenn man an einen Verlag denkt, vor Veröffentlichung seines Debütromans, was stellt man sich dann vor? Stellt man sich was Schreckliches vor? Oder stellt man sich vor, das wird sicher alles sehr, sehr schön?
2: Also es ist ja so, dass ich nicht, wie gesagt, ich komme aus einem Feld, also ich habe Germanistik studiert, ich bin promovierte Literaturwissenschaftlerin, ich bin mit vielen Autorinnen und Autoren befreundet, relativ eng. Es ist nicht so, dass das ist wie Disneyland und man geht da rein und hat überhaupt keine Ahnung. Ich habe ja mit Menschen gesprochen vorher, ich habe natürlich einen Überblick über die österreichische Verlagslandschaft gehabt, man weiß ungefähr, oder wie die Programme ausschauen. Also ich bin da jetzt nicht rein, ich habe weder gesagt, hier bin ich, ihr habt auf mich gewartet, noch bin ich da reingekrochen und habe gesagt, bitte nehmt mein Buch. Also ich habe gedacht, ich kann es nur probieren und es gibt Verlage, die interessieren mich und an die schicke ich es jetzt. Und die, also ich habe mir, glaube ich, keine Schreckensszenarien, aber auch keine Utopien ausgemalt, sondern ich habe gedacht, hoffentlich findet das irgendwo Resonanz und hoffentlich finde ich Menschen, mit denen man gut zusammenarbeiten kann. Und das ist ja, bisher scheint mir das sehr geglückt zu sein.
1: Das ist sehr schön. Dein Buch wird Alice heißen. Alice ist auch der Titel des Manuskripts gewesen, immer gewesen. Ist nie zur Debatte gestanden.
2: Gott sei Dank.
1: Ist nie in Frage gestellt worden. Thomas Friedmann hat es vorhin gesagt, zu Anfang gesagt, mittlerweile ist das Buch ja angekündigt, man kann es sich im Internet anschauen, man kann sich anschauen, wie es aussieht, es hat ein Cover. Ja, genau. Und du magst es, so wie es aussieht.
2: Nein, ich weiß, also ich unterstelle mir gemein, wie es sein kann, diese Frage, weil natürlich ein Cover diskutiert wird im Verlag und weil es Vorstellungen von Autorinnen und Autoren gibt und Vorstellungen vom Verlag und vom Vertrieb und die sind nicht immer deckungsgleich. Und ich glaube, der Künstler hätte jetzt gern, dass ich sage, ich finde es immer noch furchtbar oder so. Das ist nicht so. Ich verstehe, dass es da unterschiedliche Sichtweisen drauf gibt. Meine war eine andere als eure und mittlerweile, wenn ich es anschaue, sehe ich das Cover, das es wird und denke, das wird das Buch und das ist schön.
1: Sehr schön. Dein Buch heißt Alice, wie gesagt, es geht um eine Alice, es geht um ein Mädchen, es geht um die Vermessung eines Lebensalters, einer Lebenswelt.
2: Vieler Alter, glaube ich.
1: Vieler Alter. Magst du uns darauf vorlesen?
2: Sehr gern. Genau, zwei Dinge, eine Sache, die ich noch erwähnen darf. Du hast schon gesagt, es wird am 20. August erscheinen und die Buchpräsentation wird in diesem Raum stattfinden, was mich sehr freut, bei einer Lesung der Leselampe am 29. September. Also wenn Sie noch nichts vorhaben um 19.30 Uhr. Ich würde sagen, ich freue mich, Sie wiederzusehen, aber ich sehe Sie sehr schön. Genau. Dieser Text ist nicht, ich sage es nur kurz dazu, es gibt sehr kurze Kapitel mit sehr prägnanten Titeln oder Überschriften. Das Buch erzählt nicht chronologisch und manchmal kann sich auch innerhalb des Kapitels das Lebensalter der Figur ändern, also dass sie nicht erschrecken. Ich glaube, bei den Kapiteln geht es. Das ist sozusagen das Größer- und Kleinerwerden, das ich hier aufgreife. Also, und es gibt einige Kapitel, die beschäftigen sich nur mit einem einzigen Verb. Und mit so einem Kapitel beginnt das Buch und beginnt auch meine Lesung. Alice fällt. Alice fällt um 3 Uhr morgens aus seinem Lokal auf den Gehsteig. Alice stolpert in der Hast über einen losen Pflasterstein, der sich zum Wurf anböte. Alice fällt in die Liebe hinein und aus der Liebe heraus. Alice fällt ins Bett. Alice fällt in Arme. Alice fällt und steht wieder auf. Alice rollt eine Wiese hinunter im Sommerkleid, man kann ihre Strümpfe sehen. Alice fällt etwas ein, Alice fällt etwas auf. Alice fällt über ein Stück Kuchen her, unter einem wohlwollenden und einem mahnenden Blick. Alice fällt hart und landet weich. Alice fällt ins World Wide Web. Alice fällt in einen Roman, nein, eine Zeitschrift. Alice fällt über die Teppichkante und reißt mit dem Tischtuch den Wecker, die Teekanne, die Teetassen, das gute Geschirr, eine Cremetorte, eine Maus, das Silberbesteck mit sich. Alice fällt die Stiege hinunter und bricht sich das Bein. Alice fällt vom Dach und holt sich einen Schrecken. Alice fällt auf das Stichwort Plumps vom Schoß und wird gefangen. Alice fällt auf jemanden herein. Alice fällt aus allen Wolken. Alice fällt aus der Gunst. Alice fällt fast um vor Lachen. Alice wirft sich rücklings und mit Schwung in einen Laubhaufen. Alice fällt etwas zu Boden. Als sie sich bückt, um es aufzuheben, kichert jemand. Alice fällt eine undankbare Aufgabe zu. Alice fällt aus der Rolle. Alice fällt eine Entscheidung. Alice fällt und bleibt liegen. Alice fällt einen Baum. Alice fällt in ein Loch und richtet sich darin ein. Alice fällt um, Alice fällt auf, Alice fällt im Vergleich mit anderen ab. Alice fällt in den Graben, Alice fällt vom Pferd, Alice fällt durch, Alice will gefallen. Alice muss sich anhören, sie solle sich gefälligst fallen lassen. Alice fällt auf, dass sie sich viel zu viel gefallen lässt. Alice fällt jeden Abend, bevor sie einschläft, einen Moment ins Bodenlose, aber kommt nicht auf. Alice fällt vom Fleisch, sie wächst und wächst.

0: mit seiner Frau Eva Kralina-Kuba in einem Stadtmagazin, einem Online-Stadtmagazin. Du hast mit deiner Frau Eva und jetzt auch ein Buch veröffentlicht, ein Kinderbuch. Das heißt, sie
1: setzt sich ans Klavier
0: und spielt.
1: Sie setzt sich ans Klavier.
0: Sie setzt sich ans Klavier. Es ist ein Kinderbuch über das Leben von Maria Anna Mozart, die Schwester von Wolfgang Amadeus Mozart. Du hast einen Roman veröffentlicht,
1: 1918.
0: War gut? Ja, es ist lange her. Es ist lange her, 2023. Der Roman hieß Die Einsamkeit der ersten Jahre. War sehr erfolgreich, sowohl was den Verkauf betrifft, als auch die Aufmerksamkeit. Viele, dann die meisten deiner Kolleginnen und Kollegen, hätten in der Zwischenzeit mindestens zwei weitere Romane veröffentlicht. Was ist los? Ist was dran an dem Satz? Es gibt in der Branche den Satz, das schwierigste Buch ist nicht das erste, sondern das zweite. Mhm. Ist da was dran?
1: Also,
0: oder hat es einfach nur banal?
1: Nein, ich glaube, dass die für mich alle sehr schwer sind. Also das erste Buch zu schreiben war jetzt nicht leicht und ich finde jetzt das zweite zu schreiben auch schwierig. Ich glaube, was sich vielleicht ein bisschen verändert hat bei mir ist, also es hat, glaube ich, schon einen Grund, dass ich das erste Buch in der Corona-Zeit geschrieben habe, weil ich einfach von einer gewissen aufgezwungenen Ruhe umgeben war und ja, also ein bisschen wegen meiner Arbeit, ich bin seit vielen Jahren selbstständig, arbeite in ganz unterschiedlichen Projekten, habe ich einfach immer wahnsinnig viel zu tun und diese Ruhe, die ich finde, die es fürs Schreiben braucht, die ist bei mir sehr selten. Und jetzt zwei Kinder habe ich auch, zwei kleine. Und es war einfach in den letzten Jahren gar nicht so leicht, da konsequent an was zu arbeiten. Soll aber jetzt keine Ausrede sein, also ich freue mich auf das zweite Buch. Ich war nach dem ersten Buch auch gestresst, also ich sehe ja, was die Kolleginnen so machen und wie schnell und gut die da noch sind. Also jetzt sind ja dann noch wirklich gute Bücher, die da kommen. Und habe mich dann am Anfang schon gestresst, aber es hilft ja nichts. Also das muss irgendwie jeder, glaube ich, so den Weg gehen, den er oder sie halt gehen kann. Bei mir hat es jetzt ein bisschen gedauert, jetzt geht wieder was weiter. Insofern, es gibt weder Ausrede noch übermäßiges Bedauern, sondern einfach den Versuch, ein gutes zweites Buch zu schreiben. Ich hoffe, das gelingt.
0: Das ist schön, darauf wollen wir uns freuen. Du liest heute etwas aus der Schublade, etwas Unveröffentlichtes. Ich glaube, eine Kurzgeschichte, wenn mich nicht alles täuscht, und ja, auch etwas aus dem in Arbeit befindlichen Roman. Ne?
1: Ja, genau, zwei Sachen. Also, aber keine Sorge, recht kurz, also jetzt sitze ja nur ich zwischen Ihnen und dem Geschehen. Insofern werden wir das kurz gestalten. Aber ich habe zwei Sachen mitgebracht. Eines ist eine Kurzgeschichte, die mir sehr, sehr wichtig ist. Ich schreibe sehr gern Kurzgeschichten, weil das vielleicht, wie jetzt erwähnt, aber oft für mich möglich ist. Also einfach in kurzen Phasen, wo es ruhig ist, ist das eine Textform, die mir sehr liegt und die ich sehr gern habe. Das eine lese ich, die habe ich bis jetzt zweimal vorgelesen. Einmal war, glaube ich, inklusive mir drei Leute da und das zweite Mal vielleicht fünf. Insofern ist es jetzt der Versuch, Ihnen von einem vollen Haus da eine Kurzgeschichte unterzujubeln, die mir total wichtig ist. Und das zweite ist ein Auszug aus meinem unveröffentlichten Roman noch, also aus dem Manuskript, an dem ich gerade arbeite. Das ist natürlich insofern spannend, weil sie jetzt einen Text für einen so nie geben wird. Also wenn der Günther da durch ist mit seinem Lektorat, bleibt er ja ohnehin nichts übrig. Aber das kann ja auch mal ganz reizvoll sein. Und also sie können es ja dann, ich kann sie dann da lassen, sie können es dann vergleichen, wenn da vorliegt, was geblieben ist.
0: Ich nehme die US.
1: Passt, dann machen wir es so, oder? Ja. Nein, ich hätte keine Frage mehr gehabt, oder?
0: Nein.
1: Okay. Also die Kurzgeschichte heißt Ahornsamen. Die Alte sagt immer, gehen Sie zum Rauchen auf die Straße hinaus. Sie ist überhaupt sehr bestimmt, man kennt sie dafür. Die Mutti lässt sich nichts vormachen, sagt Franz. Da haben sogar die Russen Angst bekommen.

0: Normalerweise spart die Alte beim Essen. Nur wenn Franz kommt, gibt es Suppe und Nachspeise und als Hauptgang Schweinebraten. Den Schweinebraten serviert die Alte selbst, trotz ihrer Hüfte. Das lässt sie sich nicht nehmen. Wenn Franz kommt, gehen wir gleich nach dem Frühstück in die Küche. Die Alte steht neben mir und diktiert jeden Schritt. Das Einreiben, das Anbraten, das Einschneiden der Kruste, das Radihachen, das ist ein österreichischer Schweinebraten, kein slowakischer, sagt sie. So weit kommt es noch. Dass Franz das Haus betritt, hört man am Scheppern des Autoschlüssels. Er wirft ihn in die Schale im Vorzimmer. Erst scheppert es, dann öffnet er die Küchentüre. Franz grüßt von hinten mit der Hand an meinen Hüften. Das macht er immer so. Er ist der körperliche Typ. Ich gehe in den Garten und decke den Tisch. Ich wische das Tischtuch aus Plastik ab und falte die Servietten. Franz lässt sich in seinen Sessel fallen. Er will wissen, ob sie mich recht quält, die Mutti. Ich schüttle den Kopf. Der Sessel sinkt unter seinem Gewicht in der Erde ein. Die Alte bringt die Suppe. Ein Ahornsamen schraubt sich vom Himmel und landet auf der Schale mit dem Radisalat. Ich muss an Maria denken. Kleine Luftschiffe, Mami. Ich frage mich, ob sie es noch so sagt und denke nach, wann wir uns wiedersehen. Dabei brauche ich nicht zu zählen. Ich weiß immer, wie viele Tage es noch sind. Die Samen müssen wir aufglauben, bevor sie austreiben, sagt die Alte. Die wehen von der Nachbarin herüber. Einmal habe sie einen Trieb übersehen. Er hat gewurzelt und die Gartenmauer gesprengt, sagt sie und zeigt Richtung Grundstücksgrenze. Für solche Schäden müsste eigentlich die Nachbarin aufkommen, sagt die Alte und schüttelt den Kopf. Franz isst alles auf. Franz benutzt den Zahnstocher und schmiert kleine graue Fetzen an den Tellerrand. Franz stößt lautlos auf. Am Tisch riecht es nach Rettich. Ich schlichte Teller aufeinander, ich trage sie ins Haus und wasche sie ab. Ich streue Zucker auf das Biskuit, ich warte, bis die Kaffeemaschine gurgelt. Dann gehe ich zum Rauchen fürs Haus auf die Straße. Ich nehme das Handy heraus und rufe meine Mutter an. Als sie abhebt, frage ich nach Maria. Sie kommt gleich, sagt meine Mutter und ruft ihren Namen durch das offene Fenster in den Hof hinaus. Während wir warten, erzähle ich von den Ahornsamen. Sagt sie das noch? Flugschiffe, frage ich. Ja, sagt meine Mutter. Sie sammelt die Samen in einem Kuvert und lässt sie in den Hof hinuntersegeln. Aus dem fünften Stock, wann kommst du? Bald, sage ich, ohne nachzudenken. Ich weiß immer, wie viele Tage es noch sind. Wir reden über Marias Behandlung. Wir reden über Marias Fortschritte. Wir reden über Marias Medikamente. Wir reden nicht übers Geld. Wenn der Zyklus zu Ende ist, bezahlt die Agentur. Die Agenturen bezahlen immer, wenn der Zyklus zu Ende ist. Ich dämpfe die Zigarette an der Gartenmauer aus, am Moos bleibt ein schwarzer Kreis und der Fleck zurück, dann werfe ich den Stummel neben das Kanalgitter. Maria kommt ans Telefon, schreit Hallo Mami in den Hörer und ist außer Atem. Sie hat nicht auf den Lift gewartet, ist alle fünf Stockwerke zu Fuß gelaufen. Ich erzähle ihr von den Ahornsamen, dann steht auf einmal die Alte neben mir. In die Mülltonne, sagt sie, zeigt auf das Kanalgitter und schüttelt den Kopf. Sie bückt sich nach dem Zigarettenfilter, stützt sich aufs Knie und stöhnt. Als sie sich wieder aufgerichtet hat, drückt sie mir den Stummel in die Hand. In die Mülltonne, sagt sie, bückt sich noch einmal, um sich am Bein zu kratzen und geht zurück in den Garten. Ich werfe den Filter in die Mülltonne und lege das Handy ans Ohr, aber Maria ist schon weg. Sie hat das Telefon beim Fenster liegen gelassen und ich kann sie im Hof mit der Nachbarstochter lachen hören. Als ich zurück in den Garten komme, meint die Alte, sie brauchen mich jetzt für den Ahorn und Wäsche sei auch zu machen. Das schaffen wir auch ohne dich, Mutti, sagt Franz und streicht mit Daumen und Zeigefinger über den Schnauzer oder machst du deinen Schlafer nicht mehr. Die Alte nickt und schiebt ein Stück Biskuitroulade in den Mund. Sie kaut, schabt mit der Gabel Schlagobers vom Teller und leckt es ab. Ich helfe dir, dann sind wir schneller fertig, sagt Franz, als die Alte weg ist und richtet sich im Sessel auf. Ich hole uns noch einen Kaffee und du bringst den Kübel für die Ahornsamen. In Ordnung, sage ich und mache mich auf den Weg zur Werkstatt. Der Kübel steht hinter der Türe. Normalerweise sammeln wir die Schnecken darin. Ich werfe sie hinein und die Alte kippt siedend heißes Wasser darüber. Dann schaut sie ihnen bis zum Ende beim Sterben zu. Franz kommt mit dem Tablett heraus und stellt die Tassen auf den Tisch. Ich beginne damit, die Samen einzusammeln, aber Franz nimmt mir den Kübel aus der Hand. Jetzt trinken wir erstmal, sonst wird der Kaffee kalt, sagt er. Du läufst eh den ganzen Tag genug mit der Mutti. setze mich zu ihm an den Tisch und greife nach der Tasse. Sie ist so voll, dass der heiße Kaffee über meine Finger auf das Plastiktischtuch schwappt. Bin früher auch für die Slowakei gefahren, sagt Franz und zählt Ortsnamen auf, die ich nicht kenne. Schöne Zeit und billig, sagt er. Dann kratzt er sich mit dem Daumennagel zwischen den Schneidezähnen. Da Mutti tut das wahnsinnig gut, dass du da bist. Ich trinke den Kaffee aus und beginne, die Ahornsamen einzusammeln. Ich bücke mich nach einem Propeller, betrachte ihn zwischen den Fingern und werfe ihn in die Luft. Er dreht sich und landet vor meinen Schuhspitzen am Boden. Etwas dreht sich weiter. Ich bücke mich nach dem Ahornsamen in der Wiese und greife ins Nichts. Die Wiese dreht sich und dreht sich. Maria läuft durch den Garten, sammelt Luftschiffe und dreht sich wie die Ahornsamen über ihrem Kopf. Ein Luftschiff verfängt sich in ihren Haaren. Ich sehe Maria lachen. Luftschiffe, Mami. Alles in Ordnung, sagt Franz. Ich erwache in meinem Bett. Vor dem Fenster steht die Sonne tief hinter dem Ahornbaum. Irgendwo läuft ein Rasenmäher. Ich richte mich auf, mein Kopf schmerzt, meine Glieder schmerzen, am Nachtkästchen steht Marias Bild. Ich frage mich, wie viele Tage es noch sind, aber etwas fließt auseinander. Ich richte mich im Bett auf und sehe mich nach meiner Kleidung um, im Zimmer riecht es nach Rettich. Ich ziehe mich an, ich öffne die Tür zu meiner Kammer, vor der Tür steht die Alte. Schau, dass du in den Garten kommst, sagt sie. Normalerweise sind wir per Sie, Frau Alexandra nennt sie mich, und jetzt nur immer dasselbe mit euch. Ich gehe in den Garten, der Kübel für die Schnecken liegt in der Wiese, ich hebe ihn auf. Vor mir schwebt ein Ahornsamen auf dem Boden, Flugschiffe, Mami.
1: 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Unsere nächste Sendung ist am Sonntag, 14. 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Für heute verabschiedet sich Walli Hochradl.

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0: Es ist Zeit für eine neue Ära. Sie hören das Programm der Radiofabrik Salzburg auf Ultrakurzwelle und via Livestream im Internet. Hier ist Show de Toilette. Peter Wetzelsberger und Manuel Waldner für Sie am Mikrofon und meine Empfehlung an Sie, sperren Sie die Lauscherchen auf und alle anderen Körperöffnungen und geben Sie die Beißerchen rein, denn Sie werden sich in den Arsch beißen, wenn Sie sich diese Sendung nicht anhören möglicherweise. Hier heute ist Muttertag übrigens und keine unserer Mütter lebt, aber Sie können uns alle hören, weil unsere Stimme magisch, transzendentiell durch den Äther reist und damit auch im Paradies und auch in der Hölle ermöglicht, über Ultrakurzwelle diesen Sender zu empfangen, nicht wahr? Also schicke eine Message nach oben, Peter. Deine Zeit wird bald kommen.
1: Bedeutet, dass du glaubst, deine Mutter ist in der Hölle?
0: Also im Himmel ist sie wahrscheinlich nicht. Sie hat immer gesagt, in der Hölle ist wahrscheinlich mehr los, da ist die Stimmung besser.
1: Oh, ja. Würde zu ihr passen.
0: Aber was, Peter? Was könnte der Himmel uns bieten, was wir nicht schon auf Erden besitzen, nicht wahr? Wie zum Beispiel die Radiofabrik. Freies Radio für Salzburg. 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
1: Sie warten jetzt wahrscheinlich die ganze Zeit auf den Witz, auf die Pointe. Es gibt keine.
0: Das ist ja der Sinn der Sendung, oder?
1: Das ist der Sinn der Sendung. Es gibt keine. Es gibt keinen Punkt und kein Komma.
0: Ja.
1: Aber ein Semikolon haben wir sicher noch irgendwo hier rumliegen. Ich muss nachschauen, was ist.
0: Haben wir schon erwähnt. Semi. Das Thema dieser Sendung ist Muttertag. Semi. Und deswegen spielen wir jetzt auch gleich den ersten Musikwunsch von dir.
1: Was?
0: Weil du geglaubt hast, dass dieser Song eben das am besten repräsentiert. Was ist an Bohemian Rhapsody für ein Muttertag-Song?
1: Ja, was ist das für... Er singt ja über seine Mutter.
0: Hm.
1: Er geht so, das ist Muttertag, Freddie Mercury geht zu seiner Mutter und sagt, Mama, alles Gute zum Muttertag, by the way, I just killed a man, put a gun against his head, pulled the trigger, now he's dead. 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

0: Anmoderation Peter Wetzelsberger steht jetzt auf unserem Programm. Was ist los? Mein Name ist Manuel Waldner übrigens. Ich werde nicht vorgestellt, aber ich bin da.
1: Was ist eine Schraube? Was sorgt dafür, dass die Schrauben nicht locker sind? Muttern. Ja. Schicken Sie Beschwerden an Autodidakt. Wie wir bei der Adresse nochmal, ich kann es mir nie merken.
0: autodelete@showdetoilette.net, da könnt ihr uns hinschreiben. Es ist auch die Mailadresse, wo wir immer wieder akribisch nachschauen. Auch Martin, 24 aus Rusbach, schreibt: Spielt doch mal ordentlich Musik, ihr Arschlöcher. Was soll der Scheiß? Liebe Grüße nach Rusbach.
1: Ja.
0: Mittersill, Sabine, 18 Jahre, schreibt: Kommt doch mal nach Mittersill, da findet ihr die längste Rodelbahn der Welt. Sabine,
1: da war ich doch schon mal.
0: Ja, wir sind da auch schon runtergerutscht eigentlich.
1: Ja.
0: Ich weiß nicht jetzt, Sabine, ob
1: alles okay dir ist. Den Buckel runter. Nein, nein, schon gar nicht. Du uns den Buckel runter, genau.
0: Das ist die längste Rodelbahn der Welt. Naja, also falls Sie sich fragen, ist das alles, was wir erwarten können von dieser Sendung?
1: Haben Sie uns schon mal gehört?
0: Ich weiß nicht,
1: was meine, warum haben Sie so hohe Erwartungen auf einmal?
0: Ja, weil Radio Literaturhaus möglicherweise davor gelaufen ist oder irgendein anderes Qualitätsprogramm.
1: Also mal die Sendung, die ihre Lesungen immer aus dem benachbarten Clou aufnimmt.
0: Wir sind eigentlich so die Sendung, die am ehesten vergleichbar ist mit diesem Lokal, das dann um 4 Uhr in der Früh aufsperrt, wenn alle anderen Lokale zu haben, oder so. Wir sind so, wo die Nachtschwärmer reintrudeln irgendwie. Wo
1: so
0: die
1: Späti.
0: Wo die Besoffenen versuchen, irgendwie ein letztes Mal ihr großes Glück zu finden, an der Bar irgendwie uns ja Rüschal bestellen oder irgend sowas. So sind wir. Oder mit dem Mahagoni-Holzverschlag irgendwie an der Bar und so. Oder Nussholz hinterbei und Furnier, vor allen Dingen Furnier überall. Deckenvertäfelung und solche Sachen. Bar und Musik mit Radio Salzburg im Hintergrund laufend irgendwie, wo zur vollen Stunde dann die Nachrichten angesagt werden. Natürlich mit großem Interesse und Enthusiasmus um 4 Uhr in der Früh.
1: Ja.
0: So ein Lokal, oder sind wir? So ein Radiolokal.
1: Ich flaniere auf Panier.
0: Naja, schön, dass Sie mit dabei sind. Auf jeden Fall, falls Sie eingeschlafen sind, jetzt wieder aufwachen. Okay. Falls Sie nicht eingeschlafen sind.
1: Moskau ist ein Schiff. Nein, Entschuldigung. Jetzt hätte ich beinahe was Falsches gesungen.
0: Ja, aber wirklich?
1: Ja.
0: Moskau ist doch gar kein Land.
1: Nein, Moskau ist ein Zustand. Kein schöner.
0: Naja. Also herzlich willkommen zum Muttertags-Special. Wir starten mit der ersten Musiknummer enthusiastisch rein.
1: Nämlich, weil wir uns gedacht haben, was wäre denn die perfekte, die ultimative Muttertagsnummer, die es gibt. Und da ist uns nur noch eine eingefallen.
0: Die Ultima Ratio Ovaria.
1: Genau. Von Queen, Bohemian Rhapsody.

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1: Herzlich willkommen zu einer neuen Ausgabe der Sendung Show de Toilette, die Sendung, die Sie nicht vermissen konnten, weil Sie sie wahrscheinlich bis jetzt noch nicht kannten. Hier wow, ist Peter Wetzelsberger und Manuel Waldner für Sie am Mikrofon.
2: Genau, wer ist wer, das ist doch egal.
1: Du bist Peter Wetzelsberger und ich bin Manuel Waldner.
2: Das würde erklären, warum der Name auf meinem Pass steht.
1: Warum mein Name auf deinem Pass steht?
2: Ja, warum dein Name auf meinem Pass steht.
1: Ah, ja. Das weit entfernte orientalische Ausland, nehme ich an.
2: Ja, ja. Und alles, was ich dort mache, landet dann bei dir auf der Liste.
1: Willst du jetzt von dieser Zeit erzählen, als du dich in Neu-Delhi als Palatschinkenverkäufer an einem Straßenstand betätigt hast, oder was?
2: Nein, eigentlich wollte ich erzählen, wie ich meine Mutter mal mit Bouvillemarmelade anpatzt habe und sie dann gefragt hat, Peter, warum hast du denn das jetzt gemacht? Ja, Mama, pass auf, das liegt daran, weil Palatschinken kommt im Lateinischen aus, von dem Wort Plazenta. Ha. Also Mutterkuchen. Und dann hat sie natürlich auch nicht gelacht, sondern mir eine Watsche runtergehauen.
1: Was, war die so übergriffig oder was? Körperlich? Also hat sie sich gezüchtigt?
2: Nein, ja, so eine Verbalwatschen.
1: Ah, Verbalwatschen.
2: Okay. Natürlich konnte das gut, ja. Verbalwatschen, ja. Kann man nichts nachsagen, nichts Böses. Und deine Mutter?
1: Meine Mutter ist tot.
2: Aha. Meine auch. Dann merkst du, von was für einer talentierten Familie ich komme. Selbst im Tod kriegen wir alles noch gebacken. Entschuldigung, dass ich so rede, aber mein Mitbewohner hat mir in letzter Zeit so Folgen von Stromberg gezeigt.
1: Ja.
2: Und hat überraschende Nuancen. Ja, wirklich überrascht. Ich will jetzt nicht so weit gehen, Leuten zu sagen, schaut Stromberg. Das sicher nicht, aber ja. Was könnte man stattdessen schauen? Manuel, was schaust du denn gerade?
1: Ich schaue mir gerade Starfleet Academy an. Das ist ziemlich gut eigentlich.
2: Du bist noch nicht fertig mit Starfleet Academy.
1: Nein.
2: Du bist
1: längstens fertig. Wieso? Was heißt da fertig? Es geht nicht weiter, oder was?
2: Nein, die Staffel ist...
1: Die aktuelle Staffel, ja. Aber ich finde, das ist total underrated. Das ist ausgezeichnete Schauspieler, hervorragende Produktion und eine wunderbare Abwechslung. Und apropos Abwechslung, wir hören jetzt auf zu reden. Wir spielen jetzt unseren ersten Song für diese Ausgabe von Show de Toilette zum Muttertag. Peter, du darfst sie ansagen.
2: Ja, wir haben uns nämlich lange überlegt, was wir spielen könnten und was ist der perfekte Song zum Muttertag, wenn denn nicht Bohemian Rhapsody von Queen.
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1: Und damit herzlich willkommen zu einer neuen Ausgabe von der Sendung, die Sie morgen verpasst haben werden und von der Sie sich heute glücklich schätzen können, dass Sie sie gehört haben. Von der Sie, wenn Sie sie heute hören, morgen sagen, dass Sie sie gestern gehört haben. Und von der Sie sie unmittelbar, nachdem Sie sie gehört haben, sagen können, dass Sie sie in der CBA, im Cultural Broadcast Archive nachhören können. Hier ist Show de Toilette mit Peter Wetzensperger und Manuel Walden am Mikrofon. Schön, dass Sie mit dabei sind und schönen Muttertag.
2: Seit wann sind wir per Sie?
1: Ich habe mir nur gedacht, das klingt irgendwie so förmlich. Am Muttertag, weißt du, da zieht man sich im Fernsehen was Schönes an, für die Mütter, für die Mamas da draußen. Ja, ja. Und wir machen uns vielleicht auch verbal hübsch, anstatt dieser normalen Sprechdiarrhö, die wir ansonsten kredenzen.
2: Hatte Ornella Mutti eigentlich auch Kinder?
1: Wer ist das?
2: Ornella Mutti aus diesen, jetzt klingt es natürlich sexistisch, wenn ich sage, aus den Adriano Celentano-Filmen ist sie bekannt.
1: Nutella Nutti?
2: Nein, Ornella Mutti.
1: Ah, okay.
2: Hör doch mal zu.
1: Ja.
2: Sie ist bekannt aus den Adriano Celentano-Filmen, aber sie hat sicher auch andere Dinge gemacht. Dummerweise kenne ich nicht alle Filme, da ich mich mit dem italienischen Kino nicht so wirklich auskenne.
1: Mein Lieblingsschauspieler war ja immer Luciano Hulmanova.
2: Genau.
1: Das muss ich sagen. Also der Halbrusse.
2: Der wunderbare Luciano Hulmanova.
1: Genau.
2: Ja.
1: Ja, und damit starten wir auch gleich rein in die erste wichtigste Frage. Weißt du, es ist Mai.
2: Ja,
1: und
2: ist
1: da
2: Mai,
1: muss man sagen, ja, Mai.
2: Ja, Mai. Ja, genau.
1: Ja, Mai. Über was soll man denn reden in dieser Ausgabe von Show de Toilette? Und wie wäre es zum Beispiel über deine schönste Sommererinnerung zu sprechen zum Beispiel? Weil es ist draußen potenziell schönes Wetter.
2: Das machst du immer. Wenn mir nichts einfällt, über das man reden kann, dann redest du immer über, was ist deine schönste Sommererinnerung, deine schönste Urlaubserinnerung, deine schöne Weihnachtserinnerung. Du machst das immer. Warum schaust du dir dein ganzes Repertoire eigentlich ständig bei Ö3 an?
1: Bei Ö3. Ja, da hätte ich jetzt eine kontroverse Diskussion.
2: Du willst auch Salami verkaufen,
1: wenn ich jetzt irgendwo bei Krone Hit wäre oder bei Ö3, dann würde ich eine kontroverse Diskussion darüber anfangen und zwei Leute in der Telefonleitung darüber streiten lassen, ob jetzt Vanille oder Schokoeis besser ist und dann eine Jury bestehend aus drei Leuten, die nichts damit zu tun haben, einfach befragen, wer jetzt die bessere Antwort gegeben hat. Eine Live-Diskussion.
2: Ja, aus einer von den beiden, eine von diesen beiden Geschmacksrichtungen kann man erzeugen aus Bibernhintern. Übrigens.
1: Aus was?
2: Biberhintern.
1: Was?
2: Biberhintern wird verwendet für die Herstellung des Geschmacksrichtung Vanille. Da die Vanilleschote an sich sehr schwer, also eine der, ich glaube, das ist die zweitschwerst zu produzierende Gewürzsorte der Welt. Nach Backerkuchen, Safran. Das nur so nebenbei. Damit auch nicht heißt, wir würden nicht unseren Bildungsauftrag erfüllen.
1: Ja, genau. Das machen wir. Liebe Grüße gehen raus an die Kollegen von der RTR, der Rundfunk-Telekom-Regulierungsbehörde, von denen wir wissen, dass sie diese Sendung aufmerksam, wahrscheinlich nicht ganz ohne Grund, verfolgen. Mhm. Insbesondere am Muttertag muss man sagen, Busi, wirklich ein großes, fettes, dickes Busi und von unserem Lieblingshängebauchschwein Peter. Und jetzt kommen wir zur ersten Scheibe. Die erste Scheibe in der Sendung muss sich mit dem Thema Muttertag natürlich auseinandersetzen.
2: Oh,
1: Peter, du hast tief in die Plattenkiste gefistet,
2: genau,
1: und wirklich elbow deep bis über die zweite Schwelle gekommen.
2: Ja.
1: Und dann, nur um rauszufinden, dass das dein Song ist.
2: Der einzige Song, den man spielen kann zum Muttertag.
1: Welcher ist es? Spann uns nicht länger auf die Folter.
2: Also, kannst du Lieder raten?
1: Nein.
2: Okay.
1: Jetzt sag's endlich, sonst bin ich aufs Andreas Kreuz. Los geht's.
2: Okay. Es ist die Band Queen, sagt ihr was?
1: Ist das Lady Gaga?
2: Nein, nicht Lady Gaga. Queen.
1: Okay.
2: Ja. Die haben eine Nummer gemacht, die hieß Bohemian Rhapsody.
1: Oh.
2: Ja.
1: Okay.
2: Darüber erzähle ich später noch. Weil es gibt so eine interessante Geschichte.
1: Ich bin schon sehr gespannt.
2: Über Bohemian Rhapsody.
1: Mhm.
2: Hat was zu tun mit Kenny Everett. Erzähl ich nachher.
1: Okay, ja. Ich kann's kaum erwarten.
2: Ja.
1: Hast du die CD?
2: Hier ist sie doch.
1: Ach so.
2: Ja.
1: Okay. Auf 1 oder was?
2: Auf 1.
1: Okay.

0: Hallo. Es ist kein Zufall, dass du hierher gefunden hast.
1: Hier, auf die Radiofabrik in Salzburg.
0: Die Sendung heißt Show de Toilette. Und wir sind deine neuen Gurus, Peter und Manuel. Wir helfen dir durchs Leben zu kommen und sicher in jeden Hafen zu steuern. Hör nur noch auf unsere Stimme und alles wird gut.
1: Hab Vertrauen in unsere Weisheit, denn wir sind erleuchtet.
0: Lass dich fallen und dich von uns wieder auffangen, denn wir sind das Auffangbecken der verlorenen Seelen. Du bist nicht allein. Und damit herzlich willkommen zu einer neuen Ausgabe der Sendung, die Sie wirklich schon sehnlichst erwartet haben. Hier auf der Radiofabrik Show de Toilette, meine Damen und Herren.
1: Das ist überfällig eigentlich. Warum senden wir es zu spät?
0: Ja, das ist einfach, weil Bluegrass Junction noch ein bisschen länger gedauert hat.
1: Ja.
0: Heute ist Muttertag und wir haben uns was ganz Spezielles für Sie überlegt. Peter, du hast die Musikplaylist zu verantworten.
1: Heute ist Muttertag, nämlich da müssen Sie auf Mute drücken, damit Sie uns nicht hören.
2: Ja.
1: Haben Sie sehr ratsam.
0: Die Achtsamkeitsübung auf der Radiofabrik Show de Toilette ist eigentlich nur für Ihren persönlichen Digital Detox.
1: Gut, was hast du mich gerade gefragt? Ich habe schon wieder vergessen.
0: Welche Nummer hast du vorbereitet und was für eine Story erwartet uns im Rahmen dieser Sendung rund um Kenny Everett?
1: Woher weißt du, dass ich über Kenny Everett spreche?
0: Ja, ich habe es mir gedacht, ehrlich gesagt. Du hast ja diesen Pullover heute an.
1: Aha,
0: wo drauf steht, drauf. Today I'm going to tell a story about Kenny Everett. Und das hat es ein bisschen verraten, muss ich sagen.
1: Oh ja, natürlich. Habe ich mir gespoilt. Tut mir leid. Der Kenny Everett, der war Radio-DJ bei Capital Radio und Queen hatten das Problem, dass sie wollten Bohemian Rhapsody, ihre bekannteste Nummer heutzutage, aber damals, meinte die Plattenfirma, das will niemand hören, der will sich dann diese 6-Minuten-Nummer oder wie lange das ist, anhören, mit diesem Operngedudel da in der Mitte, das will sich auch keiner antun. Und das, nein, da machen wir keine Single draus, das könnt ihr vergessen, das könnt ihr aufs Album tun, aber das war's. Und Queen wollten das aber unbedingt rausbringen als Single und haben mich gegangen und gewusst, was machen wir denn dann? Dann sind sie zu Kenny Everett bei Capital Radio gegangen und haben gesagt, du Kenny, du bist doch unser Bestie, unser bester Freund, kannst du nicht quasi, wir sollten dir diese Platte hier eigentlich nicht geben, aber kannst du sie vielleicht mal leaken? Hinaus in die Welt und Kenny Everett fand die Nummer wirklich so gut, dass er sie an einem Wochenende 14 Mal gespielt hat. Ja, ich meine, okay, wir würden das nicht tun, wir würden euch jetzt nicht 14 Mal hintereinander dieselbe Nummer vorspielen, ich meine, das wäre schon ein bisschen Overkill, aber einmal können wir ja tun.
0: Mhm.
1: Ja.
0: Gute Idee.
1: Ja. Also hört ihr von uns jetzt Bohemian Rhapsody von Queen.
0: Das ist, glaube ich, noch nie gelaufen, die Nummer, oder? Bei uns in der Sendung.
1: Ich
0: das erste Mal.
1: Nein, ja.

0: und herzlich willkommen zu Show der Toilette. Heute überraschenderweise ein bisschen kürzer. Was ist denn los? Warum ist die Sendung heute so kurz? Manuel, schau nicht immer auf dein Handy, wenn du Sendung moderierst. Sei einmal Profi.
1: Ah ja, wir haben nur noch ganz wenig Sendezeit, ja.
0: Stimmt. Ja, irgendwie, ja, keine Ahnung.
1: Ich bin Proforma-Profi.
0: Aha. Weißt du? Hat uns irgendwer was abgezwackt?
1: Keine Ahnung, was da los war. Hast du den Kobayashi Maru-Test bestanden oder nicht?
0: Was hat das mit dem Kobayashi Maru-Test zu tun?
1: Ja, heute ist Muttertag.
0: Was hat der Muttertag mit dem Kobayashi Maru-Test zu tun?
1: Wenn du dich das fragst, hast du den Test vielleicht schon nicht bestanden, weißt du?
0: Was?
1: Ja, genau.
0: Schon wieder am Gaslight.
1: Wieder mal damit. Ahnungslos. Peter Wetzelsberger im Studio, schön, dass wir mit dabei sind.
0: Ahnungslos durch die Nacht.
1: Hör, was die Radiofabrik mit uns macht.
0: Genau.
1: Ja, ja. Radioliteraturhaus, 1000 Glücksgefühle.
0: Ja.
1: Plötzlich schon die Toilette und ich gehe aufs Klo.
0: Wir würden gerne über unsere Mütter sprechen, aber leider Gottes sind sie nicht mehr da.
1: Aber wie du schon immer so schön gesagt hast, auch ein Spruch, der für Scholli Toilette einfach wunderbar passt. Okay. Ich habe dich nie gekannt, aber ich habe dich in deinen Spuren gesehen. Das könnte man eigentlich auf dem Scheißhaus aufhängen, muss ich sagen. Den Spruch.
0: Ich wollte nett.
1: Wenn jemand vergisst, runterzuspülen oder vergisst, den Klobesen zu verwenden, weißt du?
0: Ich habe dich nie gekannt,
1: aber ich habe dich in deinen Spuren gesehen. Ja. Meine Damen und Herren, das ist die Scholli Toilette und wir starten rein in die Sendung. Jetzt kommt richtig musikalisch.
0: Ich weiß schon, dass ich mich damit auf dich bezogen habe.
1: Achso. Also du siehst mich als Stück Scheiße, willst du das sagen?
0: Das hatte ich eigentlich nicht vor, aber jetzt überlege ich, ob ich das gemeint habe.
1: Ich habe einen wunderschönen japanischen Spruch für dich.
0: Mhm.
1: Den Elefanten isst man scheibchenweise.
0: Jetzt habe ich Hunger, danke.
1: Aber es ist auch wichtig, dass man bei den Füßen anfängt zu essen, weil sonst darfst du weg.
0: Ja, einerseits. Auf der anderen Seite, wenn man die Füße nicht abgeputzt hat,
1: dann sind sie vielleicht vollgeschissen.
0: Ja.
1: Vollgeschissene Elefantenfüße hört sich an wie eine geile Punkrock-Band eigentlich, oder?
0: Ja.
1: Direkt aus Nontal.
0: Lass uns eine Punkband gründen.
1: Gründen.
0: Ich spreche jetzt ausschließlich mit diesem Akzent.
1: Das ist ein guter Akzent eigentlich, weil er klingt immer so, er kann den Alkoholismus übertünchen. Ja? Ja, man merkt es nicht wunderbar. Ja? Man merkt es nicht genau, ist er besoffen oder hat er einen Akzent, weißt du? Wenn du besoffen bist, kannst du gut tarnen hier. Einfach ein bisschen amerikanisch reden oder Englisch ist kein Problem. Verstehst du? Großartig. Also, meine Damen und Herren, das hier war die Sendung Bluegrass Junction.
0: Ja.
1: Hier ist heute Muttertag und wir präsentieren einen Song. Hier ist Kenny Everett am Mikrofon.
0: Das? Keine Ahnung, wer das sein soll.
1: Weiß ich nicht. Kenny Everett.
0: Wir spielen Bohemian Rhapsody von Queen.
1: Präsentiert von Peter Wies, entzündet im Zahnfleisch.
0: Pussy.

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0: Servus, grüß euch und herzlich willkommen zu meiner Sendung Kopfhörer. Ich bin der Raimund und ich werde euch wieder durch die Sendung begleiten, so wie immer. Und dieses Mal geht es um einen Auszug der besten Live-Alben aller Zeiten. Da gibt es ja verschiedenste Listen von verschiedenen Musikmagazinen. Ich habe mir halt da einfach ein paar ausgesucht, weil alle können ja sowieso nicht spielen. In einer Stunde geht es ja nie aus und es ist immer Auslegungssache, für wem ein Live-Album das beste Live-Album sein kann oder muss. Und die erste Band, was wir gehört haben, wird sicher bei vielen in der Liste sein. Das ist Deep Purple gewesen mit Highway Star aus dem Album Made in Japan von 1972. Ist eins einer besten Alben, was sie jemals gemacht haben. Und bei Live-Aufnahmen oder bei Live-Auftritten ist ja immer eine besondere Stimmung. Und das versucht man halt da einzufangen, weil die Musiker müssen sich jetzt nicht unbedingt an die Studio-Versionen von den Liedern halten, sondern das ist ja eine Momentaufnahme, da geht es ja um viele Einflüsse. Der Adrenalinpegel ist hoch, man spielt vielleicht Titel schneller, lauter, härter, wie auch immer. Man zieht es in die Länge, man macht es kürzer, was auch immer. Das Publikum wird mit einbezogen, also Live-Auftritte sind aber ganz besondere Momentaufnahmen, sage ich, mit sehr, sehr viel Dynamik und das hat man halt mehr oder weniger besser oder schlechter versucht einzufangen, indem dass man die halt aufnimmt und als Album halt dann veröffentlicht. Und eines dieser besseren Live-Alben ist garantiert von Kiss, nämlich Alive aus dem Jahr 1975. Und das war ein wichtiges Album für Kiss. Das war sozusagen eher ein Durchbruch mit diesem Album. Und ich habe einen Titel ausgesucht, nämlich Klassiker von Kiss, der heißt Rock'n'Roll All Night.
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Dies war jetzt der legendäre Johnny Cash. Live at Folsom Prison, ist ein Gefängnis in Kalifornien, San Francisco, wenn man nicht alles täuscht. Und das war überhaupt das erste Album, das was in einem Gefängnis aufgenommen worden ist. Und er hat den Titel gespielt, Folsom Prison Blues. Das hat den Insassen richtig gut gefallen, hat man wahrscheinlich gehört auf der Aufnahme. Und für Johnny Cash war das nach einer langen Durchstrecke, jahrelangen Durchstrecke, wieder ein Riesenerfolg, den er durchgesetzt hat, weil seine Plattenfirma wollte eh das Album nicht machen. Sie wollten nicht in einem Knast ein Album aufnehmen. Das war zu der Zeit nicht vorstellbar gewesen. Das war 1968 und der Johnny Cash hat sich kurz noch durchgesetzt und hat dieses Album veröffentlicht und ist eines der großartigsten Live-Alben aller Zeiten. Das ist ja das Thema der Sendung. Und ja, ein Mitstreiter vom oder Kollege von Johnny Cash, das war auch der Jerry Lee Lewis. Und das war ein Rock'n'Roller der ersten Stunde. Hat aber auch Country gespielt, dann später. Und sein Spitzname war der Killer. Und auf dieser Aufnahme, was jetzt dann spielen wäre, hört man das eh aus, warum er diesen Namen gekriegt hat. Und zwar war der Jerry Lee Lewis 1964 auf Europa-Tour und hat in Hamburg Station gemacht. Und da ist dieses Album aufgenommen worden. Und das heißt Live at the Star Club Hamburg. Und ich habe mir seinen Titel ausgesucht. Holler the Shaking Going On von Jerry Lee Lewis.

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Ja, und dies war jetzt die nächste Legende in dieser Sendung, nämlich die großartige Aretha Franklin mit Dr. Feelgood und ist zu finden auf dem Album Live at the Fillmore West. Und wenn ich das höre, kriege ich jetzt mal ganz laut, weil das Publikum da so mitgeht und mitswingt und mitperformt. Und der Aretha geht auch voll auf und die Stimme von ihr ist so gewaltig gut, dass ich da wirklich jedes Mal ganz laut Feeling habe. Und ich finde die einfach großartig, die Aretha Franklin. Und sie hat wirklich, wirklich, wirklich wunderbare Sachen gemacht. Und die kann man sich öfters auch hören. Ist sehr emotionaler, muss ich sagen. Und ich finde sie, wie gesagt, großartig. Eine der besten ever. Der nächste, es ist auch schon Legende. Ich weiß nicht, was heute los ist. Nur Legenden. Der James Brown nämlich. Der Godfather of Soul, wie du schon heißt. Der Erfinder oder Mitbegründer des Funk. Und der hat 1963 ein Album veröffentlicht, nämlich Live at the Apollo Theatre. Und da war er vom Funk noch nie so viel zu hören, weil das ist ein bisschen später gekommen. Aber er war auch nicht so, man hat ihm nicht gescheit zuordnen können, was er gemacht hat. Es war nicht Soul, es war auch nicht Rhythm and Blues, es war aber nicht Rock'n'Roll, es war alles von dem irgendwie. Und das ist echt ein geiles Album. Und die Qualität von der Aufnahme ist auch sehr, sehr gut, wenn man bedenkt, das ist von 1963. Und ich habe jetzt da zwar so kurze Titel rausgesucht, aber das ist die Mischung, finde ich ganz gut, weil die gleich hintereinander gespielt werden. Und das erste ist Try Me und dann kommt gleich Think von James Brown.

Ja, das nächste Live-Album ist ja ziemlich aktuelles, und zwar aus dem Jahr 2025, und zwar von Nick Cave and the Bad Seeds, und das Album heißt Lifeguard und ist ein Doppelalbum, und ich habe mir den Titel ausgesucht, Red Right Hand.

Ja, das war natürlich Queen mit I Want to Break Free von dem Album Live at the Wembley 1986. Muss ein sensationeller Auftritt gewesen sein. Er war ein sensationeller Auftritt, man hört sie auf dem Album und da möchte man gern dabei gewesen sein. Und wie der Freddie Mercury das Publikum da unter Kontrolle hat, beziehungsweise wie das Publikum mitgeht, er war in Höchstform, ich glaube, er war auf seinem Peak und die Band war in Höchstform, spielfreudig, also unglaublich guter Auftritt, super Mitschnitt, Gott sei Dank. Bleibt der uns erhalten. Und die nächste Band, auch legendär, schon lang, ist Nirvana. Und die haben ein MTV Unplugged Album veröffentlicht. Und das zählt natürlich zu den Top Live Alben, ist meistens unter den ersten 10 zu finden bei solchen Listen. Und ich kann es nur unterschreiben, aber mittlerweile hat es ja. Oder gibt es ja mehrere Live-Alben von Nirvana, was posthum veröffentlicht worden sind. Und ich habe da ein Doppelalbum, das heißt Live at the Paramount. Und das ist wirklich saugut. Und das ist von 1991 Aufnahme, der Auftritt. Und die Body Band, nun nicht die große Band Nirvana, sondern das war der Beginn quasi ihrer großen, aber kurzen Karriere. Und sie waren sehr spielfreudig und in Höchstform. Und ich habe eine Coverversion ausgesucht. Von den Weatherlines, weil Kurt Cobain war ein großer Fan von der Band und der Titel heißt Jesus Doesn't Want Me for a Sunbeam.

Ja, und das waren schon wieder Legenden, nämlich die Beatles mit She's a Woman 1965, Live at the Hollywood Bowl. Ist diese Aufnahme entstanden, da ist das ganze Konzert eben aufgenommen worden und die Technik war halt nicht so gut. Das ist erst dann, nachdem die Band schon aufgelöst hat, das erste Mal veröffentlicht worden. Da war die Technik auch noch nicht so gut. Dann ist es nur mehr veröffentlicht worden. Jetzt kann man die Musik wirklich gut hören hinter diesem ganzen Wahnsinn der Fans, der ganze Lärm, das Geschrei, diese Beatlemania. Und das ist auch ein gutes Beispiel, dass diese Version von She's a Woman die bessere Version ist gegenüber der Studioversion. Und das machen eben, das macht halt dieses Live-Feeling auch aus, dass man mehr aus einem Song rausholen kann. Kann man sich ja mal anhören, den Vergleich. Ja, die nächste Band, die haben 1970 ein Album rausgebracht, das hat Live at Leeds geheißen und das ist von The Who. Und dieses Album, ja, war für The Who schon ein gewisser Befreiungsschlag, dass sie wegkommen von dem Image Tommy Rockoper. Das hat sie die Band schon ganz einvernahmt und sie waren eigentlich eine Rock'n'Roll-Band. Und mit diesem Album haben sie das bewiesen und sie waren eine kraftvolle Band und sie haben quasi den Hardrock vorweggenommen. Das lade ich mal sagen, war ein Powerhouse, diese Band. Und ich habe mir einen Titel ausgesucht, eine Coverversion von Eddie Cochran's Summertime Blues.

Ja, und das war schon mit der Sendung Live Alben. Und die nächste Band ist die letzte Band für diese Sendung. Das sind die Ramones mit ihrem Song Blitzkrieg Bob. Und ich verabschiede mich bei euch, wünsche euch alles Gute, passt auf euch auf. Bis zum nächsten Mal. Baba, pfiat euch und ciao.

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0: Das nächste Stück, das wir spielen wollen, ist von der wundervollen Brooke Russell. R&B, straight from the heart, straight to your heart. Also, wer hier liebt den Scheiß von der wundervollen Brooke Russell? Now we're talking, now we're nice. Talking.
1: Okay, this song is called Brown Eyes. It's for everybody, even with green eyes, blue eyes, whatever your eyes. 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Where you at, Candace?

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